0: I have a dream. Westlife an diesem frühen Dienstagmorgen. Wer in einer fremden Stadt ein Restaurant oder ein Hotel sucht, der schaut meist zuerst bei Google Maps auf die Sterne. Ich tue das manchmal auch, doch immer häufiger steht da mittlerweile der Hinweis, dass Bewertungen nach Beschwerden wegen Diffamierung entfernt worden sind. Eine DPA-Stichprobe bei mehr als 3700 Gastbetrieben zeigt jetzt, je nach Stadt betrifft das 11-30% der untersuchten Häuser. Müssen wir sprechen mit Kollege Thomas Bleskin. Wie häufig tauchen denn solche Löschhinweise auf und wo ist es besonders auffällig?
1: Ja, vor allem in Großstädten, in Berlin, Köln und Frankfurt am Main, hatte fast jeder dritte untersuchte Betrieb entfernte Bewertungen. In München und Nürnberg war es etwa jeder vierte, in Leipzig und Hamburg jeder fünfte. Kleinere Städte liegen im Regelfall deutlich drunter. Deutschland fällt übrigens europaweit besonders auf. Fast 99,9% der Google Maps Beiträge, die im ersten Halbjahr 2026 wegen illegaler Inhalte gelöscht wurden, betrafen Gastronomie- oder Hotelbetriebe bei uns.
0: Das musst du uns auch noch ganz kurz erklären. Warum lassen Betriebe Bewertungen löschen und vor allem, wie verlässlich sind die Sterne dann noch?
1: Viele Restaurants und Hotels sagen, sie melden nur gefälschte, beleidigende oder erfundene Bewertungen, zum Beispiel Spam, Beiträge von Bots oder Einträge ohne tatsächlichen Besuch. Sachliche Kritik soll dagegen, sagen die Betriebe jedenfalls, stehen bleiben. Verbraucherforscher warnen allerdings vor einer regelrechten Löschindustrie. Für Gäste heißt es, Sterne nicht isoliert lesen, sondern auf den Inhalt schauen, versuchen wiederkehrende Muster zu erkennen und darauf achten, wie nachvollziehbar ein Betrieb auf Kritik reagiert.
0: Thomas Bleskin zu einer neuen Untersuchung, die jetzt gezeigt hat, dass wir diesen Bewertungen auf Google immer weniger trauen können. Dank dir für die Infos.

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1: Ich bin Katrin Steinberger. Ermittlern in den USA und Deutschland ist ein wichtiger Schlag gegen Phishing-Kriminelle gelungen. Nach Angaben des BKA haben sie die Infrastruktur des Dienstes Kratos lahmgelegt. Der mutmaßliche Entwickler wurde in Indonesien festgenommen. Der Dienst bot einen digitalen Baukasten an, mit dem vor allem Microsoft-Webseiten täuschend echt nachgebaut wurden. Die Gruppe soll Zugangsdaten hunderttausender Opfer in über 30 Staaten gestohlen haben. Kommende Woche entscheidet sich, wer Nachfolger von Jens Spahn als Union-Fraktionschef wird. Die Bundestagsfraktion trifft sich am Mittwoch zu einer Sondersitzung und will das dann klären. Das haben CDU-Chef und Bundeskanzler Merz sowie CSU-Chef Söder angekündigt. Im Gespräch als neue Fraktionsspitze sind unter anderem Kanzleramtschef Frei und Innenminister Dobrindt. Das waren die Nachrichten um 12:30. Höchstens locker bewölkt. Die Temperaturen liegen bei 13 bis frischen 6 Grad. Tagsüber ist es dann zweigeteilt. Erst scheint die Sonne, später kommen dann mehr Wolken zu uns rein. Besonders in den Mittelgebirgen und in der Nähe der Alpen gibt es auch ein paar Schauer. Die Temperaturen liegen zwischen 19 und 25 Grad und auch ganz ähnlich schaut es auch am Mittwoch aus. Am Donnerstag dann insgesamt mehr Wolken als Sonne, vereinzelt auch wieder Schauer oder Gewitter.
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2: Schnallt euch an für eine epische Zeitreise gleich hier bei mir. Zurück in die 90er und 2000er Jahre. Das absolute Kultplüschtier mit diesen riesigen Füßen und den bunten Hosenträgern feiert jetzt nämlich sein gigantisches Comeback und ist ab sofort auch wieder deutschlandweit in den Läden zu finden. Die Einzelheiten dazu, die hört ihr gleich bei mir. Durch die Nacht mit Blondie und Heart of Glass. Kurz nach 3:30 haben wir es. Dominik Hollmann hier. Servus.

0: I Lift One Republic an diesem frühen Dienstagmorgen. Es ist das Comeback einer absoluten Kultmaus und zwar Diddle. Diddle war ja der Kindheitsheld der 90er und 2000er Jahre. Nicht bei mir, aber immerhin bei meiner Schwester. Das Plüschtier mit diesen Riesenfüßen und den Hosenträgern war jahrelang überall. Diddle auf Karten, auf Tassen und auf Bettwäsche. Fast 25 Jahre lang war er Dauergast in Kinderzimmern. 2014 verschwanden die Produkte dann aus den Regalen und jetzt gibt es Diddle wieder deutschlandweit in den Läden.
1: Ich habe noch Diddle-Maus-Tesafilm von meiner Einschulung, weil ich wollte ihn immer nicht hernehmen, weil mir das zu schade war. Und jetzt habe ich den bis heute.
2: Diddle-Maus. Ich habe wirklich meine allererste Freundin, ich habe mich komplett verliebt. Dann habe ich dir Liebesbriefe geschrieben und habe Diddle-Mäuse gemalt.
0: Ja, ab jetzt werden die neuen Produkte in mehreren tausend Geschäften in Deutschland, Österreich und der Schweiz wieder verkauft.

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1: Ich bin Katrin Steinberger. Andy Burnham ist neuer Premierminister in Großbritannien und hat noch am selben Tag mit Bundeskanzler Friedrich Merz telefoniert. Beide wollen die enge Partnerschaft zwischen Deutschland und Großbritannien fortsetzen. Auch beim Thema Ukraine waren sich Merz und Burnham einig. Kiew soll umfassend unterstützt und der Druck auf Russland erhöht werden, mit dem Ziel eines gerechten und dauerhaften Friedens. Grünen-Fraktionschefin Hasselmann sieht in der aktuellen Debatte über Leihmutterschaft Anlass, sich neu mit dem Thema zu befassen. Gegenüber den Funke-Zeitungen plädiert sie dafür, dass der Bundestag die Empfehlungen einer Kommission aus dem Jahr 2024 nochmal prüft. Die hatte vorgeschlagen, frühe Schwangerschaftsabbrüche nicht mehr grundsätzlich strafbar zu machen und Leihmutterschaft nur unter strengen Schutzregeln zu erlauben. Gefälschte Kleidung, unsicheres Spielzeug, gefährliche Kosmetika. Das alles soll der Online-Marktplatz AliExpress wochenlang nicht von seiner Seite genommen haben. Die EU hat darum eine Strafe von 550 Millionen Euro verhängt. AliExpress nannte die Höhe unverhältnismäßig. Das Unternehmen habe schon Verbesserungen vorgenommen. Die Apollo-Galerie im Pariser Louvre soll morgen, 9 Monate nach dem spektakulären Juwelenraub, wieder öffnen. Besucher könnten den prunkvollen Saal wieder sehen, allerdings ohne die wertvollen Kronjuwelen, heißt es aus Kreisen. 4 Männer erbeuteten im Oktober am helllichten Tag Kronjuwelen im Wert von 88 Millionen Euro. Bis heute fehlt jede Spur davon. Die mutmaßlichen Täter sitzen in U-Haft. Es war ein rauschendes Fußballfest in Rot. Spaniens Fußball-Weltmeister sind mit einer großen Party in ihrer Heimat empfangen worden. Rund 2 Millionen Fans feierten in Madrid die frisch gebackenen Weltmeister. Julia Macher berichtet.
2: Ein Triumphzug im offenen Bus mit der Aufschrift Könige der Welt, ein mehrstündiges Konzert auf Madrids Prunkplatz Cibeles, Spaniens Nationalelf, hat den 2. WM-Titel mit einer rauschenden Fiesta gefeiert. Von einem epischen Triumph sprach König Felipe und sagte, ihr habt für ganz Spanien gewonnen, mit dem Kopf und mit dem Herzen.
1: Es ist jetzt 3:15. Höchstens locker bewölkt. Die Temperaturen liegen bei 13 bis frischen 6 Grad. Tagsüber ist es dann zweigeteilt. Erst scheint die Sonne, später kommen dann mehr Wolken zu uns rein. Besonders in den Mittelgebirgen und in der Nähe der Alpen gibt es auch ein paar Schauer. Die Temperaturen liegen zwischen 19 und 25 Grad und ganz ähnlich schaut es auch am Mittwoch aus. Am Donnerstag dann insgesamt mehr Wolken als Sonne, vereinzelt auch wieder Schauer oder Gewitter. Liegen uns keine Meldungen vor. Freifahrt auf Bayernstraßen.

XXL-Weltmeisterschaft ist zwar mittlerweile Geschichte, aber eine absolut skurrile Story wirkt jetzt erst richtig nach. Denn Englands Topstürmer Harry Kane hat während des Turniers nämlich zeitweise komplett seine Stimme verloren. Und nein, das lag nicht am harten Training, sondern an den lautstarken Kabinenpartys. Nach dem Sieg gegen Mexiko hat er die Oasis-Hymne Wonderwall so krass mitgegrölt, dass seine Stimmbänder kapituliert haben. Wir hören uns die heitere Sprachnachricht von ihm gleich mal an. Davor rein in diesen Dienstagmorgen mit Murray Heat und One Night in Bangkok. Dominik Kollmann hier, kurz nach drei ist es.

0: It must have been love, Roxette, an diesem frühen Dienstagmorgen. Die Fußball-Weltmeisterschaft ist vorbei und nicht alle Spitzenspieler haben der Belastung standgehalten, muss man sagen. Harry Kane zum Beispiel hat schon nach dem Achtelfinale schlapp gemacht, also jedenfalls seine Stimmbänder. So hat er geklungen, als er nach dem Sieg gegen Mexiko ein Interview geben wollte.
1: Ja, Juden, mein Deutsch ist gone. We had to find something. Yeah, I've just been singing there, I can't really talk.
0: Was war da bitte passiert? Also Harry Kane hatte nach dem Sieg einfach zu laut und zu ausdauernd die inoffizielle Fußballhymne des englischen Teams gesungen, und zwar Wonderwall von Oasis. Und es war ja nicht das letzte Mal bei dieser WM, dass die englischen Fußballer ihre Fans diesen Klassiker gesungen haben. Hören wir mal rein.

auszudenken, oder was passiert wäre, wenn England es ins Finale geschafft und dann auch noch gewonnen hätten. Dann hätte vermutlich halb England heute früh keine Stimme mehr vom vielen Wonderwall-Singen gehabt. Hier sind sie, Oasis, für euch mit Wonderwall.

0: bin Katrin Steinberger. Andy Burnham ist neuer Premierminister in Großbritannien und hat noch am selben Tag mit Bundeskanzler Friedrich Merz telefoniert. Beide wollen die enge Partnerschaft zwischen Deutschland und Großbritannien fortsetzen. Auch beim Thema Ukraine waren sich Merz und Burnham einig. Kiew soll umfassend unterstützt und der Druck auf Russland erhöht werden, mit dem Ziel eines gerechten und dauerhaften Friedens. Grünen-Fraktionschefin Hasselmann sieht in der aktuellen Debatte über Leihmutterschaft Anlass, sich neu mit dem Thema zu befassen. Gegenüber den Funke-Zeitungen plädiert sie dafür, dass der Bundestag die Empfehlungen einer Kommission aus dem Jahr 2024 nochmal prüft. Die hatte vorgeschlagen, frühe Schwangerschaftsabbrüche nicht mehr grundsätzlich strafbar zu machen und Leihmutterschaft nur unter strengen Schutzregeln zu erlauben. Das waren die Nachrichten um 5:30. Höchstens locker bewölkt. Die Temperaturen liegen bei 13 bis frischen 6 Grad. Tagsüber ist es dann zweigeteilt. Erst scheint die Sonne, später kommen dann mehr Wolken zu uns rein. Besonders in den Mittelgebirgen und in der Nähe der Alpen gibt es auch ein paar Schauer. Die Temperaturen liegen zwischen 19 und 25 Grad und ganz ähnlich schaut es auch am Mittwoch aus. Am Donnerstag dann insgesamt mehr Wolken als Sonne, vereinzelt auch wieder Schauer oder Gewitter. 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
2: In vielen Teilen des Landes laufen die Sommerferien ja bereits auf Hochtouren oder stehen kurz bevor und damit droht das alljährliche Kofferchaos. Wie packt man eigentlich so, dass am Ende nichts zerknittert, das Lieblingsoutfit nicht vergessen wird und der Reißverschluss trotzdem noch zugeht? Mein Kollege Dominik Schweiger hat für uns gleich cleverere Pack-Hacks und hat mal recherchiert, damit der Urlaub absolut stressfrei beginnt. Wir beginnen jetzt erstmal den Start in den heutigen Dienstagmorgen. Dominik Hollmann hier für euch im Radio mit Alpha Wolf und Sounds Like a Melody. Kurz nach 4:30.

0: Ja. Schönen guten Morgen mit Alvaro Soler und Sophia. So, die Sommerferien, die laufen ja schon in vielen Bundesländern oder stehen kurz bevor, wie hier bei uns in Bayern. Für viele heißt es jetzt bald wieder Koffer packen und da gibt es clevere Tricks, mit denen quasi nichts vergessen werden kann und mehr in den Koffer reinpasst. Mein Kollege Dominik Schweiger hat mal recherchiert. Ich weiß ja nicht so richtig, wie und wo ich anfangen soll. Gibt's da einen einfachen Trick, Dominik?
1: Ja, tatsächlich. Am besten packt man nicht einfach so drauf los, sondern macht sich vorher eine kleine Liste. So nimmt man wirklich nur das mit, was man auch wirklich braucht. Außerdem hilft's, die Kleidung zu rollen statt zu falten. Das spart erstens Platz und zweitens kommen viele Sachen so viel weniger zerknittert am Urlaubsort an. Schwere Dinge wie Schuhe gehören übrigens nach unten, also an die Rollen des Koffers, dann lässt er sich leichter ziehen und ist insgesamt stabiler.
0: Am Ende haben wir ja dann oft viel zu viel dabei. Mir geht's so auch. Wie vermeide ich das denn am besten?
1: Eine Faustregel lautet, lieber für etwa eine Woche packen, auch wenn der Urlaub länger dauert. Kleidung kann man unterwegs oft waschen und gerade Schuhe sind richtige Platzfresser. Meistens reichen 2 bis 3 Paar völlig aus. Wer jeden freien Winkel im Koffer zustopft, hat außerdem später kaum noch Platz für Mitbringsel oder Einkäufe aus dem Urlaub.
0: Mhm. Gibt's denn Dinge, die auf gar keinen Fall im Koffer fehlen dürfen?
1: Auf jeden Fall. Reisedokumente wie zum Beispiel der Perso oder der Pass, Medikamente und Wertsachen. Die gehören am besten immer ins Handgepäck. Sinnvoll ist außerdem ein kleiner Satz Wechselkleidung, falls der Koffer verspätet ankommt. Und wer mit dem Flugzeug reist, sollte vor dem Packen noch einmal die Gepäckregeln der Airline prüfen. Ansonsten kann es am Flughafen schnell teuer werden, zum Beispiel wegen Übergepäck oder verbotener Gegenstände im Handgepäck.
0: Danke dir, Dominik, für die Tipps. Und was nach meiner Meinung nach auch nicht fehlen darf für einen guten Start in den Urlaub, ist gute Musik. Und da könnte dieser Titel hier vielleicht auch beihelfen. Hier sind die Riffmix für euch zum Start in den Tag mit There Must Be an Angel.

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1: Ich bin Katrin Steinberger. Ermittlern aus Deutschland und den USA ist ein wichtiger Schlag gegen einen großen Phishing-Service gelungen. Die Ermittler haben die Infrastruktur des Dienstes Kratos zerschlagen und mehr als 200 Server abgeschaltet. Damit wurden Angriffe auf hunderttausende potenzielle Opfer verhindert. Laut BKA war Kratos ein digitaler Baukasten für täuschend echte Microsoft-Login-Seiten. Damit griffen Kriminelle Passwörter und E-Mail-Adressen ab. Die Union sucht einen neuen Fraktionsvorsitzenden. Ein Name, der im Gespräch ist, ist Innenminister Dobrindt. Theo Weigel hält ihn aber für eine schwierige Lösung. Der CSU-Ehrenvorsitzende betonte gegenüber der Augsburger Allgemeinen, Dobrindt sei zwar fachlich geeignet, aber als CSU-Politiker wäre er als kleinerer Partner der CDU ständig rechenschaftspflichtig. Die Fraktion will am Mittwoch den neuen Vorsitzenden wählen. Seit 4 Jahren muss der öffentliche Nahverkehr barrierefrei sein. Ein bundesweiter Test des ADAC zeigt jetzt aber, Busse und Bahnen in Deutschland sind noch weit entfernt von echter Barrierefreiheit. Nur rund 20% der Straßenbahnen und 3% der Busse halten so genau, dass Menschen mit Rollstuhl, Rollator oder einem Kinderwagen selbstständig einsteigen können. Der ADAC fordert unter anderem mehr Tempo beim Umbau der Haltestellen. Großbritannien hat einen neuen Premierminister, Andy Burnham. Bei seiner Antrittsrede versprach er schnelle Reformen, angelegt auf einen 10-Jahres-Plan. Philipp Detlefs kennt die Einzelheiten.
2: Burnham versprach, die soziale Krise im Land anzugehen. Als erste große Aufgabe will er die Wohnungslosigkeit beenden. Außerdem kündigte er schnelle Hilfe gegen die hohen Lebenshaltungskosten an. Denkbar sind niedrigere Bustarife und Entlastungen bei den Energiepreisen. Wirtschaftspolitisch verspricht der neue Premier weniger Zentralismus und Privatisierung, dafür mehr regionale Machtverteilung.
1: Ganz Madrid im Ausnahmezustand. 2 Millionen Fans haben Spaniens Fußball-Weltmeister auf den Straßen der Hauptstadt gefeiert. Im offenen Bus präsentierten Rodri, Lamine Yamal und Co. den WM-Pokal, tanzten und sangen mit den Fans. Heute starten die Spieler in ihren Sommerurlaub. Viele zieht es nach Ibiza oder Mallorca. Es ist jetzt 4:15. Heute wird es mal sonnig, mal bewölkt, am Nachmittag mit ein paar Schauern in den Mittelgebirgen, an den Alpen und im Bayerischen Wald. Die Höchstwerte erreichen dazu im Schnitt 19 bis 25 Grad. Morgen erst freundlich, später dann wieder Regen, dann vor allem nördlich des Mains. Der Donnerstag dann insgesamt eher grau, ab und zu gibt es Schauer oder Gewitter. Liegen uns keine Meldungen vor. Freie Fahrt auf beiden Straßen.
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4: Er ist der lebende Beweis dafür, dass man auch als Physikstudent ein absolut cooler Rockstar werden kann. Der Kopf der legendären 80er-Jahre-Band The Hooters wird heute 73 Jahre alt. Und mit welchem absoluten Weltklasse-Hit er damals nicht für seine eigene Band, sondern für eine weltberühmte Kollegin geschrieben hat, das hört ihr gleich bei mir. Rein in diesen Morgen mit Starship und Nothing's Gonna Stop Us Now. Dominik Hollmann hier um 4:15.

Joe Cocker an diesem Dienstagmorgen. What becomes of the broken heart? Ein Physikstudent, der in den 80er Jahren die Rockwelt aufgemischt hat, der feiert heute an diesem Dienstag Geburtstag. Eric Bazilian wird 73 Jahre alt. Während des Studiums hat er an der Uni zusammen mit einem Kommilitonen The Hooters gegründet. Vom Gesang über Gitarre bis hin zur Blockflöte. Er beherrscht quasi das Multitasking in der Band und er hat auch die großen Hits The Hooters mitkomponiert.

Da waren einige Hits mit dabei, aber einen Mega-Hit kann ich euch jetzt verraten, hat Eric schon zwar geschrieben, aber nicht für die Hooters. Aus seiner Feder stammt nämlich auch dieser Song hier, mit dem Joan Osborne bekannt wurde. One of Us, jetzt bei uns.

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1: Ich bin Katrin Steinberger. Ermittlern aus Deutschland und den USA ist ein wichtiger Schlag gegen einen großen Phishing-Service gelungen. Die Ermittler haben die Infrastruktur des Dienstes Kratos zerschlagen und mehr als 200 Server abgeschaltet. Damit wurden Angriffe auf hunderttausende potenzielle Opfer verhindert. Laut BKA war Kratos ein digitaler Baukasten für täuschend echte Microsoft-Login-Seiten. Damit griffen Kriminelle Passwörter und E-Mail-Adressen ab. Seit 4 Jahren muss der öffentliche Nahverkehr barrierefrei sein. Ein bundesweiter Test des ADAC zeigt jetzt aber, Busse und Bahnen in Deutschland sind noch weit entfernt von echter Barrierefreiheit. Nur rund 20% der Straßenbahnen und 3% der Busse halten so genau, dass Menschen mit Rollstuhl, Rollator oder einem Kinderwagen selbstständig einsteigen können. Der ADAC fordert unter anderem mehr Tempo beim Umbau der Haltestellen. Das waren die Nachrichten um 9:30. Heute wird es mal sonnig, mal bewölkt. Am Nachmittag mit ein paar Schauern in den Mittelgebirgen, an den Alpen und im Bayerischen Wald. Die Höchstwerte erreichen dazu im Schnitt 19 bis 25 Grad. Morgen erst freundlich, später dann wieder Regen. Dann vor allem nördlich des Mains. Der Donnerstag dann insgesamt eher grau. Ab und zu gibt es Schauer oder Gewitter.
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2: Ein Country-Pop-Song, der die amerikanischen Musikcharts komplett auf den Kopf gestellt hat. Heute vor genau 2 Jahren hat ein Herr mit seinem Song die Spitzenposition der USA erreicht. Sensationelle 19 Wochen lang hielt er den Thron besetzt und ließ fast alle Pop-Giganten hinter sich. Wer hinter diesem Hit steckt, der heute Geburtstag feiert und wie er klingt, das hört er gleich bei mir. Hier ist erstmal Bryan Adams. One Night Love Affair, kurz nach 4:30. Schönen guten Morgen. Ich bin Dominik Holler.

0: Schönen guten Morgen mit A Flock of Seagulls, I Run. Gleich hört ihr hier bei mir einen Mann, dem ein echter Superheld quasi beim Karrierestart ein wenig unter die Arme gegriffen hat. Vor 8 Jahren ist nämlich ein neues animiertes Spider-Man-Abenteuer mit dem Titel A New Universe in die Kinos gekommen. Wir hören mal rein.
1: In eurem Universum gibt's nur einen Spider-Man. Aber es gibt ein anderes Universum. Es sieht so aus und klingt wie eures. Aber das ist es nicht.
0: Im Soundtrack hatte der Sänger Shabuzi seinen allerersten großen Auftritt und 8 Jahre später

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1: Ich bin Katrin Steinberger. Guten Morgen. Großer Erfolg im Kampf gegen Cybercrime. Ermittler aus Deutschland und den USA haben den Phishing-Service Kratos zerschlagen. Die komplette Infrastruktur mit über 200 Servern ist vom Netz der Entwickler in Indonesien festgenommen. Kratos war ein Baukasten für gefälschte Microsoft-Authentifizierungsseiten, mit denen Passwörter und E-Mail-Adressen abgegriffen wurden. Über Kratos liefen monatlich rund 15.000 Phishing-Kampagnen. Nicht nur CDU-Chef und Bundeskanzler Merz drückt bei der Spahn-Nachfolge aufs Tempo. Auch Sachsen-Anhalts Regierungschef Schulze will das Thema schnell vom Tisch haben. Denn es stört den Wahlkampf für die Landtagswahl Anfang September.
2: Für mich Erwartungshaltung im Wahlkampf ist, dass wir nicht permanent mit Themen aus Berlin unseren Wahlkampf überlagert sehen und dass wir Wahlkampf auch mal machen können, ohne dass wir permanent an den Wahlkampfständen immer auf Berliner Themen angesprochen werden.
1: Am Mittwoch soll in einer Sondersitzung eine neue Unionsfraktionsspitze gewählt werden. Im Rennen um den Vorsitz der Unionsfraktion wird auch Innenminister Dobrindt als möglicher Kandidat gehandelt. CSU-Urgestein Theo Weigel sieht ihn aber nicht als ideale Besetzung der Fraktionsspitze. Dobrindt sei zwar geeignet, so Weigel gegenüber der Augsburger Allgemeinen, aber als CSU-Mann wäre er dem größeren Partner CDU immer rechenschaftspflichtig. Die Deutsche Bahn will Alkohol an allen 5.400 Bahnhöfen verbieten. Bis spätestens Mitte Oktober soll es auf Bahnsteigen und in Bahnhofshallen außerhalb der Gastronomie nicht mehr erlaubt sein, Bier, Wein oder Schnaps zu trinken. Der Bild sagte Bahnchefin Paller, genug ist genug. Man wolle mehr Ordnung und Sicherheit für Mitarbeitende und Reisende. Wie geht es weiter mit Lionel Messi im Trikot der argentinischen Fußballnationalmannschaft? Nach dem verlorenen WM-Finale gegen Spanien meldet sich der 39-Jährige jetzt bei Instagram und spricht von unermesslichem Schmerz und einer Wunde, die Zeit braucht. Der Superstar blieb beim 0:1 blass, verließ das Stadion in East Rutherford kommentarlos. Es war schon seine 6. WM. Vieles wirkte wie ein Abschied. Es ist jetzt 5:15. Heute wird es mal sonnig, mal bewölkt, am Nachmittag mit ein paar Schauern in den Mittelgebirgen, an den Alpen und im Bayerischen Wald. Die Höchstwerte erreichen dazu im Schnitt 19 bis 25 Grad. Morgen erst freundlich, später dann wieder Regen, dann vor allem nördlich des Mains. Der Donnerstag dann insgesamt eher grau, ab und zu gibt es Schauer oder Gewitter. Moment keine Meldungen vor. Allen unterwegs eine gute Fahrt.
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4: I'm only human after all. Diesen Refrain hat heute vor genau 10 Jahren ganz Deutschland mitgesungen. Der britische Ausnahmesänger Rag & Bone Man, der stürmte nämlich mit seiner Debütsingle aus dem Nichts die Charts und blieb ganze 12 Wochen lang auf Platz 1. Die packende Geschichte hinter diesem modernen Klassiker und seiner Auszeichnung mit 3 Brit Awards hört ihr gleich bei mir. Jetzt starten wir erstmal gemeinsam rein in den Dienstag. Dominik Kollmann hier, schönen guten Morgen, zusammen mit Billy Ray Cyrus und Edgy Breaky Heart. 4:05 ist es.

0: Schönen guten Morgen mit den Backstreet Boys. I want it that way. Imposante Statur, noch imposantere Stimme. Damit bin ich gemeint, sondern der Sänger Rag & Bone Man. Man kann gleich mit seiner Debütsingle einen sehr beeindruckenden Karrierestart hinlegen und das hat er gezeigt. Heute vor genau 10 Jahren ist genau diese Single erschienen, nämlich Human. Das Lied, das hat ihm in den folgenden 2 Jahren in seiner Heimat gleich 3 Brit Awards eingebracht. Den Kritikerpreis, den Preis für die Single des Jahres und den Newcomerpreis.
1: I'm thrilled to present the Critics' Choice Award 2017 to Rag & Bone Man.
2: Rag & Bone Man!
3: The winner for Best British Breakthrough Act goes to Rag & Bone Man!
4: Thank you very much, Brits.
0: Bei uns in Deutschland hat diese Debütsingle von Rag & Bone Man übrigens in den Charts richtig abgeräumt. Insgesamt 12 Wochen lang war dieser Titel hier die Nummer 1. Hier ist Rag & Bone Man mit Human.

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1: Ich bin Katrin Steinberger. Guten Morgen. Großer Erfolg im Kampf gegen Cybercrime. Ermittler aus Deutschland und den USA haben den Phishing-Service Kratos zerschlagen. Die komplette Infrastruktur mit über 200 Servern ist vom Netz der Entwickler in Indonesien festgenommen. Kratos war ein Baukasten für gefälschte Microsoft-Authentifizierungsseiten, mit denen Passwörter und E-Mail-Adressen abgegriffen wurden. Über Kratos liefen monatlich rund 15.000 Phishing-Kampagnen. Nicht nur CDU-Chef und Bundeskanzler Merz drückt bei der Spahn-Nachfolge aufs Tempo. Auch Sachsen-Anhalts Regierungschef Schulze will das Thema schnell vom Tisch haben. Denn es stört den Wahlkampf für die Landtagswahl Anfang September.
2: Für mich Erwartungshaltung im Wahlkampf ist, dass wir nicht permanent mit Themen aus Berlin unseren Wahlkampf überlagert sehen und dass wir Wahlkampf auch mal machen können, ohne dass wir permanent an den Wahlkampfständen immer auf Berliner Themen angesprochen werden.
1: Am Mittwoch soll in einer Sondersitzung eine neue Unionsfraktionsspitze gewählt werden. Das waren die Nachrichten um 9:30. Heute wird's mal sonnig, mal bewölkt. Am Nachmittag mit ein paar Schauern in den Mittelgebirgen, an den Alpen und im Bayerischen Wald. Die Höchstwerte erreichen dazu im Schnitt 19 bis 25 Grad. Morgen erst freundlich, später dann wieder Regen, dann vor allem nördlich des Mains. Der Donnerstag dann insgesamt eher grau, ab und zu gibt es Schauer oder Gewitter.
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3: Gute Nachrichten am frühen Morgen gleich bei mir. Eine weltweite Studie hat jetzt das Verhalten von uns Menschen untersucht und hat dabei herausgefunden, dass wir in Sachen Klimaschutz und Hilfsbereitschaft viel, viel besser sind als unser Ruf. Die ganze Story, die hört ihr gleich bei mir. Jetzt erstmal rein in diesen Dienstagmorgen mit Frankie Goes to Hollywood und relax. Dominik Kollmann hier, kurz nach 6:30 ist es.

0: Schönen guten Morgen mit Robert Palmer, Johnny and Mary. Wie sehr sind Menschen eigentlich bereit, für eine größere Sache zusammenzuarbeiten? Das wollten jetzt Wissenschaftler mit einer globalen Studie herausfinden. Ganz konkret haben die Teilnehmer die Wahl gehabt. Sie konnten statt 100 nur 70 Euro nehmen, aber dafür ging dann eine größere Spende an die zum Beispiel Bekämpfung des Klimawandels. Der Haken dabei, diese Spende gab es nur, wenn auch eine andere Person auf Geld verzichtet. Und dabei haben sich mehr Menschen sehr kooperativ gezeigt als erwartet, sagt Professor Armin Falk von der Uni Bonn.
1: 69% ist der globale Durchschnitt. In Deutschland sind es 86%. Also Deutschland ist also ein ganzes Stück kooperativer als der globale Durchschnitt. Worin Deutschland aber auch speziell ist, ist, dass hier die Kooperationserwartung besonders pessimistisch ist.
0: Die Teilnehmer in Deutschland haben nämlich gedacht, dass man nicht mal die Hälfte mitmacht. Auch in anderen Regionen der Welt waren die Menschen tendenziell eher zu pessimistisch. Aber hier war dann der Abstand besonders groß. Für Armin Falk ergibt sich aus diesen Daten ein ganz klares Fazit.
1: Wir denken zu schlecht über andere. Die Menschen sind kooperativer, als wir glauben. Und ich glaube, dass wenn wir das verstehen und wenn wir das korrigieren, dann ist das auf jeden Fall ein positiver Beitrag für das gesellschaftliche Miteinander und auch eine Korrektur der Vorstellung, die Leute wollten ja nichts gegen den Klimawandel tun. Das ist also im Lichte unserer Daten auf jeden Fall nicht richtig.
0: Also insgesamt eine Studie, die einigen Hoffnung machen könnte.

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1: Ich bin Moritz Einzel. Guten Morgen. Grünen-Fraktionschefin Hasselmann will die Debatte über Leihmutterschaft neu aufrollen. Im Gespräch mit den Funke-Zeitungen fordert sie, den Bericht einer Regierungskommission aus dem Jahr 2024 wieder aufzugreifen. Darin heißt es unter anderem, der Gesetzgeber könne Leihmutterschaft in bestimmten Fällen zulassen, allerdings nur unter sehr strengen Voraussetzungen. Frauenvertreterinnen in SPD und Linksfraktion bleiben skeptisch. Ermittlern in den USA und Deutschland ist ein wichtiger Schlag gegen Phishing-Kriminelle gelungen. Sie haben die Infrastruktur des Dienstes Kratos lahmgelegt. Der mutmaßliche Entwickler wurde in Indonesien festgenommen. Der Dienst hatte einen digitalen Baukasten angeboten, mit dem vor allem Microsoft-Webseiten täuschend echt nachgebaut werden konnten. Die Gruppe soll Zugangsdaten hunderttausender Opfer in über 30 Staaten gestohlen haben. In Deutschland haben Menschen mit Behinderung im Nahverkehr weiterhin große Probleme. Zu dem Ergebnis kommt der ADAC nach einem bundesweiten Test. Nur ein kleiner Teil der Bus- und Straßenbahnhaltestellen ist wirklich barrierefrei, obwohl das seit 2 Jahren gesetzlich Pflicht ist. Viele Aufzüge sind wochenlang kaputt. Stufen und enge Flächen machen Menschen mit Rollstuhl, Rollator oder Kinderwagen den Einstieg schwer. Darf München im Univiertel nachts Flaschenbier verbieten? Damit beschäftigt sich heute das Verwaltungsgericht. Letztes Jahr hatte die Stadt Kiosken untersagt, zwischen 22 und 5 Uhr Flaschenbier zu verkaufen. Das Verbot wurde wieder kassiert, steht jetzt aber erneut im Raum. Anlass sind Beschwerden über Lärm, Müll und wildes Urinieren rund um die Uni. Es war ein rauschendes Fußballfest in Rot. Spaniens Fußballweltmeister sind mit einer großen Party in ihrer Heimat empfangen worden. Rund 2 Millionen Fans feierten in Madrid die frischgebackenen Weltmeister. Julia Macher berichtet.
2: Ein Triumphzug im offenen Bus mit der Aufschrift Könige der Welt, ein mehrstündiges Konzert auf Madrids Prunkplatz Cibeles, Spaniens Nationalelf, hat den 2. WM-Titel mit einer rauschenden Fiesta gefeiert. Von einem epischen Triumph sprach König Felipe und sagte, ihr habt für ganz Spanien gewonnen, mit dem Kopf und mit dem Herzen.
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3: Ich bin Birte Montassiri. Bei der Sanierung des Nürnberger Volksbads läuft momentan nichts rund. Seit 2022 wird in einem der bedeutendsten Jugendstilbäder Europas schon gewerkelt. Jetzt ändern sich Kosten und Zeitplan. Wie die Stadt mitteilte, kletterten die Kosten fast auf das Doppelte, nämlich auf mittlerweile 90 bis 100 Millionen Euro. Grund dafür sind unter anderem die Auflagen des Denkmalschutzes sowie viele Schäden und bauliche Überraschungen, die erst Stück für Stück sichtbar wurden, teilt die Stadt mit. Der geplante Eröffnungstermin wurde schon mehrfach verschoben. Jetzt steht ein Termin in der zweiten Hälfte des kommenden Jahres im Raum.
4: Dankeschön, Birte. Mehr Nachrichten um 20:30, dann wieder Franken um 20:30, Radio 8 regional. Nicht verpassen. Christian König, der Radio 8 Wetterkönig. Guten Morgen, Christian.
5: Guten Morgen, Klaus.
4: Also bleibt es eher so bei Hochsommer auf Sparflamme, aber wenigstens dann mal mit viel Sonnenschein?
5: Ja, bis zum Wochenende auf jeden Fall. Das Einzige, was sich ändert, sind die Anteile an Wolken. Morgen und übermorgen sind es ein bisschen mehr. Ansonsten überwiegt dann doch Sonnenschein. Leichter Wind kommt auf, bei rund 22 Grad. Die sternklare Nacht wird wieder empfindlich kalt für Hochsommer mit rund 8 Grad. Und wie gesagt, so läuft es bis einschließlich Freitag. Am Samstag könnte es vorübergehend mal Richtung 30 Grad gehen.
4: Hey! Ja, momentan sind wir allerdings einstellig. Also, Jacke drüber ziehen. Die berühmte Übergangsjacke brauchen wir jetzt schon. Ja. Es sind 9 Grad in Neustadt an der Aisch. Hier gemessen beim Thomas. Vielen herzlichen Dank. Und Feuchtwangener Marktplatz. Auch da momentan nur 9 Grad. Hallo Autofahrer, schönen guten Morgen. Schauen wir mal, ob wir was dabei haben. Oh ja. Also, ein Blitzer, Herr Rieden, und zwar Höhe Bergwirt, gemeldet von Moni, Jenny und Hinnack. Jawohl, also, 3, die es bestätigen, der Blitzer muss da stehen. Eine andere Chance gibt's gar nicht. Also, Herr Rieden, Höhe Bergwirt, Achtung, hier wird geblitzt. Die Blitzer und die Staus melden bei Radio 8. Wir sind zu erreichen unter 0981 63 00, der Radio 8 Hörerservice und WhatsApp.
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4: Was für ein wichtiger Tag heute für Dinkelsbühl. Heute ist der große Kindertag auf der Kinderzeche. Kinderfestzug und genau die Übergabe der prall gefüllten Gucken, ne, großen Tüten, mit Süßigkeiten gefüllt. Ein Dank an die Kinder für die einstige Rettung der Stadt. Das wollen wir heute Morgen auch ein bisschen feiern. Und vieles mehr Tickets gibt es zu gewinnen für Kamrad bei Ansbach Open. Und vieles, vieles mehr mit dabei. Wie zum Beispiel auch unser Kabarettist aus Mittelfranken, Christoph Maul. Hammer alles heute Morgen, passt alles in die Sendung. Schön, dass Sie dabei sind.
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4: Und den 80ern. Hier ist Chris de Burgh.

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1: Ich bin seit Wochen unterwegs und trinke zu viel Bier und Wein.

0: dickes Dankeschön an den Daniel. 6.13 Uhr ist es geworden. Schickt eben die Nachricht rein über WhatsApp. Blitzer auf der 2222. Pleinfeld Richtung Gunzenhausen, Höhe Frickenfelden am Rastplatz. Hier wird geblitzt. Daniel, danke.
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0: Wir sagen Danke mit einer Fahrt zur Flughafenfeuerwehr am Airport in Nürnberg. Es ist der größte Flughafen in ganz Deutschland. Und da besuchen und bestaunen wir die großen Teile, ja? Diese Riesenfeuerwehrfahrzeuge. Wow, das wird toll. Und vielleicht ist Ihre Feuerwehr mit dabei. Bewerben. Wir wollen wissen, wie geht's so bei den Feuerwehren in der Region? Was macht die Arbeit dort so interessant und spannend? Wie wird ausgebildet und wie ist der Zusammenhalt? Bewerben mit einem Video, hochladen auf radio8.de und schon dabei sein, wie zum Beispiel die Freiwillige Feuerwehr aus Markt Erlbach, die Lisa Kirchdörfer, ist da Gruppenführerin. Lisa, schönen guten Morgen. Wie ist der Zulauf bei euch derzeit? Wie seid ihr aufgestellt?
2: Wir haben einen sehr guten Zulauf. Wir haben vor 4, 5 Jahren die Kinderfeuerwehr gegründet, haben da seit der Gründung immer noch eine Warteliste von über 20 Kindern.
0: Wow, toll.
2: Haben über 20 Kinder in der Jugendfeuerwehr. Auch da haben wir leider eine Warteliste. Ich sag leider, es ist, ja, einerseits ist es schön für uns, dass der Zulauf, das Interesse da ist.
0: Ja.
2: Andererseits ist es natürlich für die Kinder halt sehr schade und auch für die Jugendlichen, dass sie halt leider warten müssen.
0: Ja, ist wirklich toll, dass die Kids so viel Interesse zeigen und das tut einem sicher auch ein bisschen weh. Lisa, Sie haben es ja gesagt, dass da nicht so viel Platz ist für alle Kinder.
2: Man möchte ihnen ja gern die Feuerwehr das zeigen, ihnen was beibringen. Ja, und es ist ja schön, wenn sich jemand ehrenamtlich mit Dienst am Nächsten engagieren möchte. Für uns ist es schön, dass so viel Interesse da ist, aber wie gesagt, für die Kinder und Jugendlichen ist es halt leider manchmal ein bisschen schade, dass sie dann warten müssen.
0: Ja, was lernen die bei euch?
2: Letztens haben wir erst verschiedene Wasserspiele gemacht, auch mit dem Schlauch. Mal durften die Kinder ein bisschen spritzen, den Ball durch einen Parcours durchfädeln, mit Schwämmen sich gegenseitig abwerfen. Wir wollen heuer wieder eine Kinderflamme machen. Da dürfen die Kids ein bisschen ihr Wissen unter Beweis stellen und kriegen danach natürlich eine Urkunde und einen Button, was dann für die Kids auch immer sehr schön ist.
0: Genau, und dann werden sie also spielerisch herangeführt an die echte Arbeit bei der Feuerwehr. Ja, herzlichen Dank, liebe Lisa. Sie ist natürlich nicht allein da unterwegs bei der Feuerwehr in Markt Erlbach, sondern hat ganz viele Menschen um sich herum, die sich engagieren. Danke für die Bewerbung der Freiwilligen Feuerwehr Markt Erlbach. Und ja, so kann es natürlich auch bei Ihrer Feuerwehr funktionieren. Bewerben mit dem Video und schon auf Radio 8 hier sein und mit im großen Pott dabei sein, wenn es darum geht, um die Auslosung. Ja, der darf mit zur Flughafenfeuerwehr nach Frankfurt zum Airport, dem größten in ganz Deutschland. 112, die große Radio 8 Feuerwehraktion.
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0: den Könige der Welt, ja, so wurden sie gefeiert. Die Fußballhelden von Spanien zurückgekehrt in die Heimat. 2 Millionen Menschen haben in der Nacht in Madrid mit ihnen gefeiert. Unsere Fußballweltmeister, Wahnsinn. 6.24 Uhr, hier sind die Wetteraussichten. Christian König ist da, der Radio 8 Wetterkönig.
1: Sonne und mal mehr, mal weniger Wolken und frische Nächte. So läuft's weiter bis zum Wochenende. 30 Grad gibt's frühestens am Samstag wieder.
0: Dann Vorsicht, wird geblitzt und zwar auf der 2222 Pleinfeld Richtung Gunzenhausen, Höhe Frickenfelden am Rastplatz. Dankeschön hier an den Daniel Blitzer. Außerdem heute Morgen in Herrieden, Höhe Bergwirt. Und das melden Jenny Hinnack und Moni. Danke.
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0: Das Jahr 1985. Was haben wir gestaunt im Kino über James Bond im Angesicht des Todes? Und das war der Titelsong. Duran Duran. Die Jungs kommen gleich mit A View to a Kill. Der besondere Song in dieser Stunde. Vorher neueste Infos aus der Region. Heute ein besonderer Tag für Dinkelsbühl.
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2: Mensch, Fra, wenn dir die Schnorken um die Ohren fliegen, ist nix mit Kuscheln. Jetzt hol ihr Muggergitter vor die Muggergittermacher in Ansbach. Dann läuft wieder was.
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0: Mit Birte Montaseri. Schönen guten Morgen.
4: Morgen.
0: Erst tanzen, dann Süßes. Das dürfte heute das Motto beim Kinderzech-Dienstag in Dinkelsbühl sein.
4: Ja, heute erreicht die Kinderzeche einen ihrer Höhepunkte. Um 9 Uhr setzt sich der Kinderfestzug in Bewegung mit der Dinkelsbühler Knabenkapelle und vielen historischen Kindergruppen. Anschließend stehen die Tänze der Jugend auf dem Programm, unter anderem mit dem Lore-Reigen und dem Spruch des kleinen Obristen. Und dann schließlich dankt die Stadt ihren Kindern für die sagenhafte Rettung mit den Kinderzechgurken. Allein im letzten Jahr waren es rund 1600 bunte Tüten voll mit Süßem.
5: Süßigkeiten, die Bonbons, dass man so viele Geschenke immer bekommt. Ich freue mich mega. Ich laufe dieses Jahr, es ist jetzt das erste Mal, dass ich bei der Kinderzeche mitlaufe. Und darauf freue ich mich.
6: Ich bin auch fröhlich, weil heute kommt meine Mama von Italien.
7: Mitgelaufen bei der Kinderzeche. Süßigkeiten, ganz viel.
4: Wir von Radio 8 sind für Sie natürlich auch beim Kinderzech-Dienstag mit vor Ort und das komplette Programm auf kinderzeche.de. Dass Häuserfassaden mit Graffiti beschmiert werden, kommt leider öfter vor. Die wenigsten greifen dabei zu vergorenem Apfelmatsch. Doch genau das ist jetzt in Neustadt-Aisch geschehen. In der Bamberger Straße beschmierte jemand die Hausfassade eines städtischen Gebäudes mit vergorenen Fallobstäpfeln. Kein harmloser Spaß, sondern ein Sachschaden von rund 1000 Euro, schätzt die Polizei. Wer die Fallobst-Schmierfinken beobachtet hat, kann sich bei der Neustädter Polizei melden. Die Verkehrspolizei Ansbach hat bei Neuendettelsau zwei Männer erwischt, die in einem Kleintransporter anscheinend noch schnell fliegenden Wechsel am Steuer versucht haben. Die Zivilbeamten hatten beim Überholen des Kleintransporters Fahrer und Beifahrer im Transporter genau gesehen. Beim Stopp hatten sie aber die Plätze getauscht. Der Grund war schnell gefunden. Der eigentliche Fahrer ist ein 24-Jähriger aus der Türkei. Obwohl er seit Jahren in Deutschland lebt, ist er hier immer wieder ohne EU-gültigen Führerschein erwischt worden. Tja, gegen ihn und den Beifahrer laufen jetzt Strafverfahren. Dann aber noch eine gute Nachricht für Mittelfranken. Wahrscheinlich sehen ja viele Reisende die Deutsche Bahn nicht gerade unter den Einser-Schülern, aber dafür dürfen sich Mittelfrankens Einser-Schülerinnen und Schüler am ersten Ferientag der Sommerferien für umsonst in den Zug setzen. Einzige Bedingung für diese bayernweite Aktion der Deutschen Bahn ist, sie können ihr aktuelles Zeugnis mit der 1 oder der entsprechenden Punktzahl vorweisen. Personal, Kinder- oder Schülerausweis sollten sie auch bitte dabei haben. 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Das Wetter jetzt mit unserem Radio 8 Wetterkönig Christian König.
8: Hoch Moritz bringt unserer Region erst viel Sonne, dann aber auch wieder ein paar lockere Wolken. Dazu frischt der Wind wieder ein bisschen auf bei etwa 22 Grad. In der Nacht haben wir es sternklar und es wird für Hochsommer wieder ziemlich kalt mit in der Früh um 8 Grad. Von morgen bis Freitag geht es weiter mit mal mehr, mal weniger Sonne und immer wieder auch Wolken, aber die bleiben harmlos. Dazu ist es unverändert, nur mäßig sommerlich mit 22 bis 24 Grad im Schnitt.
0: Ja, liebe Dinkelsbühler Muttis, steckt eure Kinder in die ja etwas dickere Unterwäsche. Es ist kalt, 9 Grad. Also wenn die dann nachher starten um 9 Uhr, also da brauchen sie die dicken Strumpfhosen oder was auch immer. Ein bisschen frisch da draußen.
4: Ja.
0: 9 Grad momentan in Dinkelsbühl, 9 Grad messen wir auch in Thalmessing, hier direkt am Marktplatz. Lieber Autofahrer, schönen guten Morgen. Ja, einiges los da draußen. Die Blitzer sind bereits aufgebaut. Da steht zum Beispiel einer in Herriedenhöhe Bergwirt. Danke an Jenny, Moni und Hinnack. Wir haben Blitzer auf der 2222 Pleinfeld in Richtung Gunzenhausen, Höhe Frickenfelden am Rastplatz. Daniel, danke. Und aktuell auch ein Blitzer in der Ortsdurchfahrt von Kattenhochstadt. Gute Fahrt wünschen wir und Blitzer melden bei Radio 8 0981 63 00.
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0: 1985. Im Angesicht des Todes. James Bond, ne, kennen wir natürlich, klar. Duran Duran. A View to a Kill. Die haben das eingespielt in einem Studio mit 60 Musikerinnen und Musikern.
4: Großes
0: Orchester. Wahnsinn.
4: Wow.
0: Ja, ist ja auch, ne? James Bond, hallo.
4: Bombastisch.
0: Ist doch der Wahnsinn. So, Spanien, das waren Bilder. Wahnsinn. Hier, 2 Millionen Menschen haben in Madrid mit der spanischen Nationalmannschaft in Sachen Fußball gefeiert. Weltmeister geworden, auf dem Busch stand die Könige der Welt.
4: Oh.
0: 2 Millionen Menschen,
4: Wahnsinn.
0: Absoluter Wahnsinn.
4: Mhm.
0: Übrigens, Deutschland gibt ja immer so nach der WM diese Fußballranglisten, ist auf Platz 12 abgerutscht in der FIFA-Weltrangliste.
4: Tja.
0: Also beim ESC, ne, beim Eurovision Song Contest, würde man sagen, Top-Platzierung.
4: Ja, genau.
0: Allerdings beim Fußball, naja.
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0: Schönen guten Morgen.

0: sind wir nicht alle ein bisschen Gaga? Lady Gaga um 6.45 Uhr. Schön, dass Sie mit Radio 8 aufstehen.
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0: Jawohl, Dienstag ist Maultag. Schönen guten Morgen, lieber Christoph. Wie geht's?
3: Ja, servus und hallo miteinander erstmal. Ich bin soweit fit, gut geht's mir.
0: Schön.
3: Erst einmal natürlich herzlichen Glückwunsch nach Spanien.
0: Ja.
3: España zum Gewinn des WM-Titels. Schön, dass sich die Treterei der Argentinier und das Theater nach dem Spiel nicht ausgezahlt haben.
0: Mhm.
3: Noch schöner aber, dass der Zirkus ja mit dieser albernen Halbzeitshow jetzt vorbei ist und Trump und Infantino sich wieder anderen Dingen widmen können. Am besten, wie sie noch korrupter werden, das kennen sie nämlich am besten. Aber wir haben das jetzt erst einmal hinter uns. Ja, du, ich sag's dir, als ich die zwei in ihrem Glaskasten hab hocken sehen, habe ich gedacht, Waldorf und Sedler sind wieder da, aber die wären mir lieber gewesen. Aber es hat ja in der vergangenen Woche weitere höchst erfreuliche Nachrichten gegeben.
0: Sowas hat dich am meisten gefreut?
3: Nur die Geburt des Sohnes von Jens Spahn und seinem Mann. Also erst einmal, man muss sich über jedes Leben freuen und auch immer im Kopf haben, dass kein Kind was dafür kann, wie es auf die Welt kommt.
0: Na.
3: Und es kann auch kein Kind was für seine Eltern. Ja, und wenn dein Vater Jens Spahn heißt, dann bist du eh gestraft. Einer der unmöglichsten Politiker des Landes, der nach jedem Skandal, ja, und da sind wir wieder beim Thema, weltmeisterlich an seinem Stuhl festgeklebt ist und sich in Zukunft am liebsten mit der AfD als Steigbügel

0: besorgt, sich in der Ausgangssperre als Gesundheitsminister zu einem Spendendinner mit anderen getroffen und die Wahl einer Verfassungsrichterin hat er auch noch versemmeln dürfen. Ja, dazu hat er sich noch 5-mal auf Staatskosten heimlich mit einem vom Trump-Freund Peter Thiel organisierten Treffen begeben. Ja, da sind nur so unwichtige Sachen wie der Umsturz und die Abschaffung der Demokratie diskutiert worden.
1: Egal.
0: Und das ist ja nur das, was wir wissen. Zurückgetreten ist er ja nur als Fraktionsvorsitzender über Gesetze, an die er sich dann nicht hält, darf er als Bundestagsabgeordneter aber weiter entscheiden und natürlich kriegt er auch weiter seine Diäten.
1: Ja, so ist es.
0: Du, eigentlich langt das alles für 5 Rücktritte.
1: Mindestens.
0: Ja, dass es jetzt durch das Kind gekommen ist, das macht die Geburt doppelt schön. Für mich als Faschingskind auch positiv.
1: Hello.
0: Der Bub vom Jens Spahn wird zum Fasching auf jeden Fall immer genügend Masken haben. Jetzt hoffen wir nur, dass der Jens seinen Buben mehr Rückgrat, mehr Ehrlichkeit und mehr Gradlinigkeit lernt, als er selber hat. Zeit dafür sollte er jetzt vielleicht finden. Und vielleicht lernen die anderen Politiker wieder, dass Glaubwürdigkeit eben doch eine der wichtigsten Tugenden ist. So, ich wünsche euch jetzt, nachdem ich so geschimpft habe, eine schöne Woche. Drückt mal eure Kinder mal wieder. Sie sind alle ein Geschenk. Ach, und dann genießen wir einfach unser Leben.
1: Ach ja, er ist auch ein Geschenk, unser Christoph Maul. 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

0: 6.53 Uhr, wir checken das Wetter mit Radio 8 Wetterkönig Christian König.
1: Gemäßigt sommerlich, aber mit oft Sonne, teils auch mal Wolken und frischen Nächten. So läuft's bis Freitag. Der Samstag schafft mal wieder 30 Grad.
0: So, heute wichtiger Tag in Dinkelsbühl, der große Kindertag, 9 Uhr Kinderfestzug. Die Gucken gibt's die Geschenke. Als Dankeschön für die Errettung der Stadt wird heute ein toller Tag. Die Radio 8 Reporter natürlich vor Ort. Hier wird geblitzt, Herr Rieben, Höhe Bergwirt, dann auf der 22-22 Pleinfelde Richtung Gunzenhausen, Höhe Friggenfelden am Rastplatz und Kattenhochstadt haben wir mit dabei, auch in der Ortsdurchfahrt ein Blitzer.
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1: Ich bin Moritz Einzel. Guten Morgen. Die Deutsche Bahn plant ein Alkoholverbot an allen 5.400 Bahnhöfen in Deutschland. Künftig soll es bundesweit untersagt sein, auf Bahnsteigen oder in Bahnhofshallen Bier, Wein, Schnaps oder anderen Alkohol zu trinken. Die flächendeckende Umsetzung soll bis Mitte Oktober abgeschlossen sein. Tine Klimach berichtet.
2: Bisher gilt ein Alkoholverbot vor allem an großen deutschen Bahnhöfen wie Frankfurt, Hamburg oder Köln. Bald soll es dann überall gelten, außer in der Gastronomie am Bahnhof. Die Bahn verspricht sich davon mehr Sicherheit und weniger Streitigkeiten. Entsprechende Erfahrungen hat sie unter anderem am Hauptbahnhof Hamburg gemacht. Nachdem Alkohol dort verboten war, ging die Zahl der Auseinandersetzungen spürbar zurück. Das Sicherheitsgefühl für Reisende habe sich verbessert, hieß es, und es gab weniger zu reinigen.
1: Ab heute können Bürgerinnen und Bürger wieder Fördermittel für den Austausch alter Heizungen beantragen. Die Grundförderung von 30% der Investitionskosten bleibt dabei bestehen. Einzelne Zuschüsse wurden jedoch gestrichen oder sie werden schrittweise reduziert. Verbraucherschützer empfehlen, sich vor einem möglichen Heizungstausch die kommunale Wärmeplanung anzuschauen. EVP-Chef und CSU-Vize Weber erntet Kritik aus Bayern. In einem Schreiben haben Landwirtschaftsministerin Kaniber und Europaminister Beiswenger gefordert, dass sich Weber stärker für die Land- und Forstwirtschaft im Freistaat einsetzt. Auch Spitzenvertreter der zugehörigen Verbände beklagen, dass sie nicht richtig wahrgenommen oder gehört würden. Dabei geht es konkret um Bürokratiebelastung durch zwei EU-Verordnungen. Der neue britische Premierminister Burnham hat wenige Stunden nach seiner Ernennung mit Bundeskanzler Merz telefoniert. Beide hätten den Wunsch ausgedrückt, die enge Zusammenarbeit zwischen beiden Ländern fortzusetzen. Merz und Burnham seien sich zudem einig gewesen, die Ukraine weiter umfassend zu unterstützen. In Madrid haben rund 2 Millionen Menschen die spanischen Fußballweltmeister gefeiert. Das Team fuhr am Abend im offenen Doppeldeckerbus durch die Straßen. Zuvor waren die Spanier von König Felipe und Ministerpräsident Sanchez empfangen worden. Die argentinischen Vize-Weltmeister bekamen unterdessen am Flughafen von Buenos Aires einen kurzen Empfang. Spanien hatte das WM-Finale am Sonntag in New Jersey gegen Argentinien mit 1:0 nach Verlängerung gewonnen.
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3: Ich bin Birt Montasseri. Der kommende Freitag dürfte für viele offizielle Stellen in Ansbach eine große Herausforderung sein. Am 24. Juli jährt sich das blutige Selbstmordattentat an der Reitbahn zum 10. Mal. Aus diesem Anlass sind bereits mehrere Versammlungen angemeldet, so die Stadt. Rund um die Altstadt sei darum mit erheblichen Verkehrsbehinderungen zu rechnen. Die ersten Demonstrationen sind schon um 14 Uhr geplant. Die letzte soll voraussichtlich um 21 Uhr enden. Schon ab 11.30 Uhr wird es Sperrungen geben am Martin-Luther-Platz, Johann-Sebastian-Bach-Platz, Mangela-Platz sowie in der Pfarrstraße und in der Reitbahn. Die Stadt bittet um Verständnis.
4: Wir haben alles im Netz, können Sie nochmal nachlesen, wo die Sperrungen sind. Radio8.de und natürlich auch in der App. So, start mal rein in diesen Tag. Heute Dienstag. Wettercheck mit Radio 8 Wetterkönig Christian König.
5: Guten Morgen, Mittelfranken.
4: Dankeschön. Guten Morgen, Christian. So, ist im Juli überhaupt noch mal so richtig heißes Badewetter hier bei uns in Sicht?
5: Also, wer es mit 30 Grad und mehr hat, der braucht ein bisschen Geduld. Mhm. Am Samstag könnte es mal wieder klappen.
4: Oh ja.
5: Und danach kommen ein paar Schauer zu uns. Aber so wie es ausschaut, werden wir wohl raus aus dem Juli und rein in die Sommerferien erstmal keine große Hitze mehr erleben, aber überwiegend angenehmes sommerliches Wetter mit, ich sag mal, im Schnitt 25 bis 28 Grad. Das ist doch auch okay.
4: Ja, also erträglich. Sagen wir es mal so. So, momentan ein bisschen frisch. Wir haben 9 Grad immer noch. 9 Grad aktuell in Winsbach. Dankeschön an Lonny. Und wir messen 10 Grad in Burg Bernheim hier am Bahnhalt.
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4: Hallo Autofahrer, wunderschönen guten Morgen. Kommen Sie gut rein in diesen Tag. Wir haben derzeit keine Staus, Verkehr rollt. Blitzer aufgebaut, Herr Rieden, Höhe Bergwirt. Dann Blitzer auf der 2222, Pleinfeld Richtung Gunzenhausen. Höhe Frickenfelden am Rastplatz, Michael Danke. Und Daniel meldet Ortsdurchfahrt von Katten Hochstadt. Auch da teure Fotos. So, bitteschön Vorsicht, immer auf die Geschwindigkeit achten. Und ich sage schon mal danke für die Blitzermeldungen 0981 63 00.
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4: Einen wunderschönen guten Morgen. Ich kann mich ganz ehrlich an diesen Bildern nicht satt sehen. Der spanische Fußballweltmeister in Madrid empfangen von 2 Millionen Menschen. Stundenlang haben die gefeiert. 2 Millionen. Irre, oder? Allerdings gab es alle 23 Minuten eine Trinkpause.
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4: Morgen.

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0: 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Das ist Radio 8, guten Morgen Mittelfranken, aber jetzt geht's erstmal rüber nach Dinkelsbühl. Die Kinderzeche, heute ein besonderer Tag. Der heutige Dienstag ist der große Kindertag. Ja, ich weiß, Kinderzeche dreht sich alles um die Kinder, aber heute ist es ein besonderer Tag, denn heute bekommen die Kinder ihre Gucken, diese Tüten vollgestopft mit Süßigkeiten und Geschenken. Und das ist der Dank der Dinkelsbühlerinnen und Dinkelsbühler an die Kinder für die Errettung der Stadt. Und die Kinder, die sind schon ganz gespannt und aus dem Häuschen.
1: Also ich freue mich am meisten auf die Geschenke.
2: Auf den Umzug, ist halt einfach schön.
3: Auf den Skispaß.
4: Beim Laufen, wenn andere auch noch mitlaufen.
5: Also meistens freue ich mich tatsächlich, dass so viele Leute da sind. Und tatsächlich, weil die Stadt von so vielen Kindern gerettet wird.
0: Genau so ist es. Und deswegen gibt es ja heute auch die Gucken. Um 9 Uhr geht's los, der große Kinderfestzug in der Dinkelsbühler Innenstadt. Natürlich mit dabei die berühmte Dinkelsbühler Knabenkapelle. Dann um 9.30 Uhr gibt es die Tänze der Jugend, Schäferreigen und vieles mehr. Der kleine Obrist wird seinen Spruch aufsagen und anschließend werden die Kinder beschenkt mit den traditionellen Kinderzechgucken. Freiwillige haben die richtig schön eingetütet. Schön dekoriert und das ist wirklich ein Spektakel. Und die Radio 8 Reporter werden heute mit dabei sein und ich kann nur empfehlen, Wetter passt, alles wunderbar. Wenn Sie Zeit haben, gehen Sie hin. Es ist ein besonderer Tag heute auf der Kinderzeche in Dinkelsbühl. Wir von Radio 8 wünschen natürlich viel, viel Freude.

0: 7:21, jawohl, Schluss mit der Pulle am Bahnsteig. Die Deutsche Bahn plant ein Alkoholverbot an allen 5.400 Bahnhöfen in ganz Deutschland. Reden wir heute noch drüber, hier auf Radio 8. Wir reden aber auch über das Wetter, und zwar mit Christian König, dem Radio 8 Wetterkönig.
1: Sonne und mal mehr, mal weniger Wolken und frische Nächte. So läuft's weiter bis zum Wochenende. 30 Grad gibt's frühestens am Samstag wieder.
0: Dankeschön, Christian. 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So, die Blitzer, Ortseingang Herr Rieden, Höhe Bergwirt. Wir haben Blitzer auf der 2222, Pleinfeld Richtung Gunzenhausen, Bereich Frickenfelden am Rastplatz und in Kattenhochstadt. In der Ortsdurchfahrt wird auch geblitzt. Passen Sie auf und Blitz und Staus melden bei Radio 8 0981 63 00.
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So, heute der Tag der Hängematte. Sehr schön. Also das Teil, das hängen wir noch irgendwo auf und schaukeln uns hinein in diesen Dienstag. Heute der 21.07. Vorsicht, da draußen noch ein bisschen frisch. Momentan liegt man so bei 11, 12 Grad, aber wird noch mehr. Gleich Wetterkönig Christian König, zuvor haben wir Birte mit den Nachrichten hier aus der Region. Gleich bei mir.

0: Ja, gleich bei mir eine echte Rock-Oma. Also gut, damals, als der Song hier rauskam, war sie natürlich noch keine Rock-Oma, aber mittlerweile 67, Joan Jett, und die rockt immer noch. Joan Jett and the Blackhearts, I love Rock'n'Roll, gleich hier bei mir. Schönen guten Morgen.
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2: Hast du das schon mitgekriegt? Die Muggelgittermacher in Ansbach haben jetzt auch Muggelgitter-Bändeltüren. Toll, da kommst du ja vor, wer Cowboy im Saloon.
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0: Mit Birte Montasseri. Guten Morgen.
4: Morgen, Klaus.
0: Erst tanzen, dann Süßes. Und das dürfte das Motto für den heutigen Kinderzech-Dienstag in Dinkelsbühl sein.
4: Ja, heute erreicht die Kinderzeche einen ihrer Höhepunkte. Um 9 Uhr setzt sich der Kinderfestzug in Bewegung mit der Dinkelsbühler Knabenkapelle und vielen historischen Kindergruppen. Anschließend stehen die Tänze der Jugend auf dem Programm. Unter anderem mit dem berühmten Lore-Reigen und dem Spruch des kleinen Obristen. Tja, und dann schließlich dankt die Stadt ihren Kindern für die Rettung mit den Kinderzechgucken. Allein letztes Jahr waren es rund 1600 bunte Tüten voll mit Süßigkeiten.
5: Süßigkeiten, die Bonbons, dass man so viele Geschenke immer bekommt. Ich freue mich mega. Ich glaube, dieses Jahr ist es jetzt das erste Mal, dass ich bei der Kinderzeche mitlaufe. Und darauf freue ich mich.
6: Ich bin auch fröhlich, weil heute kommt meine Mama von Italien.
7: Mitgelaufen bei der Kinderzeche. Süßigkeit, ganz viel.
4: Wir von Radio 8 sind übrigens auch heute mit vor Ort. Und das komplette Programm finden Sie auf kinderzeche.de. Auch Tischfeuerwerk kann gefährlich werden, wenn man damit herumspielt. Diese schmerzhafte Erfahrung hat jetzt leider ein 12-Jähriger in Bieswang machen müssen. Wie die Polizei Treuchtlingen schildert, hat der Junge anscheinend mit einer Tortenfontäne gebastelt. Und als er die Fontäne zünden wollte, explodierte seine selbstgebaute Konstruktion und verletzte den 12-Jährigen. Er kam zur Behandlung ins Krankenhaus. Die Polizei Bad Windsheim ist jetzt zu einer Auseinandersetzung in ein Mehrfamilienhaus in der Rotenburger Straße gerufen worden. Ein 44-Jähriger beleidigte zunächst seine Lebensgefährtin und schlug im weiteren Verlauf auch ihre Mutter. Laut Polizei legten Beamte ihm vor Ort gleich mal nahe, sich seiner Lebensgefährtin nicht mehr zu nähern. Doch knapp 5 Stunden später erhält die Polizei wieder einen Anruf. Der Mann versuchte erneut, in die Wohnung zu gelangen. Eine Streife nahm den Mann vor Ort in Gewahrsam. Ein Alkoholtest ergab 1 Promille. Ihn erwartet eine Anzeige, unter anderem wegen Beleidigung und Körperverletzung. Dann noch eine gute Nachricht für Mittelfranken. In der Fastenzeit ist in der Diakoneo-Gemeinschaft Neuendettelsau eine Menge Geld zusammengekommen. Ganze 4.000 Euro nämlich. Das teilt Diakoneo mit. Das Geld geht jetzt an verschiedene Projekte, um Menschen in verschiedenen Lebenssituationen zu unterstützen. Unter anderem wird es an Theologinnen und Theologen in Tansania gehen. Die können sich damit Fahrräder kaufen, um ihre weit entfernten Gemeinden besser zu erreichen. Franken um halb war das, Radio 8 Regional. 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
8: Hochmoritz bringt unserer Region erst viel Sonne, dann aber auch wieder ein paar lockere Wolken. Dazu frischt der Wind wieder ein bisschen auf bei etwa 22 Grad. In der Nacht haben wir es sternklar. Und es wird für Hochsommer wieder ziemlich kalt mit in der Früh um 8 Grad. Von morgen bis Freitag geht's weiter mit mal mehr, mal weniger Sonne und immer wieder auch Wolken, aber die bleiben harmlos. Und dazu ist es unverändert, nur mäßig sommerlich mit 22 bis 24 Grad im Schnitt.
0: Also checken wir nochmal Dinkelsbühl. Kinderzeche um 9 Uhr geht's los. Der große Kinderfestzug aktuell 12 Grad auf dem Weinmarkt. Dankeschön hier an die Jasmin, Radio 8 Wettermelderin aus Spalt. 12 auch in Spalt. Hallo Autofahrer, schönen guten Morgen. Alles gut, Verkehr rollt. Die Blitzer heute Morgen, da mal einen in Herrien stehen, und zwar Höhe Bergwirt. Außerdem Blitzer zwischen Pleinfeld und Gunzenhausen, Höhe Frickenfeld, ein Rastplatz und Ortsdurchfahrt Kattenhochstadt. Auch da gibt es teure Fotos. Ja, Sie haben es in der Hand. Schön auf die Geschwindigkeit achten, dann kann nichts passieren. Und die Blitzer und die Staus melden, Radio 8 zu erreichen unter 0981 63 00.
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0: Joan Jett and the Blackhearts, 80er Jahre, I love Rock'n'Roll. Was für ein Hammerteil. Und ich habe eben gesehen, Joan Jett ist immer noch fleißig auf Tour. Ticketpreise derzeit in den USA so bei 60 Euro im Vergleich Bon Jovi bis zu 1000.
4: Oha, na
0: ja, gut.
4: Gut.
0: Aber Mensch, die schaut immer noch klasse aus. Du, 67 ist
4: super.
0: Die Rockröhre der 80er Jahre. Toll, wir wünschen eine grandiose Tour.
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0: Jo. Der Zirkus kommt. Zirkus Charles Knie hat schon aufgebaut hier auf dem Messegelände in Ansbach. Wir sind beim Aufbau mit dabei. Gleich mehr.

0: 7:42, Radio 8 hier. Der Zirkus ist in der Stadt. Es ist einer der erfolgreichsten und größten Zirkusse in ganz Europa. Es ist nämlich der Zirkus Charles Knie. Donnerstag geht's los. Zu sehen auf dem Ansbacher Messegelände schon die großen Masten. Heute wird das Zelt hochgezogen. Viele Wagen sind schon da. Ja, und also ich muss ganz ehrlich sagen, wenn der Zirkus kommt, bei mir kribbelt's da immer. Vorfreude. Am Donnerstag ist Premiere für Splash. Die neue Show vom Zirkus Charles Knie. Der Chef, das ist der Sascha Melniak. Und der weiß natürlich, was uns da erwartet auf dem Ansbacher Messegelände.
1: Ist ja erstmals auch eine tolle und große Truppe aus Äthiopien, die gerade beim Zirkusfestival in Monte Carlo den Silbernen Clown gekriegt haben, die Truppe Kolfe. Zeigt was ganz Verrücktes, eine Kombination aus Schleuderbrett und ikarischen Spielen. Also habe ich selbst in der Form auch noch nie so im Zirkus gesehen. Wir haben Argentens mit auf Tour, die eine wunderbare Inszenierung argentinische Folklore zeigen mit Trommeln und mit ganz viel Dynamik und sehr spektakulär. Und natürlich gibt es viel Wasser, es gibt einen tollen Jongleur, es gibt ein Todesrad zum ersten Mal bei uns in der Show jetzt mit Splash.
0: Wow! Am Donnerstag ist Premiere in Ansbach, Splash, die neue Show des Zirkus Charles Knie. Und die neue Show wird eröffnet von Veronica Ernesto aus Italien. Ja, sie planscht da im Wasser und fliegt da mal eben 15 Meter hoch unter die Zirkuskuppel. Und im zweiten Teil der Show arbeitet sie zusammen mit ihrem Mann und ihrem Sohn in einer rasanten Nummer auf Rollschuhen. Drehwurm inklusive.
2: Also mit dieser Nummer brauchst du viel Kraft und auch viele Konzentration, weil diese ist mit Rollschuhen, kann immer etwas passieren und alle ist sehr schnell. Also alle Reflexion, alle muss schnell sein. Und was ist schön, dass in dieser Nummer ich arbeite mit meinem Mann und unserem Sohn. Und wir sind diese Jahre drei und das ist viel Spaß, das in, wie Familie, wie macht das?
0: Ja, schön. Also ich habe die beiden schon, also nur Veronika und ihr Mann gesehen und das war schon spektakulär. Jetzt noch der Sohn mit dabei. Wow. Der Zirkus Charles Knie in Ansbach. Der Aufbau läuft. Premiere ist am Donnerstag. Alle Infos auch morgen hier bei uns auf Radio 8. Denn der Chef vom Zirkus, der Sascha Melniak, der wird morgen hier bei uns live in der Sendung sein. Ja, ist ja nur ein Katzensprung rüber vom Messegelände. Also, da werden wir uns ein bisschen unterhalten über das moderne Zirkusleben und über seinen Zirkus. Und das ist tatsächlich einer der größten und erfolgreichsten Zirkusse in ganz Europa. Zirkus Charles Knie in Ansbach. 7:45 ist es, einfach gute Musik. Wach werden mit Bryan Adams und sofort die 80er, herrlicher Song. Danke an die Radio 8 Musikredaktion. Wouldn't it be good? Ja, ist von, richtig, Nick Kershaw.

So, Dalab, heute können wieder bei der KfW Bank Anträge gestellt werden für eine klimafreundliche Heizung und es wird wohl ein Alkoholverbot

0: geben an allen 5400 Bahnhöfen hier bei uns in Deutschland. Das plant die Deutsche Bahn. Schauen wir mal, wie es dann tatsächlich kommt. Wir bleiben dran. Ja, und heute große Kindertage auf der Kinderzeche in Dinkelsbühl. Um 9 Uhr geht's los mit dem Kinderfestzug, den Tänzen und dann später dann die Übergabe der Gucken. Ne? Diese Geschenke an die Kinder, ein Geschenk und ein Dank zur Errettung der Stadt. Und das ist das dazugehörige Wetter.
1: Gemäßigt sommerlich, aber mit oft Sonne, teils auch mal Wolken und frischen Nächten. So läuft's bis Freitag. Der Samstag schafft mal wieder 30 Grad.
0: Dankeschön, Christian. Die Blitzer heute in Herrieden am Bergwirt auf der 2222 Pleinfeld Richtung Gunzenhausen. Achtung, Blitzerhöhe Frickenfelden am Rastplatz und Kattenhochstadt auch mit dabei. Michael, Daniel, Jenny Hinnack und Moni, vielen herzlichen Dank.
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1: Ich bin Moritz Einzel. Guten Morgen. Ab heute können bei der Förderbank KfW wieder Anträge für eine klimafreundliche Heizung gestellt werden. Statt 30.000 sind laut dem neuen Heizungsgesetz nur noch maximal 28.000 Euro förderfähig. In den kommenden Jahren soll das immer weniger werden. Von dieser Summe können dann maximal 80% erstattet werden. Die Deutsche Bahn plant an allen 5.400 Bahnhöfen in Deutschland ein Alkoholverbot. Auf Bahnsteigen oder in Bahnhofshallen Bier, Wein oder Schnaps zu trinken soll künftig bundesweit untersagt sein. Bahnchefin Palla hat der Bild-Zeitung wörtlich gesagt, genug ist genug. Man wolle mehr Ordnung und Sicherheit auf den Bahnhöfen und in den Zügen. US-Präsident Trump hat gegen bestimmte Waren aus Kanada neue Zölle verhängt. In Zukunft sollen zum Beispiel auf kanadischen Wein, Hockeyschläger und Zement 50% Zölle gezahlt werden. Trumps Begründung dafür, Kanada behandle amerikanische Produkte diskriminierend. Die Zölle sollen in 30 Tagen in Kraft treten. Der neue britische Premier Burnham hat die größten Veränderungen der letzten 40 Jahre angekündigt. Man werde diesen Moment zu einem Wendepunkt für Großbritannien machen, sagte der Labour-Chef nach seiner Ernennung in der Downing Street. Als erstes will Burnham eine Anweisung erteilen, um die Obdachlosigkeit auf den britischen Straßen zu beenden. Spaniens Fußballweltmeister sind mit einer gigantischen Party in der Heimat gefeiert worden. Es gab eine umjubelte Parade durch die Straßen von Madrid. Julia Macher in Spanien, wie war die Feier? Welche Szenen bleiben besonders hängen?
2: Das war schon ein unglaubliches Fest in Madrid gestern. 2 Millionen Menschen, die eigentlich unentwegt gejubelt, gesungen und getanzt haben. Und ein Team, das trotz des strapaziösen Spiels und des langen Flugs bis nach Mitternacht alles geliefert hat, was Fans lieben. Es gab eine bewegende Lobeshymne von Kapitän Rodri an den immer wieder mal geschmähten Torschützen Ferran Torres. Ein sehr amüsantes Schlagzeug-Intermezzo von Linksaußenverteidiger Marco Correa und mitreißende Tänzchen von eigentlich jedem Spieler.
1: Dankeschön, Julia Macher.
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3: Ich bin Birt Montassiri. Bei der Sanierung des Nürnberger Volksbads läuft momentan nichts rund. Seit 2022 wird in einem der bedeutendsten Jugendstilbäder Europas schon gewerkelt. Jetzt ändern sich Kosten und Zeitplan. Wie die Stadt mitteilte, kletterten die Kosten fast auf das Doppelte, nämlich auf mittlerweile 90 bis 100 Millionen Euro. Grund dafür sind unter anderem die Auflagen des Denkmalschutzes sowie viele Schäden und bauliche Überraschungen, die erst Stück für Stück sichtbar wurden, teilt die Stadt mit. Der geplante Eröffnungstermin wurde schon mehrfach verschoben. Jetzt steht ein Termin in der zweiten Hälfte des kommenden Jahres im Raum.
4: Dankeschön, Birte. Mehr Nachrichten um 9:30 in Franken um 9:30, Radio 8 Regional. Christian König da. Der Radio 8 Wetterkönig, guten Morgen.
5: Hallo beisammen.
4: Hallo Christian. Bleibt es eher bei Hochsommer auf Sparflamme, aber wenigstens mal mit viel Sonnenschein?
5: Ja, bis zum Wochenende auf jeden Fall. Das Einzige, was sich ändert, sind die Anteile an Wolken. Morgen und übermorgen sind es ein bisschen mehr. Ansonsten überwiegt dann doch Sonnenschein. Leichter Wind kommt auf, bei rund 22 Grad. Die sternklare Nacht wird wieder empfindlich kalt für Hochsommer mit rund 8 Grad. Und wie gesagt, so läuft es bis einschließlich Freitag. Am Samstag könnte es vorübergehend mal Richtung 30 Grad gehen.
4: Ach da, schau an. Also sind wir allerdings noch weit davon entfernt. Aktuell 13 Grad. 13 Grad messen wir in Sollenhofen, und zwar am Bahnhof. 13 Grad messen wir aber auch in Dietenhofen. Von dort meldet sich Joachim. Vielen herzlichen Dank. Hallo, lieber Autofahrer. Es ist kurz nach 8. Wir haben derzeit keine Staus. Alles rollt, wunderbar. Die Blitzer, Ortsdurchfahrt Kattenhochstadt. Leinfeld Richtung Gunzenhausen, Höhe Frickenfelden am Rastplatz. Und Herr Rieden mit dabei, Höhe Bergwirt. Danke fürs Melden, 0981 63 00.
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4: Was für eine Party. Ja, wir haben es auch eben gehört in den Nachrichten. Madrid, die Könige der Welt, so sind sie bezeichnet worden. Die spanische Fußballnationalmannschaft, Weltmeister empfangen worden. und gefeiert worden von 2 Millionen Menschen. Na, also kommen wir schon mal gucken, wie wir das machen. Jürgen Klopp wird ja alles richten angeblich. In 2 Jahren, wenn wir dann unseren Europameistertitel feiern, machen wir es genauso wie die Spanier. Also ganz Spanien bejubelt seine Weltmeistermannschaft. Ja, ganz Spanien. Sogar in Villabajo wird nicht geschrubbt heute, sondern immer noch gefeiert.
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4: Hossa und schönen guten Morgen.

0: Aus Radio 8 am Dienstagmorgen. Achtung, neuer Blitzer. B13 zwischen Markt Berkel und Oberdachstetten. Bereich der Munasiedlung wird geblitzt. Grüße sendet Johnny und wir senden ein Dankeschön ins Auto, lieber Johnny. Weiterhin eine gute und sichere Fahrt. B13 Höhe Munasiedlung zwischen Oberdachstetten und Markt Berkel. Achtung, im Blitzer.
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0: Und zu diesen Heldinnen gehört Lisa Kirchdörfer. Sie ist Gruppenführerin bei der Freiwilligen Feuerwehr Markt Erlbach und die haben sich auch beworben. Die wollen auch mit uns zur Flughafenfeuerwehr nach Frankfurt fahren. Airport Frankfurt, der größte Flughafen in Deutschland und die haben eine riesen Feuerwehr. Über 300 Leute sind da beschäftigt. Die fahren mal eben 3000 Einsätze im Jahr. Irre, oder? Also, die besuchen wir. Ja, vielleicht mit der Freiwilligen Feuerwehr aus Markt Erlbach. Lassen wir uns ein bisschen was erzählen von der Lisa. Lisa, schönen guten Morgen. Ihr seid aktuell wie aufgestellt? Genug Leute?
2: Wir haben einen sehr guten Zulauf. Wir haben vor 4, 5 Jahren die Kinderfeuerwehr gegründet, haben da seit der Gründung immer noch eine Warteliste von über 20 Kindern. Haben über 20 Kinder in der Jugendfeuerwehr, auch da haben wir leider eine Warteliste. Einerseits ist es schön für uns, dass der Zulauf, das Interesse da ist. Andererseits ist es natürlich für die Kinder halt sehr schade und auch für die Jugendlichen, dass sie halt leider warten müssen.
0: Ja, ist so, aber das Interesse, das ist ja wieder schön und ihr seid da mit den Kindern, mit den Jugendlichen da immer im Einsatz, beziehungsweise am Üben, am Spielen, ans Heranführen. Und ich finde das richtig toll. Im Video bist du ja mit Kollegin Tanja Reitsamer zu sehen. Wie viele Mädels sind bei euch in der Feuerwehr und sind die Jungs nett?
2: Wir sind in der aktiven Feuerwehr, also über 18, 7 oder 8 Mädels. Genau, die Tanja und ich sind eigentlich am längsten mit dabei. Mhm. Ich wurde jetzt heuer im Frühjahr für 20 Jahre geehrt, die Tanja für 30 Jahre.
0: Toll.
2: Ich fühle mich schon immer richtig gut aufgehoben. Es gibt da keinerlei Probleme, wenn man irgendwas mitpackt, weil es einfach zu schwer ist, dann wird man da auf jeden Fall unterstützt. Und auch in der Kinderfeuerwehr, würde ich sagen, ist ziemlich 50-50. In der Jugendfeuerwehr überwiegen die Jungs ein bisschen, aber es sind auch 6 Mädels dabei, also auch gut vertreten.
0: Toll, also habt weiterhin Freude an der Arbeit. Danke für euren Einsatz. Die Freiwillige Feuerwehr Markt Erlbach ist mit dabei und bewirbt sich um Plätze bei der Fahrt zur Flughafenfeuerwehr nach Frankfurt mit Radio 8. Wow, die besuchen wir. Und die haben die richtig großen Geräte. Richtig groß. Das wird ein toller Tag. Lisa, danke für die Bewerbung. Und was da noch fehlt, ist die Bewerbung ihrer Ortsfeuerwehr. Also, Video machen, kein großes Teil, kein Hollywood-Film. 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

0: Kein Alkoholkonsum mehr in den Bahnhöfen in Deutschland. 5.400 Bahnhöfe haben wir und das soll durchgesetzt werden, sagt die Deutsche Bahn. Also Alkoholverbot bald an allen deutschen Bahnhöfen. Die Blitzer aktuell B13 zwischen Markbergl und Oberdorf-Stettenhöhe Muna-Siedlung. Herr Rieden am Bergwirt zwischen Pleinfeld und Gunzenhausen im Bereich Frickenfelden am Rastplatz. Kattenhochstadt und einer auch in Hattenhof. Da steht der Blitzeranhänger, sagt uns Chris. Vielen Dank. Das Wetter.
1: Sonne und mal mehr, mal weniger Wolken und frische Nächte. So läuft's weiter bis zum Wochenende. 30 Grad gibt's frühestens am Samstag wieder.
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kommt keine Ruhe rein. Klinikum in Weißenburg. Ah, wird ja umgebaut und auch Teile neu gebaut. Plötzlich mal 30 Millionen Euro mehr. Man wusste das seit Jahren, hat es aber irgendwie keinem erzählt. Ja, und das ist immer noch so ein Aufregerthema nach wie vor. Die Nachricht ist nicht mehr die allerneueste, aber dennoch, die Diskussion, sie läuft auch bei uns in Franken um 7:30 regional. Let's make

0: So, wer kennt die Brüder Guido und Maurizio De Angelis?
1: Ich nicht.
0: Doch. Oliver Onions.
1: Ach was?
0: Ja. So heißen die. Der Guido und der Maurizio haben Musikgeschichte geschrieben. Ich habe viele Musiken auch gemacht für die Filme von Bud Spencer, ja, und Terence Hill, wie auch den hier. Flying Through the Air. Den haben wir gleich als besonderen Song hier auf Radio 8. Die Nachrichten mit Birte.
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4: Es ist 8.30 Uhr. 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
0: Birte Montaseri, guten Morgen.
1: Morgen, Klaus.
0: Ja, und die Frage beschäftigt noch immer viele Menschen. Warum wurde die Kostenexplosion am Klinikum in Weißenburg nicht früher bekannt gemacht?
1: Es geht ja schließlich um rund 30 Millionen Euro. Und die Frage ist auch, wie lässt sich in Zukunft für mehr Transparenz sorgen? Mit diesen Fragen hat sich jetzt noch einmal der Kreisausschuss befasst. Das berichtet das Weißenburger Tagblatt. Ein wichtiger Grund dürfte dabei das Prinzip der Schweigepflicht bei den Mitgliedern im Verwaltungsrat des Klinikums sein. Juristisch gesehen eine wichtige Pflicht, weil im Verwaltungsrat auch personalrechtliche Angelegenheiten und Geschäftsgeheimnisse besprochen werden. Tja, welche Lockerungen an dieser Schweigepflicht vorstellbar wären, das sollen jetzt die Fraktionsvorsitzenden gemeinsam ausloten. Erst tanzen, dann Süßes, das dürfte heute das Motto bei dem Kinderzech Dienstag in Dinkelsbühl sein. Heute erreicht die Kinderzeche einen ihrer Höhepunkte. Um 9 Uhr setzt sich der Kinderfestzug in Bewegung mit der Dinkelsbühler Knabenkapelle und vielen historischen Kindergruppen. Dann stehen die Tänze der Jugend auf dem Programm, auch der Lore-Reigen, der Spruch des kleinen Obristen. Tja, und dann dankt die Stadt ihren Kindern für die sagenhafte Rettung mit den Kinderzechgucken. Allein letztes Jahr rund 1600 bunte Tüten mit Süßigkeiten.
5: Süßigkeiten, die Bonbons. Dass man so viele Geschenke immer bekommt. Ich freue mich mega. Ich laufe dieses Jahr, es ist jetzt das erste Mal, dass ich bei der Kinderzeche mitlaufe. Und darauf freue ich mich.
6: Ich bin auch fröhlich, weil heute kommt meine Mama von Italien.
7: Mitgelaufen bei der Kinderzeche. Süßigkeiten, ganz viel.
1: Ja, und wir von Radio 8 sind für Sie auch mit vor Ort. Übrigens das komplette Programm auf kinderzeche.de. Die Verkehrspolizei Ansbach hat bei Neuendettelsau zwei Männer erwischt, die in einem Kleintransporter anscheinend noch schnell fliegenden Wechsel am Steuer versucht haben. Beim Stopp hatten sie nämlich die Plätze getauscht. Der Grund war schnell gefunden. Der eigentliche Fahrer ist ein 24-jähriger Türke. Obwohl er seit Jahren in Deutschland lebt, ist er hier immer wieder ohne EU-gültigen Führerschein erwischt worden. Tja, gegen ihn und den Beifahrer laufen jetzt Strafverfahren. Und noch eine gute Nachricht für Mittelfranken. Tja, wahrscheinlich sehen viele Reisende die Deutsche Bahn nicht gerade unter den Einser-Schülern, aber dafür dürfen sich Mittelfrankens Einser-Schülerinnen und Schüler am ersten Ferientag der Sommerferien für umsonst in den Zug setzen. Einzige Bedingung für diese bayernweite Aktion der Deutschen Bahn: Sie können ihr aktuelles Zeugnis mit einer 1 oder der entsprechenden Punktzahl vorweisen, bitte auch Personal-, Kinder- oder Schülerausweis mit dabei haben.
0: So, wir sind früher viel gelaufen, aus dem einfachen Grund, ne? Weil es hat eben nicht ganz gereicht.
1: Gereicht mit den Noten. Tja, was soll's. Aber wir hoffen natürlich, dass möglichst viele Kinder jetzt eine schöne 1 vorzeigen, ja, können. Und alle anderen haben sicherlich auch ihr Bestes gegeben.
0: So ist es.
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8: Hoch Moritz bringt unserer Region erst viel Sonne, dann aber auch wieder ein paar lockere Wolken. Dazu frischt der Wind wieder ein bisschen auf bei etwa 22 Grad. In der Nacht haben wir es sternklar und es wird für Hochsommer wieder ziemlich kalt mit in der Früh um 8 Grad. Von morgen bis Freitag geht es weiter mit mal mehr, mal weniger Sonne und immer wieder auch Wolken. Aber die bleiben harmlos. Dazu ist es unverändert, nur mäßig sommerlich mit 22 bis 24 Grad im Schnitt.
0: Wir haben 14 Grad in Leutershausen. Wir freuen uns riesig auf das große Benefiz-Altstadt-Radrennen am kommenden Freitag. Und in Ansbach baut der Zirkus auf. Zirkus Charles Knie, einer der größten und erfolgreichsten in ganz Europa. Messegelände, ja, in Spitzen kommen sie noch nicht, aber das wird im Laufe des Tages dann soweit sein. 14 Grad auf dem Messegelände in Ansbach. Hallo Autofahrer, schönen guten Morgen. Keine Staus, Blitzer, ja. Und zwar B13 zwischen Markberkel und Oberdachstetten wird geblitzt. Höhe Muna-Siedlung, Johnny hat's gemeldet, danke. Herr Riedenbereich Berg wird ein Blitzer gesichtet von Jenny Hinnack und Gerhard. Wir haben einen Blitzer zwischen Pleinfeld und Gunzenhausen, Höhe Frickenfelden am Rastplatz, gemeldet von Michael. Daniel informiert über einen Blitzer in Kattenhofstadt und Chris über einen Blitzer in Hattenhof, Nähe Weißenburg. Vielen Dank und die Blitzer weitermelden 0981 63 00, Hörerservice und WhatsApp.
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0: Oliver Onions, Flying Through the Air, gleich hier bei mir. So, Temperaturen momentan, ja, also gut, Hochsommer, könnte man sich auch ein bisschen was anderes drunter vorstellen. Heute haben wir zumindest mal Höchstwerte bis rauf auf 22 Grad, morgen 24 Grad, Samstag vielleicht 30 Grad, aber alles besser als das, was momentan zum Beispiel in Tunesien abgeht. 50 Grad.
1: Nee, oder?
0: 50 Grad im Schatten. Das ist also wirklich richtig heftig. Braucht auch keiner. Also insofern die 22 Grad, die angenehmen heute. Genießen.
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0: Viertelstunde noch, da geht's los in Dinkelsbühl, der große Kinderumzug zur Kinderzeche. Später gibt's die Gucken, Radio 8 vor Ort mit dabei. Wie es war, hören Sie natürlich bei uns hier auf dem Sender.
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0: Der Christoph, einen wunderschönen guten Morgen. Christoph, wie geht's?
3: Ja, servus und hallo miteinander.
0: Servus.
3: Erstmal, ich bin soweit fit. Gut geht's mir. Erst einmal natürlich herzlichen Glückwunsch nach Spanien.
0: Ja.
3: España zum Gewinn des WM-Titels. Schön, dass sich die Drehterei der Argentinier und das Theater nach dem Spiel nicht ausgezahlt haben. Noch schöner aber, dass der Zirkus ja mit dieser albernen Halbzeitshow jetzt vorbei ist und Trump und Infantino sich wieder anderen Dingen widmen können. Am besten, wie sie noch korrupter werden, das kennen sie nämlich am besten. Aber wir haben das jetzt erst einmal hinter uns. Mhm. Ja, du, ich sag's dir, als ich die zwei in ihrem Glaskasten hab hocken sehen,
0: ja,
3: habe ich gedacht, Waldorf und Settler sind wieder da, aber die wären mir lieber gewesen. Aber es hat ja in der vergangenen Woche weitere höchst erfreuliche Nachrichten gegeben.
0: Aha, was hat dich denn da am meisten gefreut?
3: Nur die Geburt des Sohnes von Jens Spahn und seinem Mann. Also erst einmal, man sollte sich, nein, man muss sich über jedes Leben freuen und auch immer im Kopf haben, dass kein Kind was dafür kann, wie es auf die Welt kommt. Und es kann auch kein Kind was für seine Eltern. Ja, und wenn dein Vater Jens Spahn heißt, dann bist du eh gestraft. Einer der unmöglichsten Politiker des Landes, der nach jedem Skandal, ja, und da sind wir wieder beim Thema, weltmeisterlich an seinem Stuhl festgeklebt ist und sich in Zukunft am liebsten mit der AfD als Steigbügelhalter zum nächsten Kanzler gemacht hätte. Tja, den Jens können wir uns jetzt zumindest als Fraktionsvorsitzenden sparen.
0: Ein schönes Wortspiel.
3: Ja, der ist das Sinnbild von der Entfremdung vieler Politiker von den Menschen. Ja, wenn du eine Überzeugung hast, dann steh halt da dazu.
0: Mhm.
3: Aber das eine zu leben und dann in der Partei, nur damit man den Klakören gefällt, das andere zu machen, das kennen wir in der Form ja nur von Alice Weidel.
0: Mhm.
3: Genau. Wir sollten aber auch nie vergessen, dass der Jens Spahn immer noch einen milliardenschweren Maskenskandal zu verantworten,
0: ja,
3: hat. Er hat sich zwielichtig Kredite für seine Villa besorgt, sich in der Ausgangssperre als Gesundheitsminister zu einem Spendendinner mit anderen getroffen und die Wahl einer Verfassungsrichterin hat er auch noch versemmeln dürfen. Ja, dazu hat er sich noch 5-mal auf Staatskosten heimlich mit einem vom Trump-Freund Peter Thiel organisierten Treffen begeben.
0: Mhm.
3: Ja, da sind nur so unwichtige Sachen wie der Umsturz und die Abschaffung der Demokratie diskutiert worden.
0: Oh ja.
3: Und das ist ja nur das, was wir wissen. Zurückgetreten ist er ja nur als Fraktionsvorsitzender über Gesetze, an die er sich dann nicht hält, darf er als Bundestagsabgeordneter aber weiter entscheiden und natürlich kriegt er auch weiter seine Diäten.
0: Ja, ganz bequem.
3: Du, eigentlich langt das alles für 5 Rücktritte.
0: Mindestens.
3: Ja, dass es jetzt durch das Kind gekommen ist, das macht die Geburt doppelt schön. Für mich als Faschingskind auch positiv.
0: Hello.
3: Der Bub vom Jens Spahn wird zum Fasching auf jeden Fall immer genügend Masken haben. Jetzt hoffen wir nur, dass der Jens seinen Buben mehr Rückgrat, mehr Ehrlichkeit und mehr Gradlinigkeit lernt, als er selber hat.
0: Ja.
3: Zeit dafür sollte er jetzt vielleicht finden. Und vielleicht lernen die anderen Politiker wieder, dass Glaubwürdigkeit eben doch eine der wichtigsten Tugenden
0: so
3: ist.
0: Es.
3: Ich wünsche euch jetzt, nachdem ich so geschimpft habe, eine schöne Woche. Drückt mal eure Kinder mal wieder. Sie sind alle ein Geschenk. Ach, und dann genießen wir einfach unser Leben.
0: So ist es. Christoph Maul. 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

0: Sie sind die Könige der Welt, die Fußballer aus Spanien, die Weltmeister. Genau mit diesem Titel Könige der Welt wurden sie empfangen in Madrid, und zwar von 2 Millionen Menschen. Da wurde die ganze Nacht gefeiert. Es gab übrigens nicht alle 23 Minuten eine Trinkpause, sondern die haben durchgefeiert und die ganze Zeit irgendwie auch getrunken. Es war eine Riesenparty. In Deutschland wird dieses Thema heute Morgen diskutiert. An allen 5.400 Bahnhöfen hier bei uns in Deutschland soll es künftig verboten sein, Alkohol zu trinken. Gleich auch Thema in den Nachrichten um 9 Uhr hier auf Radio 8. Das Wetter.
1: Gemäßigt sommerlich, aber mit oft Sonne, teils auch mal Wolken und frischen Nächten. So läuft's bis Freitag. Der Samstag schafft mal wieder 30 Grad.
0: Neuester Blitzer steht, Marc Bergel, Oberdachstättenbereich, Muna-Siedlung. Das ist die B13, bedanke mich bei Johnny.
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1: Ich bin Moritz Einzel. Guten Morgen. An allen 5.400 Bahnhöfen in Deutschland soll es künftig verboten sein, Alkohol zu trinken. Die Deutsche Bahn plant ein bundesweites Verbot. Bahnchefin Paller erhofft sich davon mehr Ordnung und Sicherheit, hat sie der Bild-Zeitung gesagt. Die flächendeckende Umsetzung soll bis Mitte Oktober abgeschlossen sein und von den DB-Sicherheitskräften und der Bundespolizei überwacht werden. Kritik aus Bayern an EVP-Chef und CSU-Vize Weber. Landwirtschaftsministerin Karneber und Europaminister Beiswenger haben Weber in einem Schreiben aufgefordert, sich stärker für die Land- und Forstwirtschaft in Bayern einzusetzen. Zugehörige Verbände beklagen, sie würden nicht ausreichend gehört. Konkret geht es dabei um Bürokratiebelastung durch zwei EU-Verordnungen. Knapp die Hälfte der bisher bewilligten Anträge auf die neue E-Auto-Förderung ist an Haushalte mit einem Jahreseinkommen von bis zu 45.000 Euro gegangen. Das geht aus einer Antwort der Bundesregierung auf eine Anfrage der Linken im Bundestag hervor. Jan-Henner Reitze berichtet.
2: Ja, die soziale Staffelung bei der Förderung greift teilweise. Auch Menschen, die eher weniger verdienen, nutzen die Prämie, heißt es aus der Linksfraktion. Dennoch könnten sich viele Menschen mit geringem Einkommen trotz Prämie kein neues Elektroauto leisten. Deshalb müsse ab spätestens kommenden Jahr auch der Kauf gebrauchter E-Autos gefördert werden. Nach dem aktuellen Modell gibt es für ein neues E-Auto bis zu 6.000 Euro vom Staat dazu. Wie viel genau, richtet sich nach dem Einkommen und ob jemand Kinder hat.
1: Grünen-Fraktionschefin Hasselmann hat aus aktuellem Anlass eine neue Debatte über das Thema Leihmutterschaft gefordert. Den Funke-Zeitungen sagte Hasselmann, zwar sei der Rücktritt von Jens Spahn als Unionsfraktionschef richtig gewesen, es sei aber geboten, neu darüber zu diskutieren, ob Leihmutterschaft nicht in bestimmten Fällen erlaubt sein sollte. 9 Monate nach dem spektakulären Juwelenraub im Louvre in Paris soll die betroffene Apollo-Galerie morgen wieder eröffnet werden. Juwelen sollen dort aber vorerst keine mehr ausgestellt werden. Im Oktober waren mehrere Männer mit Hilfe eines Lastenaufzugs in die Galerie eingedrungen und hatten einen Teil der französischen Kronjuwelen geraubt. Bis heute ist die Beute verschwunden.
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3: Ich bin Birt Montasseri. Der kommende Freitag dürfte für viele offizielle Stellen in Ansbach eine große Herausforderung sein. Am 24. Juli jährt sich das blutige Selbstmordattentat an der Reitbahn zum 10. Mal. Aus diesem Anlass sind bereits mehrere Versammlungen angemeldet, so die Stadt. Rund um die Altstadt sei darum mit erheblichen Verkehrsbehinderungen zu rechnen. Die ersten Demonstrationen sind schon um 14 Uhr geplant. Die letzte soll voraussichtlich um 21 Uhr enden. Schon ab 11.30 Uhr wird es Sperrungen geben am Martin-Luther-Platz, Johann-Sebastian-Bach-Platz, Mangela-Platz sowie in der Pfarrstraße und in der Reitbahn. Die Stadt bittet um Verständnis.
4: Dankeschön, Birte. Wir haben alles im Netz. Kannst du nochmal nachlesen, wo gesperrt sein wird? Radio8.de und natürlich auch in der App. Christian König, der Radio8-Wetterkönig, grüß dich. Ist im Juli überhaupt noch so mit heißem Badewetter zu rechnen?
5: Also wer es mit 30 Grad und mehr hat, der braucht ein bisschen Geduld. Am Samstag könnte es mal wieder klappen. Mhm. Und danach kommen ein paar Schauer zu uns. Aber so wie es ausschaut, werden wir wohl raus aus dem Juli und rein in die Sommerferien erstmal keine große Hitze mehr erleben. Okay. Aber überwiegend angenehmes, sommerliches Wetter. Mit, ich sag mal, im Schnitt 25 bis 28 Grad. Das ist doch auch okay.
4: So, angenehme 15 Grad momentan auf dem Weinmarkt von Dinkelsbühl, der Kinderfestzug der Kinderzeche. Der hat sich bereits in Bewegung gesetzt. Da kommt man so schnell nicht ins Schwitzen. Wunderbar. Aber wir haben schönes Wetter. Ich wünsche einen tollen Kinderfestzug. Nachher werden dann auch die Gucken übergeben. Die Tüten mit den Geschenken. Der Dank an die Kinder für die Errettung der Stadt. 15 Grad auch momentan in Lichtenau. Und da meldet sich die Maria. Vielen Dank. Liebe Autofahrer, kommt so gut rein in diesen Tag. Kurz nach 9, wir haben Blitzer stehen. Ja, einige. B13, Marktbergl, Oberdachstättenbereich, Muna-Siedlung. Blitzern, Herr Rieden, und zwar Höhe Bergwirt. Pleinfeld-Gunzenhausen, Höhe Frickenfelden am Rastplatz. Ortsdurchfahrt Kattenhochstadt und Ortsdurchfahrt von Hattenhof. Danke an alle, die sich gemeldet haben. Michael, Jenny, der Gerhard, Hinnack, wir haben Daniel mit dabei und auch Chris. Danke. 0981 63 00.
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1: Hat er gesagt. Sage ich auch, wenn ich das hier sehe. Mensch, ist das ein Line-Up. Ist ja genial. 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Und es ist ja so, man fragt ja immer hier so im Sender, ne, wer möchte mal wohin, ne, ein bisschen Tönchen einfangen, Fotos machen und so weiter. Es gibt so Arbeiten, da suchst du lang, aber bei Ansbach Open musst du dich nicht lang suchen. Sofort gemeldet hat sich unsere Chiara. Guten Morgen.
2: Guten Morgen, hallo.
1: Du hast dich für welche Veranstaltung gemeldet?
2: Für Freitag, Ringelstädter und Zinner tatsächlich. Ich lege da gleich mal los.
1: Ja, richtig klasse. Ringelstädter und Zinner. Beim Ringelstädter habe ich manchmal so das Problem, ne, ich bräuchte Untertitel. Manchmal verstehe ich es nicht.
2: Oh, was? Also ja. Da hast du mich jetzt vorgewarnt. Ich kenne die beiden tatsächlich noch gar nicht so, aber ich lasse mich einfach mal überraschen. Und ich habe gehört, die sollen richtig gut sein.
1: Die sind
2: und
1: auch
2: entsprechend
1: toll.
2: Ist natürlich auch der andere dran gewesen.
1: So ist es voll, oder?
2: Ja, absolut. Bis zum letzten
1: Hütte.
2: Platz.
1: Wahnsinn. Also grandios. Ringelstädter auch eine Type. Ich mag ihn. Er ist toll als Schauspieler, als Talkmaster und natürlich vor allem auch als Musiker.
2: Multitalent.
1: Und ein echtes
2: Wahnsinn.
1: Multitalent und sympathisch einfach. Er hat manchmal so einen Grand, aber es ist schon wieder schön.
2: Hat auch jeder von uns,
1: ja,
2: oder?
1: Und der Zinner mit dabei. Also diese Kombi bei Ansbach Open. Grandios. Präsentiert von Radio 8. Der Samstag gehört den Jungs, die haben wir gestern hier gehört, The Boss Hoss.
2: Wahnsinn. Also ja. Das wird auch ein riesengroßes Fest, glaube ich. Die Stimmung wird bombastisch. Wahnsinn. Was die zwei Jungs da immer auf die Beine stellen, unglaublich. Und das schon seit Jahren.
1: Und ne? Die haben uns auch viel, da knallt so richtig, Pyrotechnik versprochen.
2: Ja, erwarte ich da aber auch irgendwie bei so zwei Cowboys. Muss schon rund gehen.
1: Ich bin gespannt, wer dieses Horse-Riding oder Bullen-Riding da macht.
2: Oh, stell dir vor.
1: Kommt
2: wahrscheinlich
1: das?
2: Unsere Bianca, die wird nämlich mit hinschauen.
1: Da bin ich ja sehr gespannt. Freuen wir uns riesig drauf. So, es geht noch um den Sonntag, den haben wir auch mit dabei. Da steht noch mal wer auf der Bühne?
2: Also Kamrat und ja. Er hat nämlich auch eine Special-Gästin dabei, sag ich mal, und zwar Loi.
1: Nein.
2: Ja, doch.
1: Ist der Wahnsinn. Das sind da zwei echte Stars an einem Abend auf einer Bühne.
2: Das gibt's nur im Doppelpack.
1: So ist es, Wahnsinn.
2: Und nur bei Ansbach Open.
1: Ansbach Open. Es gibt noch Tickets für The Boss Hoss und Kamrat mit Loi. Alles im Netz zu erfragen bei uns auf radio8.de und natürlich bei Ansbach Open. Und das Tolle ist, Chiara hat Tickets mitgebracht. Also sie geht ja zu Ringelstädter und Zinner, ne?
2: Richtig.
1: Haben wir ja schon verschenkt hier Tickets, aber sie hat Tickets mitgebracht für Kamrat und Loi. Das
2: also,
1: finde ich
2: Lust
1: richtig
2: hat.
1: Edel.
2: Wir schicken euch hin.
1: Ja, machen wir doch. 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

0: beinahe meinen Einsatz hier verschlafen.
1: Ne? Echt wahr?
0: Ja.
1: Du bist doch eigentlich ganz wach, den ganzen Morgen schon.
0: Naja, es ist relativ. Ich gebe es offen zu, es
1: Ach,
0: ist relativ.
1: Darum die Streichhölzer unter den Augenlidern.
0: Genau deswegen, du. Bei uns gleich. Oh, schön.
1: Ja, jetzt werden wir aber wach.
0: Das hat doch auch mal, wie hieß denn der nochmal? Umberto Tozzi gesungen.
1: Ach so, ja, na klar.
0: Die italienische Version. Gab's ja zweimal damals, ne? Mhm. Gloria, Laura Branigan bei uns, gleich hier mit dem besonderen Song der Stunde.
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0: Mit Birte Montaseri.
1: Grüß dich, Klaus.
0: Grüß Gott. Also die Frage beschäftigt ja noch immer viele Menschen. Mhm. Warum wurde diese Kostenexplosion am Klinikum in Weißenburg nicht früher bekannt?
1: Ja, es geht ja schließlich um rund 30 Millionen Euro. Und wie lässt sich in Zukunft für mehr Transparenz sorgen? Mit diesen Fragen hat sich jetzt noch einmal der Kreisausschuss befasst. Das berichtet das Weißenburger Tagblatt. Ein wichtiger Grund dürfte dabei das Prinzip der Schweigepflicht bei den Mitgliedern im Verwaltungsrat des Klinikums sein. Juristisch gesehen eine wichtige Pflicht, weil im Verwaltungsrat ja auch personalrechtliche Angelegenheiten und Geschäftsgeheimnisse besprochen werden. Tja, welche Lockerungen an dieser Schweigepflicht vorstellbar wären, das sollen jetzt erst einmal die Fraktionsvorsitzenden ausloten. Auch Tischfeuerwerk kann gefährlich werden, wenn man damit herumspielt. Leider, diese schmerzhafte Erfahrung hat jetzt ein 12-Jähriger in Bieswang machen müssen. Wie die Polizei Treuchtlingen schildert, hat der Junge anscheinend mit einer Tortenfontäne gebastelt. Als er die Fontäne zünden wollte, explodierte seine selbstgebaute Konstruktion und verletzte den 12-Jährigen. Er musste zur Behandlung ins Krankenhaus. In der Fastenzeit ist in der Diakoneo-Gemeinschaft Neuendettelsau eine Menge Geld zusammengekommen. Ganze 4.000 Euro nämlich teilt Diakoneo mit. Das Geld geht jetzt an verschiedene Projekte, um Menschen in verschiedenen Lebenssituationen zu unterstützen. Unter anderem wird es an Theologinnen und Theologen in Tansania gehen. Die können sich damit nämlich Fahrräder kaufen, um ihre weit entfernten Gemeinden besser zu erreichen. Und jetzt kommen wir mal zur guten Nachricht für Mittelfranken. Die Bundesliga-Mannschaft der Frauen von Bayer Leverkusen, sie hat jetzt in Mittelfranken ein ganz besonderes Trainingslager absolviert und war überhaupt nicht alleine dabei. Wie die FLZ berichtet, haben sie am Kolmberg bei Neuhof an der Zenn eine große Schafherde betrieben.
0: Ja. Nein.
1: Doch.
0: Ist das witzig?
1: Wanderschäfer Florian Hirsch hat dafür 400 Schafe zur Verfügung gestellt.
0: Ist das cool?
1: Wollen wir mal eben nachzählen. Ja, und bei der Aktion lernten die Spielerinnen demnach Kommunikation, Vertrauen, Verantwortung und Teamgeist. So geht das.
0: Warum hätte ich mir jetzt gewünscht, dass unsere deutsche Fußballnationalmannschaft auch mal beim Herrn Schäfer vorbeischaut?
1: Das wäre eine gute Idee vielleicht gewesen.
0: Schauen wir mal.
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0: Es ist eine größere Herde. Du hast gesagt 400.
1: Ja, es dauert noch ein bisschen. Gut, wir schubsen sie jetzt beiseite mit unserem Radio 8 Wetterkönig Christian König.
5: Sonne und mal mehr, mal weniger Wolken und frische Nächte. So läuft's weiter bis zum Wochenende. 30 Grad gibt's frühestens am Samstag wieder.
0: Danke dir. Bestes Wetter heute ja für die Kinderzeche. Mhm. Ist das klasse. Der Kinderumzug erläuft. Jetzt beginnen dann die Tänze der Jugend in Dinkelsbühl. Und anschließend endlich gibt's die Kuchen, die mit so viel Süßigkeiten vollgestopft sind und liebevoll alles gestaltet und dekoriert von vielen Freiwilligen schon vor Wochen. Herrlich,
1: ja, danke wochenlang dafür. Machen die das
0: ist
1: vorher
0: so.
1: Schon.
0: So, hinterher gibt's Kinderbelustigung und zwar im Spitalhof. Und ach, da lese ich gerade heute, das passt doch wunderbar. Mhm. 13.30 Uhr, dann haben wir Feierabend. Heute Nachmittag. Passend zu unserem Feierabend, Seniorennachmittag des Volksfestes. Auf dem Schießwassenfest, Biergarten, Fahrgeschäfte, Marktstände und vieles mehr. Seniorennachmittag ist
1: ja,
0: doch
1: warum
0: wunderbar.
1: Nicht?
0: Da schauen wir doch vorbei. Machen wir so. Also in Dinkelsbühl aktuell, was haben wir? 16 Grad. Wunderbar. Vielen herzlichen Dank an die Tina, Radio 8 Wettermelderin aus Wilhelmsdorf. Auch da 16. So, Schafe sind weg. Wunderbar. Freifahrt. Wir haben Blitze stehen. Auf der B13 Mark Berkel Oberdachstetten Munasiedlung. Dann Herrieden beim Bergwirt steht einer. Wir haben einen Blitzer zwischen Pleinfeld und Gunzenhausen Höhe Frickenfelden am Rastplatz. Ortsdurchfahrt Kattenhofstadt und Ortsdurchfahrt Hattenhof. Bitteschön Vorsicht. Blitzer melden 0981 63 00 WhatsApp und der Radio 8 Hörerservice.
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0: Gleich bei uns Laura Branigan mit Gloria. Aber jetzt geht ein Gruß, und zwar ein Geburtstagsgruß nach Oettingen.
1: Aha.
0: Nicht mehr Mittelfranken, sondern schon im Ries, aber ein wunderschönes Städtchen. Und ich weiß, viele Oettinger hören Radio 8. So auch der Walter Bauer, der heute seinen 50. Geburtstag feiert.
1: Oh, alles Gute.
0: Wir gratulieren. Aber auch seine Frau Manuela, seine zwei Katzen, steht da.
1: Ja.
0: Alle Verwandten und Bekannten, Philomenia und Gerhard Blümel und seine Eltern, Familie Bauer aus Deiningen. Und Zitat seiner Frau, er soll so bleiben, wie er ist. Er ist der beste Ehemann, den man sich wünschen kann. Ach
1: oh,
0: Gott, ist das lieb.
1: Ist das schön, Gänsehaut.
0: Lieber Walter, ich sag mal so, alles richtig gemacht.
1: Ja, offensichtlich.
0: Feiern Sie schön. Alles Gute, lieber Walter. Glück und vor allem Gesundheit, das wünschen wir von Radio 8. Und habt einen schönen Tag in Oettingen.
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0: Morgen.

0: 9 Uhr und 43 ist es.
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0: Kommendes Wochenende Ansbach Open, toll. Ringelstädter und Zinn am Freitag, Bosshaus am Samstag und der Sonntag. Ah, das wird klasse, das wird richtig klasse. Dann mal auf der Bühne Kamera zusammen mit Loi. Und das Schöne ist, heute Morgen zu gewinnen hier bei Radio 8 am Glückstelefon Tickets für diese Show. Sonntag Kamerad zusammen mit Loi. Und die Tickets gehen an Heidi Vogel aus Langenzenn. Heidi, hallo.
2: Hallo.
0: Mensch, Heidi, haben Sie Zeit am Sonntagabend?
2: Ich habe immer Zeit.
0: Schön, vor allem für Kamerad und Loi. Die Tickets liegen bereit. Das wird ein richtig starker Abend.
2: Boah, geil.
0: Ist das schön. Ja, und ich finde ja diese Kombi so toll, ne? Loi kommt auch noch mit. Ja, und dann habt ihr dann am Sonntagabend bei Ansbach Open zwei Superstars auf der Bühne. Herrlich.
2: Boah, super. Ich freue mich total. Super. Dankeschön.
0: Servus Heidi.
2: Ihr seid die Besten.
0: Danke, danke.
2: Super. Ciao.
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0: Noch 9 Minuten, dann ist es 10 Uhr und wir schauen noch mal rein in Franken um halb, Radio 8, regional bzw. höheren Rhein. Also Birte schaut rein in den großen Also genau. Birte hat sie noch mal die Top-Themen aus Franken um halb.
1: Die Schweigepflicht hat mit dazu geführt, dass über 4 Jahre lang der Weißenburger Kreistag nichts von der Kostenexplosion von 30 Millionen Euro beim Klinikum Weißenburg wusste. Soll jetzt anders werden? Wie? Das ist noch offen. Die Fraktionsvorsitzenden sollen darüber erstmal Kompromisse ausloten. Und heute Höhepunkt bei der Kinderzeche Dinkelsbühl. Die Stadt verteilt rund 1600 Tüten mit Süßigkeiten. Na klar, die gucken. Und zwar dankt damit Dinkelsbühl für die Rettung der Stadt vorher. Da gab es noch den großen Kinderfestzug heute früh, angeführt von der Knabenkapelle. Und die Kinder tanzen auch noch ganz viele tolle historische Tänze. Wunderschön. Kinderzeche.de, das komplette Programm.
0: Und ich sage es nochmal, heute Nachmittag auf dem Festplatz Senioren und im Zelt auch Seniorennachmittag, 13.30 Uhr. Und mehr was für uns. Ne?
1: Ja, vorher bei den Gucken hätten wir uns nicht mehr anstellen sollen.
0: Da ist ja unsere Bianca dabei, Bianca Albert, Reporterin vor Ort. Und ich habe jetzt zum Auftrag gemacht, also einmal natürlich schöne Töne, Filmchen drehen, Fotos und Geschmacksproben bitte mitbringen.
1: Ja, hätten wir gerne.
0: Unbedingt, ne? Morgen übrigens großes Feuerwerk in Dinkelsbühl.
1: Ach, toll.
0: Morgen Abend großes Feuerwerk um 22.30 Uhr. So, schöne Kinderzeche. Und nochmal herzlichen Glückwunsch übrigens an unsere Gewinnerin, nämlich in Sachen Kamrad und Loy. 2 Tickets gehen an Heidi Vogel aus Langenzenn. Und es gibt auch heute Nachmittag nochmal Tickets zu gewinnen. Haben wir doch alles für Sie. Morgen, ich freue mich sehr, einer der größten und einer der erfolgreichsten Zirkusse Europas macht für 4 Tage ab Donnerstag Station hier bei uns in Ansbach. Es ist der Zirkus Charles Knie.
1: Wow.
0: Habe ich schon gesehen. Kann nur sagen, das wird toll. Morgen früh der Chef bei uns, nämlich der Sascha Melniak, ab 7 hier in der Sendung. Freue mich sehr auf ihn. Morgen machen wir 2 den Purzelbaum. Ja. Vielleicht engagiert uns der Sascha. Also bis morgen. Servus. Schönen Mittwoch. Dienstag.
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1: Ich bin Moritz Einzel. Nach dem Rücktritt von Unionsfraktionschef Spahn geht die Debatte über das Thema Leihmutterschaft weiter. Bundesbildungsministerin Prien geht nicht davon aus, dass die CDU ihre Position dazu bald ändert. Das sagte sie dem Portal The Pioneer. Grünen-Fraktionschefin Hasselmann regte in den Funke-Zeitungen an, sich neu mit dem Thema Leihmutterschaft auseinanderzusetzen. Die Frauen in der SPD warnen vor einer Kommerzialisierung von Frauen. Künstliche Intelligenz bestimmt zunehmend unseren Arbeitsalltag. Eine neue Umfrage des Beratungsunternehmens Expleo unterstreicht das. Jeder 10. Beschäftigte hierzulande sagt demnach, dass er seine Arbeit ohne KI-Tools nicht mehr machen kann. Weitere 19% hätten ohne KI nicht genügend Zeit, um ihre täglichen Aufgaben zu erledigen. Besonders Führungskräfte seien auf KI angewiesen, so die Studie. Müll und lärmendes Partyvolk nerven die Anwohner im Münchner Univiertel. Die Stadt hat ein nächtliches Verkaufsverbot von Flaschenbier angedroht. Das Verwaltungsgericht München beschäftigt sich heute mit der Frage, ob sie das überhaupt verhängen dürfte. Letztes Jahr gab es das Verkaufsverbot schon mal, dann wurde es zwischenzeitlich wieder aufgehoben. Das Bierverbot steht aber wieder im Raum, denn Anwohnerbeschwerden gibt es weiterhin. 10 Nächte in Folge hat das US-Militär Ziele im Iran bombardiert. Nun melden US-Medien, Katar, Ägypten, Pakistan und weitere Vermittler hätten den Kriegsparteien eine neue 10-tägige Waffenruhe vorgeschlagen. Mehr von David Riemer.
2: Die US-Regierung prüft den Vorschlag, gleichzeitig geht die Gewalt weiter. Das US-Militär meldete neue Angriffe auf militärische Ziele im Iran. Außerdem wurde erneut ein Tanker in der Straße von Hormuz attackiert. Trotz der Vermittlungsbemühungen bleibt unklar, ob beide Seiten überhaupt zu einer neuen Waffenruhe bereit sind. Das US-Militär will mit den Angriffen Irans Attacken auf Handelsschiffe in der Straße von Hormuz unterbinden. Die Meerenge ist für den globalen Energiehandel enorm wichtig.
1: Wer sich in diesem Sommer im Wasser abkühlen will, muss für den Eintritt im Schwimmbad etwas mehr zahlen. Im Juni kostete der Schwimmbadbesuch laut Statistischem Bundesamt 3,6% mehr als ein Jahr zuvor. Sonnenschirme und Badebekleidung sind dagegen günstiger geworden.
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3: Ich bin Birte Montasseri. Es ist Halbzeit bei der Kinderzeche in Dinkelsbühl und heute wohl auch einer der Lieblingstage bei den Kleinsten, denn heute werden wieder die Gucken an alle einheimischen Schulkinder verteilt. Gucken, das sind ja kleine bunte Tüten voll mit Süßigkeiten. Damit will sich die Stadt Dinkelsbühl bei ihren Kindern bedanken. Die sollen ja der Legende nach die Stadt im 30-jährigen Krieg vor den schwedischen Belagerern gerettet haben. Die Kinderzeche in Dinkelsbühl geht noch bis Sonntag und das komplette Programm gibt's unter kinderzeche.de. Das Wetter, Sonne, etwas Wind und Wolken bei rund 22 Grad haben wir heute. Kommende Nacht ist der Himmel dann wieder klar und es kühlt deutlich ab, nämlich auf Frühwerte um die 8 Grad. Dann morgen, also Mittwoch bis Freitag, gibt es mal mehr, mal weniger Sonne, harmlose Wolken, kein Regen und es bleibt bei 22 bis 24 Grad.
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3: Dann schauen wir auf die Straßen im Mittelfranken. A6, Nürnberg Richtung Heilbronn zwischen Schwabach-West und Neuendettelsau, Gefahr durch ein Pannenfahrzeug. Außerdem A6, Nürnberg Richtung Heilbronn zwischen Schnelldorf und Crailsheim 1 Kilometer Stau, macht aber 8 Minuten extra Fahrzeit. Und A7, Würzburg Richtung Ulm zwischen dem Kreuz Feuchtwangen-Crailsheim und Aalen-Westhausen 5 Kilometer Stau, macht etwa 18 Minuten extra Fahrzeit. Dann haben wir noch mehrere Blitzer, zum Beispiel an der B13 zwischen Marktbergel und Oberdachstetten an der Muna-Siedlung, am Ortseingang von Herriden, von Ansbach kommt beim Bergwirt nämlich, und noch ein Blitzer in Hattenhof. Danke an Chris, Jenny, Hinnerk, Gerhard und den Johnny. Und sollten Sie auch noch Blitzer entdecken, freuen wir uns, wenn Sie schnell Bescheid geben, per Telefon oder WhatsApp über die 09 81 63 00. Gute und sichere Fahrt wünsche ich Ihnen.

0: Das ist einfach gute Musik an Ihrem Dienstagvormittag hier auf Radio 8. Ist es eigentlich in einer Beziehung ein Problem, wenn der Altersunterschied zu groß ist? Ja, darüber kann man ja lange diskutieren oder einfach einen Song drüber schreiben.
1: Mein Name ist Markus Ullmann und heute geht es um junge Männer und nicht mehr ganz so junge Frauen.
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1: Konkret geht es darum, dass sich die jungen Männer auf die etwas reiferen Frauen einlassen. Darüber wurden Lieder geschrieben.
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1: Peter Maffay hat sogar die genauen Daten in den Song gepackt. Oder denken Sie an den Film Die Reifeprüfung mit Dustin Hoffman. Ein Anfang 20-Jähriger hat eine Affäre mit Mrs. Robinson. Und das ist der Song dazu. Natürlich von Simon & Garfunkel. Und auch Rod Stewart hat sich als junger 16-Jähriger auf eine ältere Frau eingelassen. Auf einem Festival haben sich die beiden kennengelernt. Rod Stewart hat später über den Song gesagt, das ist die mehr oder weniger wahre Geschichte meines ersten Mals. Der Song war recht erfolgreich, wahrscheinlich hauptsächlich wegen der authentischen Geschichte. Rod hat einmal gesagt, ich verstehe nicht, wie das ein solcher Hit werden konnte. Keine Melodie. Zwar Charakter und nette Harmonien, aber keine Melodie. Na dann spielen wir doch den überraschend erfolgreichen autobiografischen Liebessong ohne Melodie. Hier ist Rod Stewart mit Maggie May.
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1: Ich bin Birt Montasseri. Kommt das Bürgerwindrad zwischen Ansbach-Strüth und Kühndorf? Oder kommt es nicht? Mit dieser Frage schlägt sich gerade die entsprechende Gesellschaft herum. Wie die Fränkische Landeszeitung berichtet, steht die Firma zwar vor einem gerodeten Waldstück, das eigentliche Windrad und der Projektierer aber fehlen.
2: Zwischen dem Projektierer und der Bürgerwind GmbH war es demnach zu unterschiedlichen Auffassungen gekommen. Unter dem Strich endete die Zusammenarbeit also und das eigentlich geplante Windrad wurde inzwischen nach Norddeutschland verkauft. So oder so, in diesem Jahr dreht sich auf jeden Fall kein Windrad mehr und ob es überhaupt realisiert werden kann, scheint demnach zumindest mal fraglich. Dirk Waake, Radio 8 in Strüth.
1: Wie konnte es passieren, dass eine Kostenexplosion von rund 30 Millionen Euro am Klinikum Weißenburg 4 Jahre lang nicht an die Öffentlichkeit kam? Und wie lässt sich in Zukunft für mehr Transparenz sorgen? Mit diesen Fragen hat sich jetzt noch einmal der Kreisausschuss befasst. Das berichtet das Weißenburger Tagblatt. Ein wichtiger Grund dürfte dabei das Prinzip der Schweigepflicht bei den Mitgliedern im Verwaltungsrat des Klinikums sein. Juristisch gesehen eine wichtige Pflicht, weil im Verwaltungsrat auch personalrechtliche Angelegenheiten und Geschäftsgeheimnisse besprochen werden. Welche Lockerungen an dieser Schweigepflicht vorstellbar wären? Das sollen jetzt die Fraktionsvorsitzenden ausloten. Die Polizei Bad Windsheim ist jetzt zu einer Auseinandersetzung in einem Mehrfamilienhaus in der Rothenburger Straße gerufen worden. Ein 44-Jähriger beleidigte seine Lebensgefährtin und schlug auch noch deren Mutter. Laut Polizei legten Beamte ihm vor Ort nahe, sich seiner Lebensgefährtin nicht mehr zu nähern. Ein paar Stunden später musste die Polizei aber erneut anrücken, weil der Mann trotzdem versuchte, in die Wohnung zu gelangen. Eine Streife nahm ihn in Gewahrsam. Ein Alkoholtest ergab knapp 1 Promille. Ihn erwartet eine Anzeige wegen Beleidigung und Körperverletzung. 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Jetzt das Wetter. Heute Sonne, ein bisschen Wind und Wolken, rund 22 Grad. Kommende Nacht klarer Himmel und es kühlt deutlich runter, nämlich auf Frühwerte um die 8 Grad. Morgen dann, also am Mittwoch bis Freitag, gibt es mal mehr, mal weniger Sonne und ein paar harmlose Wolken. Es bleibt trocken und wir haben im Schnitt 22 bis 24 Grad. Schauen wir noch auf die Straßen in Mittelfranken, ganz genau 10.33 Uhr, A6 Nürnberg Richtung Heilbronn zwischen Schwabach-West und Neuendettelsau ein Pannenfahrzeug. Außerdem A6 Nürnberg Richtung Heilbronn zwischen Schnelldorf und Kralsheim 1 Kilometer Stau mit etwa 8 Minuten extra Fahrzeit. Außerdem A7 Würzburg Richtung Ulm zwischen Kreuzfeuchtwang-Kralsheim und Ahlen-Westhausen 5 Kilometer Stau mit etwa 18 Minuten extra Fahrzeit, schätzt der ADAC. Blitzer haben wir in Sommersdorf Richtung Burg Oberbach, nämlich am Berg. Der Blitzer steht auf der linken Straßenseite, B13 zwischen Marktbergel und Oberdach-Stetten, am Ortseingang von Herreden, von Ansbach kommt beim Bergwirt und Hattenhof. Da haben wir auch noch einen Blitzer. Vielen Dank an Oleg, Chris, Christian, Annika, Jenny, Hinerk, Gerhard und den Johnny. Ja, und sollten Sie auch noch einen Blitzer sehen, dann gerne melden per Telefon oder WhatsApp über die 09813600. Gute und sichere Fahrt.

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1: Es ist das Fest für alle Dinkelsbühlerinnen und Dinkelsbühler, die Kinderzeche. Jahr für Jahr ein echtes Highlight und es wird auch aktuell wieder kräftig gefeiert. Noch bis Sonntag geht sie, die Dinkelsbühler Kinderzeche, und bis dahin ist noch allerlei geboten. Tänze, Musik und auch das historische Festspiel ist zu sehen. Ein Programm, das nicht nur die Einheimischen Jahr für Jahr anzieht. Frage an Philipp Schürlein, er ist Amtsleiter beim Amt für Kultur und Touristik. Woran liegt es denn Ihrer Meinung nach, dass sich die Kinderzeche über Landesgrenzen hinaus rumspricht?
2: Zum einen, weil die Geschichte eben doch rührt, dass die Stadt von den Kindern verschont wurde im Dreißigjährigen Krieg. Und zum anderen eben auch, dass diese einzigartige Stimmung eigentlich auch in der Stadt dann liegt. Das heißt, wenn man in der Früh reinkommt, man sieht keine Autos eigentlich, weil eben die Stadt gesperrt ist. Die Fahnen, der Blumenschmuck, es wird alles auf Vordermann eigentlich getrimmt vor der Kinderzeche, dass es da dann eigentlich wirklich schön ist. Und das ist so diese Gemengenlage, kann man eigentlich sagen, die dann auch diesen Flair von der Kinderzeche einfach ausmacht.
1: Also wirklich immer einen Besuch wert. Die Dinkelsbühler Kinderzeche, noch bis Sonntag wird in der historischen Altstadt kräftig gefeiert. Alle Infos gibt's im Netz unter kinderzeche.de.
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1: Ich bin Moritz Einzel. Bundesinnenminister Dobrindt hat das Bundeslagebild zu sexueller Gewalt gegen Kinder und Jugendliche vorgestellt. Demnach gab es in einigen Bereichen eine deutliche Zunahme der Delikte.
2: Im Besonderen im Bereich der jugendpornografischen Inhalte. Wir sehen hier eine Steigerung im letzten Jahr von rund 20%. Das ist ein dramatischer Befund.
1: Künstliche Intelligenz mache es Tätern einfacher, so Dobrindt. Im vergangenen Jahr zählte die Polizei insgesamt mehr als 18.000 Fälle von sexuellem Missbrauch von Kindern und Jugendlichen. Die Zahl ist in den vergangenen 5 Jahren deutlich gestiegen. Die Bahn will ein Alkoholverbot an sämtlichen Bahnhöfen in Deutschland durchsetzen. Die Gewerkschaft der Polizei findet das richtig. Der stellvertretende GdP-Bundesvorsitzende Peutz hält die Durchsetzung mit dem derzeitigen Personalstand der Bundespolizei aber kaum für realistisch.
3: Wir haben Überstunden, wir haben Krankheitssituationen in der Polizei, wir haben ein Personaldefizit bei der Polizei.
1: Das sagte Peutz bei NTV. Alkohol trage zu einer Gewaltspirale in Zügen und an Bahnhöfen bei. Bürgerinnen und Bürger können ab heute wieder Förderanträge für klimafreundliche Heizungen bei der staatlichen KfW-Bank stellen. Allerdings gibt es dabei Einbußen. Statt 30.000 sind nur noch maximal 28.000 Euro förderfähig. Und diese Summe soll im Lauf der Jahre weiter sinken. Chaos am Morgen in München. Wegen einer Stellwerksstörung war der U-Bahn-Verkehr in der bayerischen Landeshauptstadt zwischenzeitlich komplett lahmgelegt. Mittlerweile läuft der Betrieb wieder. Die Münchner Verkehrsgesellschaft sagt aber, dass es weiterhin zu Verspätungen und anderen Einschränkungen kommen kann. US-Präsident Trump hat mal wieder neue Zölle verhängt, diesmal gegen Waren aus Kanada. In Zukunft sollen zum Beispiel auf kanadischen Wein, Hockeyschläger und Zement 50% Aufschlag fällig werden. Trumps Begründung, Kanada behandle bestimmte US-Produkte diskriminierend.
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4: Ich bin Birt Montasseri. Wie konnte es passieren, dass eine Kostenexplosion von rund 30 Millionen Euro am Klinikum Weißenburg 4 Jahre lang nicht an die Öffentlichkeit kam? Und wie lässt sich in Zukunft für mehr Transparenz sorgen? Mit diesen Fragen hat sich jetzt noch einmal der Kreisausschuss befasst. Das berichtet das Weißenburger Tagblatt. Ein wichtiger Grund dürfte dabei das Prinzip der Schweigepflicht bei den Mitgliedern im Verwaltungsrat des Klinikums sein. Juristisch gesehen eine wichtige Pflicht, weil im Verwaltungsrat auch personalrechtliche Angelegenheiten und Geschäftsgeheimnisse besprochen werden. Welche Lockerungen an dieser Schweigepflicht vorstellbar wären, das sollen jetzt die Fraktionsvorsitzenden ausloten. Das Wetter, Sonne, etwas Wind und Wolken bei rund 22 Grad haben wir heute. Kommende Nacht ist der Himmel dann wieder klar und es kühlt deutlich ab, nämlich auf Frühwerte um die 8 Grad. Dann morgen, also Mittwoch bis Freitag, gibt es mal mehr, mal weniger Sonne, harmlose Wolken, kein Regen und es bleibt bei 22 bis 24 Grad. Kurzer Blick noch auf die Straßen. A6 Nürnberg Richtung Heilbronn zwischen Schnelldorf und dem Rastplatz Bronnolzheim. 3 Kilometer Stau, etwa 11 Minuten extra Fahrzeit, so der ADAC. Und A7 Würzburg Richtung Ulm zwischen Kreuzfeuchtwangen-Crailsheim und Ahlen-Westhausen. 5 Kilometer Stau mit etwa 9 Minuten extra Fahrzeit. Blitzer haben wir in Sommersdorf Richtung Burg Oberbach am Berg und Hattenhof. Außerdem am Ortseingang von Herreden von Ansbach kommt, nämlich beim Bergwirt. Vielen Dank an alle Radio 8 Blitzfunker. Neues melden gerne unter 0981 63 00 per Telefon oder WhatsApp.
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1: Einen schönen Dienstag wünsche ich. Chiara Bischoff hier auf Radio 8. Ein Musiktheater gibt's heute beim Landestheater Dinkelsbühl. Gezeigt wird Wunder gibt es immer wieder um 19.30 Uhr auf der Freilichtbühne am Wehrgang. In Dinkelsbühl gibt's heute aber nicht nur Theater, sondern auch die Kinderzeche. Genauer gesagt geht die noch bis Sonntag. Heute aber im Festzelt papert der Seniorennachmittag mit stimmungsvoller Unterhaltungsmusik der Trachtenkapelle Markt Offingen. Und um 19 Uhr Stimmung vom Feinsten mit der Band Rotsee-Musikanten. Infos gibt's unter kinderzeche.de. Im Rahmen der Veranstaltungsreihe Sommerklänge 2026 der Kulturmacherei und der Stadt Gunzenhausen spielen heute um 18 Uhr The Confederates auf dem Marktplatz in Gunzenhausen. Bei den Feuchtwanger Kreuzgangsspielen gibt's heute um 20.30 Uhr der große Gatsby und morgen um 10.15 Uhr die kleine Hexe auf der Kreuzgangbühne. Und ebenfalls morgen, und zwar um 11 Uhr, das Theaterprojekt Der Sandmann im Nixelgarten. Ebenfalls Theater, aber in Rothenburg gibt's beim Toppler-Theater. Dort wird heute Abend um 20 Uhr die Erbschaftskomödie Cheeps gezeigt. Im Rahmen der Sommerkonzerte Gunzenhausen spielt morgen ab 19 Uhr die Blaskapelle Dittenheim im Falkengarten. Der Eintritt ist frei. Am 31. Juli findet ein italienisches Konzert mit Alessandro Mega und Jonas Schmidt im Innenhof des Limeseums Ruffenhofen statt. Beginn ist da um 19.30 Uhr, Einlass bereits um 18.30 Uhr und Karten gibt es an der Abendkasse. Und wenn Sie sich alle Veranstaltungen gerne in Ruhe nochmal nachlesen möchten, dann schauen Sie doch gerne auf radio8.de oder in unserer Radio 8 App vorbei. Für was Sie sich auch entscheiden, ich wünsche Ihnen schon jetzt ganz viel Spaß.
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1: Ich bin Birt Montasseri. Kommt das Bürgerwindrad zwischen Strüth und Kühndorf oder kommt es nicht? Mit dieser Frage schlägt sich gerade die entsprechende Gesellschaft herum. Wie die Fränkische Landeszeitung berichtet, steht die Firma zwar vor einem gerodeten Waldstück, das eigentliche Windrad und der Projektierer aber fehlen.
2: Zwischen dem Projektierer und der Bürgerwind GmbH war es demnach zu unterschiedlichen Auffassungen gekommen. Unter dem Strich endete die Zusammenarbeit also und das eigentlich geplante Windrad wurde inzwischen nach Norddeutschland verkauft. So oder so, in diesem Jahr dreht sich auf jeden Fall kein Windrad mehr und ob es überhaupt realisiert werden kann, scheint demnach zumindest mal fraglich. Dirk Waake, Radio 8 in Strüth.
1: Bäume schützen Bürgerinnen und Bürger. Unter diesem Motto wendet sich der Bund Naturschutz an die Stadt Nürnberg. Die Stadt brauche dringend ein Sofortprogramm, fordert der BN. Bäume spenden nicht nur Schatten und kühlen die Umgebung, sie schützen auch das Wohnumfeld, das sich sonst mit Beton und Asphalt besonders stark aufheizt. Der Bund Naturschutz verweist auf eine Studie, nach der sich mitteleuropäische Großstädte durchschnittlich um 2 Grad mehr aufheizen als ihr nicht bebautes Umland. Die Bundesligamannschaft der Frauen von Bayer Leverkusen hat jetzt in Mittelfranken ein ganz besonderes Trainingslager absolviert. Wie die Fränkische Landeszeitung nämlich berichtet, haben sie am Kolmberg bei Neuhof an der Zenn eine große Schafherde getrieben. Wanderschäfer Florian Hirsch hat dafür seine 400 Schafe zur Verfügung gestellt und bei der Aktion lernten die Spielerinnen demnach Kommunikation, Vertrauen, Verantwortung und Teamgeist. 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Es kühlt runter, nämlich auf Frühwerte um die 8 Grad, morgen also richtig kalt in der Früh. Tja, und ansonsten von Mittwoch bis Freitag, da haben wir mal mehr, mal weniger Sonne und harmlose Wolken. Es bleibt also trocken und bei ähnlichen Temperaturen, so wie heute, 22 bis 24 Grad.
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1: Dann schauen wir noch auf die Straßen in Mittelfranken. Wir haben 11.32 Uhr. Die A6 ist dabei, Nürnberg Richtung Heilbronn zwischen Schnelldorf und Karlsheim. 1 Kilometer Stau mit etwa 9 Minuten extra Fahrzeit obendrauf. Blitze haben wir auch. Zum Beispiel hat sich die Irene gerade bei uns gemeldet.
5: Hallo liebes Radio 8 Team, ich möchte euch einen Blitzer melden. Wir stehen in Herrieden am Wasserturm. Fahrt Richtung Ansbach. Dankeschön.
1: Danke fürs Bescheid geben unter der 098 163 00. Außerdem haben wir noch einen Blitzer in Sommersdorf Richtung Burg Oberbach am Berg. Den haben gemeldet zum Beispiel auch der Oleg und Chris, Christian, Annika, Jenny, Hinak, Gerhard. Wollen wir auch dafür danken, dass Sie sich bei uns gemeldet haben mit Ihren Blitzermeldungen. Ja, und sollten Sie auch noch einen neuen Blitzer entdecken, gerne Bescheid geben per Telefon oder WhatsApp über die 098 163 00. Gute und sichere Fahrt.
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1: Also später, da werde ich mal Feuerwehrmann oder eben auch Frau. Das hört man Kinder ja immer wieder mal sagen. Und ich muss schon sagen, das ist auch wirklich gut so, denn die Leidenschaft für die Feuerwehr beginnt eben schon im Kindesalter. Umso wichtiger ist auch der Nachwuchs bei unseren Feuerwehren. Wir haben mal bei Florian Brandt, dem Kreisbrandrat im Landkreis Neustadt-Eschbach-Windsheim, nachgefragt, wie es denn dort mit dem Nachwuchs so aussieht.
2: Bei uns muss man wirklich tatsächlich sagen, man muss eher wegen aktiv drauf werden, weil viele Leute es für relativ selbstverständlich halten oder sehen es als selbstverständlich, dass es die Feuerwehr überhaupt gibt. Große Städte und bei uns in ganz Bayern gibt es ganz, ganz wenig Berufsfeuerwehren. Aber viele Leute denken, in einer Gemeinde, die 25.000 Leute Einwohner hat, die haben eine Berufsfeuerwehr. Nee, das sind alles freiwillig. Also die sind ganz normal auf Arbeit, die gehen ihrem Beruf nach und wenn unterm Dach der Meldeempfänger geht, dann kommen die. Also da muss man schon immer wegen schauen, dass man hinterher bleibt.
1: Also selbstverständlich ist die Arbeit der Feuerwehren ganz bestimmt nicht. Und genau deshalb möchten wir uns mit der großen Radio 8 Feuerwehraktion bei unseren Feuerwehren der Region bedanken. Gemeinsam soll es zur berühmten Flughafenfeuerwehr nach Frankfurt gehen. Herr Brandt, Sie haben sich mit Ihrer Feuerwehr schon bei uns beworben und Sie sind auch ordentlich beeindruckt von der Arbeit in Frankfurt.
2: Das ist ein ganz anderes Handeln und ein ganz anderes Aufgabenfeld, als was wir haben. Wenn man sich jetzt an Flugzeuge in dem Sinn erinnert, was da landen, also A380 mit wie viel Passagiere, der unterwegs ist. Und ich will mir gar nicht vorstellen, wie das ist, da nur den Alarm einzukriegen, zu sagen, jetzt kommt da ein Flugzeug, das könnt ihr, wenn der abstürzen, was da in einem vorgeht. Also das ist schon immens, was die Kollegen dort auch leisten und was die unterhalten. Das ist schon gigantisch, ja.
1: Es wird sicherlich ein Ausflug, der Ihnen und Ihren Feuerwehrkameraden im Gedächtnis bleibt. Ein bisschen Zeit für Ihre Bewerbung ist auch noch. Zeigen Sie uns doch mit einem kurzen Video, wie Ihr Feuerwehralltag aussieht. Ihren Zusammenhalt im Team und vielleicht ja auch, was Ihre Feuerwehr ausmacht. Und mit etwas Glück geht's dann gemeinsam nach Frankfurt. 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
1: Ich bin Moritz Einzel. Es gibt weiter eine hohe Zahl an Kindern und Jugendlichen, die Opfer von sexuellem Missbrauch werden. Mehr als 18.000 Fälle hat die Polizei im vergangenen Jahr erfasst. Das geht aus dem aktuellen Lagebild hervor. Der Bericht zeige auch eine zunehmende Verbreitung von Kinder- und Jugendpornografischen Inhalten, so Innenminister Dobrindt bei der Vorstellung der Zahlen.
2: Das ist für uns eine Herausforderung, die nach unserer Einschätzung in der kommenden Zeit noch stärker wird, weil eben künstliche Intelligenz es noch viel einfacher macht, jugendpornografische Inhalte zu erstellen oder eben zu verändern.
1: Die Behörden gehen von einer erheblichen Dunkelziffer beim sexuellen Missbrauch von Minderjährigen aus. Alkohol senkt bekanntlich die Hemmschwelle für Gewalt. Und nach immer mehr Angriffen auf ihr Personal in Zügen und an Bahnhöfen hat die Deutsche Bahn jetzt die Nase voll. Der Konzern plant ein Alkoholverbot an allen Bahnhöfen in Deutschland. Das sind rund 5.400. Bis Mitte Oktober soll das umgesetzt sein, sagte Bahnchefin Palla der Bild-Zeitung. Nach dem Rücktritt von Unionsfraktionschef Spahn wird im politischen Berlin weiter über den Umgang mit dem Thema Leihmutterschaft diskutiert. Grünen-Fraktionschefin Hasselmann hat sich in einem ARD-Interview dafür ausgesprochen, die Debatte darüber im Bundestag zu führen. Sie verwies auf den Bericht einer Fachkommission, die dem Gesetzgeber empfohlen hatte, Leihmutterschaft in bestimmten Fällen zuzulassen. In Athen hat ein Mann bei der Akropolis mehrere Passanten mit einem Messer bedroht und ein Touristenpaar aus den USA angegriffen und verletzt. Laut Medienberichten wurde der mutmaßliche Täter festgenommen. Der 60-Jährige soll psychisch krank und polizeibekannt sein. Didier Deschamps hat sich ja als Trainer der französischen Fußballnationalmannschaft zurückgezogen. Zum Abschluss gab es Platz 4 bei der WM in den USA, Mexiko und Kanada. Dass Zinedine Zidane der Nachfolger wird, das gilt schon lange als offenes Geheimnis. Jetzt meldet der Transferexperte Fabrizio Romano, Zidane habe seinen Vertrag als französischer Nationalcoach bis Sommer 2030 unterschrieben. Eine offizielle Bestätigung steht noch aus.
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3: Ich bin Birte Montassieri. Es ist Halbzeit bei der Kinderzeche in Dinkelsbühl und heute wohl auch einer der Lieblingstage bei den Kleinsten, denn heute werden wieder die Gucken an alle einheimischen Schulkinder verteilt. Gucken, das sind ja kleine bunte Tüten voll mit Süßigkeiten. Damit will sich die Stadt Dinkelsbühl bei ihren Kindern bedanken. Die sollen ja der Legende nach die Stadt im 30-jährigen Krieg vor den schwedischen Belagerern gerettet haben. Die Kinderzeche in Dinkelsbühl geht noch bis Sonntag und das komplette Programm gibt's unter kinderzeche.de.
4: Vielen Dank, Birte. Und mehr aus Mittelfranken hören Sie dann in Franken um halb und hoch Moritz. Er hat sich bei uns breit gemacht und bringt uns Sonne, lockere Wolken und auch leicht auffrischenden Wind in die Region. Maximal werden es heute 22 Grad. Aktuell sind es 19 Grad in Oberstrahlbach. Jens meldet 19 Grad in Wollersdorf. Und heute Nacht, da ist es dann eher sternklar bei Frühwerten um 8 Grad. Morgen bis Freitag, da gibt es dann mal mehr, mal weniger Sonne, sonst aber harmlose Wolken und es bleibt mäßig sommerlich mit 22 bis 24 Grad im Schnitt. 12 Uhr und 3 Minuten. Hier ist Radio 8 mit dem Service. Die A6 Nürnberg Richtung Heilbronn zwischen dem Kreuz Feuchtwang-Kreisheim und Kreisheim. 5 Kilometer Stau ist ein Zeitverlust von etwa 24 Minuten. Dann haben wir die A6 Nürnberg Richtung Heilbronn zwischen Herrieden und Aurach. Bitte Vorsicht, hier liegen Gegenstände auf der Fahrbahn. Und die B25 Feuchtwang Richtung Donauwörth zwischen Schopfloch und Abzweig nach Lohe. 5 Kilometer Stau, das macht einen Zeitverlust von bis zu 9 Minuten. Blitzer haben wir in Herrieden am Wasserturm in Richtung Ansbach. In Sommersdorf Richtung Burg Oberbach am Berg und zwar auf der linken Straßenseite steht da. Dann gibt es einen Blitzeranhänger an der Schule in Frickenfelden. Und ein Blitzer auf der Staatsstraße 2222 Pleinfeld-Gunzenhausen am Parkplatz Höhe Frickenfelden in Richtung Gunzenhausen. Und dann gerade eben reingekommen, noch ein Blitzer. Ah ja, am Ortseingang Sommersdorf und zwar von Ansbach kommend Richtung Großenried. Nein, wenn man von Sommersdorf rausfährt. Ja, okay, das haben wir auf jeden Fall. Und vielleicht haben Sie auch noch was für uns. Dann können Sie es gerne reinmelden per Telefon oder auch per WhatsApp. Beides geht auf der 0981 63 00. Ich wünsche Ihnen gute und sichere Fahrt.
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4: Einen wundervollen Dienstagmittag Ihnen allen. Ja, und willkommen zur Mittagspause mit Radio 8. Ich bin Rainy Vandenberg und ich muss ja gestehen, ich lieb ja meinen Garten. Aber im Moment, ich muss Ihnen sagen, mein Garten schaut aus. Also, und der Rasen erst. Also, manchmal könnte ich schon ein bisschen weinen. Ja, es hat geregnet am Wochenende, aber es war viel zu wenig und ja, es ist wirklich ganz schön trocken da draußen und der Wasserpegel in vielen Flüssen und Seen sinkt ja auch kontinuierlich. Ja, da ist Wassersparen ganz wichtig. Und wie man das am besten macht, erfahren Sie gleich hier bei uns auf Radio 8. Ich verrate Ihnen erst einmal, auf welche Musik Sie sich freuen können. Mike and the Mechanics ist dabei, Pink und den Anfang macht jetzt Billy Joel. Hier ist er mit We Didn't Start the Fire auf Radio 8.

0: Mike and the Mechanics hier auf Radio 8 mit Over My Shoulder um 12 Uhr und 17 Minuten. Ja, im Moment sind die Temperaturen ja aushaltbar. Es gab ja zum Glück in den vergangenen Tagen mal nicht so heiße Temperaturen. Aber das Sommerwetter macht Bäumen, Beeten und Blumen doch zu schaffen. Es regnet einfach zu wenig und insgesamt ist es auch einfach zu trocken. In München, da ist es zum Beispiel bereits untersagt, private Pools zu befüllen. Lea Matschulat aus unserer Radio 8 Redaktion. Was gibt's denn noch, außer zum Beispiel der klassischen Regentonne, um Wasser zu speichern?
1: Die Regentonne im Garten oder im Hof ist schon mal eine gute Idee, ja. Die muss aber natürlich auch erstmal wieder voll regnen, wenn ich das Wasser über die Beete verteilt habe. Helfen kann im Blumen- oder Gemüsebeet auch Mulch oder Stroh auf der Erde zu verteilen. Der Boden heizt sich weniger auf, trocknet langsamer ab. Ein indirekter Weg, um Wasser zu sparen. Und im Balkonkasten machen sich so Wasserspender gut, also Gefäße, die kontinuierlich und langsam Wasser abgeben. Kann man sich aus einer PET-Flasche auch selber basteln, einfach zurechtschneiden.
0: Ja, das macht meine Mutter auch immer. Es bringt ja aber auch etwas, wenn wir zum Beispiel bei Garten oder Balkon bleiben, morgens oder abends zu gießen und nicht in der prallen Sonne, oder?
1: Völlig richtig. Morgens ist der Boden, die Erde im Kasten am kühlsten. Das Wasser kann sich gut verteilen und trocknet nicht gleich wieder ab. Gerne auch einen Schirm aufspannen, um die Sonne am Austrocknen zu hindern. Und wer den Wäscheständer zum Trocknen im Zimmer aufstellt, spendet den Pflanzen damit auch Feuchtigkeit über die Verdunstung. Und Wasser, mit dem man Gemüse oder Obst abwäscht, das kann man direkt auch in eine Gießkanne oder Karaffe laufen lassen. Taugt fürs Blumengießen allemal.
0: Okay, danke schön, Lea, für die Tipps. Übrigens, wenn Sie noch mehr Wasser sparen wollen, was auch noch hilft, zum Beispiel duschen statt baden, Tropfhähne reparieren und Waschmaschinen nur voll beladen laufen lassen.

0: In einem Mehrfamilienhaus in der Marienstraße in Nürnberg, da hat ein Mann so sehr randaliert, dass das SEK anrücken musste und sogar die Straße gesperrt wurde. Gleich mehr dazu in Franken um halb, Radio 8 Regional mit Birte Montasseri.
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0: Gleich ein Song, der 2001 veröffentlicht wurde, aber erst 2003 als Hit gefeiert wurde. The Frank Pop Ensemble, Hip Teens Don't Wear Blue Jeans. Gleich der besondere Song auf Radio 8.
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0: Gleich darf Birte Montasiri noch ein bisschen mitwippen und tanzen.
2: Ja, ja. Mache ich.
0: Aber jetzt gibt's erstmal ein paar Nachrichten. Viel Wartezeiten mussten ja die Menschen in der Nürnberger Innenstadt mitbringen.
2: Ja, wie nämlich die Polizei berichtet, wurde sie gestern zu einem Mann gerufen, der in seiner Wohnung in einem Mehrfamilienhaus in der Marienstraße randalieren sollte. Und wegen der Lage vor Ort musste die Polizei das Haus und auch angrenzende Straßen weiträumig absperren. Nach mehrmaligen vergeblichen Versuchen der Kontaktaufnahmen drang schließlich ein Sondereinsatzkommando in die Wohnung ein und nahm den Mann fest. Wegen seines psychischen Zustands kam er in eine Fachklinik. Und wie gesagt, wegen des Einsatzes kam es im Bereich der Nürnberger Innenstadt zu massiven Verkehrsbehinderungen. Kommt das Bürgerwindrad zwischen Strüth und Kühndorf, ja oder nein? Mit dieser Frage schlägt sich gerade die entsprechende Gesellschaft herum. Wie die Fränkische Landeszeitung nämlich berichtet, steht die Firma zwar vor einem gerodeten Waldstück, aber das eigentliche Windrad und der Projektierer, die fehlen.
3: Zwischen dem Projektierer und der Bürgerwind GmbH war es demnach zu unterschiedlichen Auffassungen gekommen. Unter dem Strich endete die Zusammenarbeit also und das eigentlich geplante Windrad wurde inzwischen nach Norddeutschland verkauft. So oder so, in diesem Jahr dreht sich auf jeden Fall kein Windrad mehr und ob es überhaupt realisiert werden kann, scheint demnach zumindest mal fraglich. Dirk Waake, Radio 8 in Strüth.
2: Dass Häuserfassaden mit Graffiti beschmiert werden, kommt leider öfter vor. Die wenigsten greifen dabei zu vergorenem Apfelmatsch. Doch genau das ist jetzt in Neustadt-Aisch geschehen. In der Bamberger Straße beschmierte jemand die Fassade eines städtischen Gebäudes mit vergorenen Fallobstäpfeln. Kein harmloser Spaß, sondern ein Sachschaden von rund 1000 Euro, so die Polizei. Wer die Fallobstschmierfinken beobachtet hat, kann sich bei der Neustädter Polizei melden. Soweit Franken um halb, Radio 8 Regional. 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
0: Dankeschön, Birte. Und ich wüsste mit Obst was anderes anzufangen.
2: Kann man was Besseres mitmachen,
0: ja,
2: oder?
0: Ja, auf jeden Fall.
2: Also Apfelmus.
0: Ja, genau. Statt Häuserfassaden, also blödsinnige Idee. Aber egal, ist ja wurscht. 19 Grad aktuell in Bechtal. Birgit meldet 18 Grad in Brunswinden. Hoch Moritz bringt uns Sonne, lockere Wolken und leicht auffrischenden Wind. Maximal werden es heute 22 Grad. Heute Nacht ist es dann eher sternenklar bei Frühwerten um 8 Grad. Und morgen bis Freitag, da gibt es dann mal mehr, mal weniger Sonne. Und harmlose Wolken sind auch noch unterwegs. Und es bleibt mäßig sommerlich mit 22 bis 24 Grad im Schnitt. 12.33 Uhr, hier ist Radio 8 mit dem Service. Die A6 Nürnberg Richtung Heilbronn zwischen dem Kreuz Feuchtwang-Crailsheim und Crailsheim. 3 Kilometer Stau, das macht einen Plus von etwa 28 Minuten. Vorsicht auf der A6 Nürnberg Richtung Heilbronn zwischen Herrieden und Aurach. Da liegen Gegenstände auf der Fahrbahn. Und dann haben wir noch die B25 Feuchtwang Richtung Donauwörth zwischen Schopfloch und dem Abzweig nach Lohe. 5 Kilometer Stau, das macht einen Zeitverlust von bis zu 9 Minuten. Blitzer haben wir in der Bauhofstraße am Weiher in Heilsbronn. Das haben Julia gemeldet und Irene. Und auch in Herrieden am Wasserturm wird Richtung Ansbach geblitzt. In Sommersdorf Richtung Burg Oberbach am Berg. Da steht ein Blitzer auf der linken Straßenseite, entdeckt von Oleg, Christian, Antje und Annika. Dankeschön. Stefan hat einen Blitzeranhänger gesehen an der Schule in Frickenfelden. Und Peter, der hat auf der Staatsstraße 2222 Kleinfeld Gunzenhausen am Parkplatz Höhe Frickenfelden in Richtung Gunzenhausen ebenfalls einen Blitzer entdeckt. Und vielleicht haben Sie ja auch noch was gesehen. Sie können es melden per Telefon oder auch per WhatsApp. Die Nummer dafür ist die 0981 63 00. Ich wünsche Ihnen gute und sichere Fahrt.
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0: Hier ist die Rainy Vandenberg auf Radio 8. Ja, am Freitag, da verwandelt sich die Innenstadt von Leutershausen in eine Rennstrecke. Und da gibt es ganz verschiedene Wettbewerbe. Laufrad- und Kinderrennen, auch Inliner-Cup bis Mannschaftsrennen und dem Elite-Lauf. Gleich erfahren Sie ein bisschen mehr nach einfach guter Musik von den 80ern bis heute hier auf Radio 8. Und Birte Montasseri ist bei mir und jetzt darfst du gleich ein bisschen mitschwingen,
4: ja.
0: Mitsingen.
4: So ein cooler Song.
0: Yeah, das macht auch richtig gute Laune.
4: Ja,
0: ne?
4: Absolut.
0: Der besondere Song jetzt hier auf Radio 8, The Frank Pop Ensemble, Hip Teens Don't Wear Blue Jeans.

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0: Die Backstreet Boys auf Radio 8. Quit playing games with my heart. Ja, die Vorfreude auf das Altstadtrennen in Leutershausen steigt. Freitag ist es ja soweit und wir von Radio 8, wir sind auch dabei. Das Altstadtrennen hat sich ja in den vergangenen Jahren zu einem festen Bestandteil im Veranstaltungskalender in Leutershausen entwickelt und lockt auch regelmäßig zahlreiche Teilnehmer und Zuschauer an. Gleichzeitig wird mit der Veranstaltung auch Geld gesammelt. Und zwar für soziale Projekte, sagt Jonathan Loos vom Orga-Team des CVJM.
1: Wir unterstützen mit dem diesjährigen Altstadtrennen die Organisation Christ for Asia, die der Leutershäuser Harald Rauch gegründet hat und da seit 30 Jahren auf den Philippinen eine unglaublich gute Arbeit mit Straßenkindern macht. Und konkret soll jetzt im Herbst ein Kindergarten gebaut werden mit zwei Gruppen und dafür wird das Geld verwendet.
0: Ja, und am Freitagabend steht dann das Highlight an. Das hat uns Simon Bauer erzählt.
2: Genau, das Hauptrennen ist um 20 Uhr das Mannschaftsrennen. 7 Fahrer à 15 Minuten. Hauptsächlich lokale Firmen, Vereine, die sich zusammenfinden unter dem Spaßgedanken, da hauptsächlich fahren. Also jeder ist eingeladen. Das zählt nicht die Geschwindigkeit, sondern einfach der Spaß am Radfahren. Genau, es sind auch keine Rennräder erlaubt, deswegen City-Tracking-Bikes sind da perfekt dafür.
0: Stichwort Ehrenamt. Das ist bei dieser Veranstaltung ein ganz, ganz großes Thema, hat uns Felix Ehrmann verraten.
3: Genau, wir haben ganz viele Ehrenamtler dabei aus dem CVJM und viele Freunde auch von CVJMern. Die helfen uns bei all den Aufgaben, die wir da machen müssen. Die Feuerwehr unterstützt uns groß, die Feuerwehr Leutershausen organisiert auch zusammen mit allen Ortsteilen das Absperren von dem Altstadtrennen. Und auch das BRK ist dabei, unterstützt uns.
0: Moderiert wird das Altstadtrennen in Leutershausen von Radio 8. Die Online-Anmeldung, die ist leider nicht mehr möglich. Aber Nachmeldungen, die sind möglich. Und zwar für das Laufradrennen, Kids Cup und Inliner Cup bis 45 Minuten vor Rennbeginn im Wettkampfbüro. Und für Zuschauer, da ist immer genügend Platz. Start.

0: Die Bahn, die will Alkohol aus Bahnhöfen und Zügen verbannen. Wie finden Sie das? Dazu haben wir übrigens auf unserer Radio 8 Facebook-Seite eine Umfrage gestartet. Wir freuen uns natürlich, wenn Sie da mitmachen. Dieses Thema ist aber auch gleich das Thema in den Nachrichten um 13 Uhr mit Moritz Einzel.
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1: Ich bin Moritz Einzel. Für viele sind sie die perfekte Abkühlung bei großer Hitze, die Schwimmbäder. Doch wer in diesem Sommer ins kühle Nass springen will, muss etwas tiefer in die Tasche greifen. Der Eintrittspreis in den Bädern ist im Juni laut Statistischem Bundesamt um 3,6% gestiegen. Mehr von Claudia Wächter.
2: Ein Ferientag im Schwimmbad kann für eine Familie ganz schön teuer werden. Im Vergleich, die Verbraucherpreise, die sind nur um gut 2% geklettert in diesem Zeitraum. Die gute Nachricht, ein Sonnenschirm am Beckenrand oder die Badehose, das alles ist etwas günstiger geworden. Und mit dem Auto fahren wir rund 10 Minuten bis ins nächste Frei- oder Naturbad im Durchschnitt. Auf dem Land, da dauert die Fahrt zur Abkühlung auch manchmal länger.
1: Sexueller Missbrauch von Kindern und Jugendlichen bleibt ein großes Problem. Die Polizei hat im vergangenen Jahr mehr als 18.000 Fälle registriert. Dazu komme ein großes Dunkelfeld, sagte Innenminister Dobrindt. Der CSU-Politiker macht sich besondere Sorgen wegen jugendpornografischer Inhalte im Netz. Da hätten sich die Zahlen innerhalb von 5 Jahren mehr als verdoppelt. Die Bahn will Alkohol aus Bahnhöfen und Zügen verbannen. Bis Mitte Oktober will der Konzern ein Alkoholverbot an allen 5.400 Bahnhöfen in Deutschland durchsetzen. Bahnchefin Palla hat der Bild-Zeitung gesagt, sie verspreche sich davon mehr Sicherheit und Ordnung. Die Gewerkschaft der Polizei befürchtet, dass sich ein solches Alkoholverbot schwer kontrollieren lässt, unter anderem wegen Personalmangels bei der Bundespolizei. Eine Stellwerksstörung hat am Morgen den U-Bahn-Verkehr in München lahmgelegt. Fahrgäste in der bayerischen Landeshauptstadt mussten auf Tram, Bus und S-Bahn ausweichen. Die Störung ist inzwischen behoben, es kommt aber immer noch zu Beeinträchtigungen im Münchner U-Bahn-Netz. Dem Great Barrier Reef in Australien droht offenbar ein Kollaps des Ökosystems. Wissenschaftler befürchten, dass es unter dem Einfluss des diesjährigen Klimaphänomens El Niño zu einer extremen und weitflächigen Korallenbleiche kommen wird. Das 2300 Kilometer lange Great Barrier Reef gehört zum UNESCO-Weltnaturerbe und ist eine der großen Touristenattraktionen Australiens.
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3: Ich bin Birte Montasseri. Wie konnte es passieren, dass eine Kostenexplosion von rund 30 Millionen Euro am Klinikum Weißenburg 4 Jahre lang nicht an die Öffentlichkeit kam? Und wie lässt sich in Zukunft für mehr Transparenz sorgen? Mit diesen Fragen hat sich jetzt noch einmal der Kreisausschuss befasst. Das berichtet das Weißenburger Tagblatt. Ein wichtiger Grund dürfte dabei das Prinzip der Schweigepflicht bei den Mitgliedern im Verwaltungsrat des Klinikums sein. Juristisch gesehen eine wichtige Pflicht, weil im Verwaltungsrat auch personalrechtliche Angelegenheiten und Geschäftsgeheimnisse besprochen werden. Welche Lockerungen an dieser Schweigepflicht vorstellbar wären, das sollen jetzt die Fraktionsvorsitzenden ausloten.
4: Vielen Dank, Birte, und einfach mehr Mittelfranken. Dann wieder um halb in Franken um halb. Hoch Moritz bringt uns Sonne, lockere Wolken und im leicht auffrischenden Wind Temperaturen bis zu 22 Grad. 20 Grad aktuell in Nordstetten. Karl meldet 19 Grad in Bergershof. Heute Nacht ist es dann eher sternenklar bei Frühwerden um 8 Grad und morgen bis Freitag. Da gibt es dann mal mehr, mal weniger Sonne und harmlose Wolken sind auch noch mit dabei. Und es bleibt mäßig sommerlich mit 22 bis 24 Grad im Schnitt.
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4: 13 Uhr und gleich 4 Minuten. Hier ist Radio 8 mit dem Service die A6 Nürnberg Richtung Heilbronn zwischen Schnelldorf und Crailsheim. 3 Kilometer Stau ist ein Plus von etwa 15 Minuten. Vorsicht auf der A6 Nürnberg Richtung Heilbronn zwischen Herrien und Aurach. Da liegen Gegenstände auf der Fahrbahn. Dann die A6 Heilbronn Richtung Nürnberg zwischen Roth und dem Kreuz Nürnberg Süd. Da ist der Standstreifen blockiert. Grund ein defekter PKW. Die A7 Würzburg Richtung Ulm. Zwischen Gollhofen und Uffenheim-Langensteinach eine ungesicherte Unfallstelle. Bitte Vorsicht hier. Und dann haben wir die A7 Würzburg Richtung Ulm zwischen Uffenheim-Langensteinach und Bad Windsheim. Ein defekter PKW, der den Standstreifen blockiert. Blitzer gibt's an der Bauhofstraße am Weiher, und zwar in Heilsbronn, in Herrieden am Wasserturm Richtung Ansbach, in Sommersdorf Richtung Burg Oberbach am Berg auf der linken Straßenseite, dann ein Blitzeranhänger an der Schule in Frickenfelden, die Staatsstraße 2222 Pleinfeld-Gunzenhausen am Parkplatz Höhe Frickenfelden in Richtung Gunzenhausen, auch hier wird geblitzt, und in Weißenburg in der Holzgasse beim Kindergarten in der 30er-Zone. Dankeschön an unsere vielen Blitzerfunker, und wenn Sie auch noch was für uns haben, melden Sie es einfach per Telefon oder auch per WhatsApp geht das. Die Nummer ist die 0981 63 00.
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3: Ich bin Dirk Warke, grüß Gott. Viel Wartezeit mussten die Menschen jetzt in der Nürnberger Innenstadt mitbringen, wie die Polizei berichtet. Wird sie zu einem Mann gerufen, der in seiner Wohnung in einem Mehrfamilienhaus in der Marienstraße randalieren soll. Wegen der Lage vor Ort musste die Polizei das Haus und angrenzende Straßen absperren. Nach mehrmaligen vergeblichen Versuchen der Kontaktaufnahme drang das SEK in die Wohnung ein und nahm den Mann fest. Wegen seines psychischen Zustands kam er in eine Fachklinik. Wegen des Einsatzes kam es zu massiven Verkehrsbehinderungen. Auch Tischfeuerwerk kann gefährlich werden, wenn man damit herumspielt. Diese schmerzhafte Erfahrung hat jetzt leider ein 12-Jähriger in Bieswang machen müssen. Wie die Polizei Treuchtingen schildert, hat der Junge anscheinend mit einer Tortenfontäne gebastelt. Als er die Fontäne zünden wollte, explodierte seine selbstgebaute Konstruktion und verletzte den 12-Jährigen. Er kam zur Behandlung ins Krankenhaus. Die Bundesligamannschaft der Frauen von Bayer Leverkusen hat jetzt in Mittelfranken ein ganz besonderes Trainingslager absolviert. Wie die Fränkische Landeszeitung berichtet, hat sie am Kolmberg bei Neuhof an der Zenn eine große Schafherde getrieben. Wanderschäfer Florian Hirsch hat dafür seine 400 Schafe zur Verfügung gestellt. Bei der Aktion lernten die Spielerinnen demnach Kommunikation, Vertrauen, Verantwortung und Teamgeist. Und vielleicht ja auch ein bisschen Schafisch. Das war Franken um halb. 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Da ist ja Nacht um 8 Grad. Von morgen bis zum Freitag mal mehr, mal weniger Sonne, sonst harmlose Wolken. 22 bis 24 Grad. Schauen wir auf die Straßen in Mittelfranken an diesem Dienstagnachmittag. Die A6 Nürnberg-Heilbronn zwischen Schnelldorf und Kreisheim, 3 Kilometer Stau in diesem Bereich, sagt der ADAC. Die A6 außerdem Nürnberg-Heilbronn zwischen Lichtenau und Terrieden auf 7 Kilometern stockender Verkehr. Die A6 Heilbronn-Nürnberg zwischen Feuchtwangen-Nord und Aurach auf 1 Kilometer stockend und die A6 Heilbronn-Nürnberg zwischen Rot und dem Kreuz Nürnberg-Süd. Vorsicht hier, ein defekter PKW blockiert den Standstreifen. Dieses Schicksal teilt er mit der A7 Würzburg zwischen Offenheim, Langensteinach und Bad Windsheim. Auch hier ein defektes Auto auf dem Standstreifen. Blitzer aufgebaut, Bauhofstraße am Weiher in Heilsbronn, Herrieden am Wasserturm Richtung Ansbach, in Sommersdorf Richtung Burg Oberbach. Hier am Berg steht auf der linken Straßenseite Blitzer außerdem auf der Standstraße 2222 Pleinfeld-Gunzenhausen am Parkplatzhöhe Frickenfelden Richtung Gunzenhausen und in Weißenburg in der Holzgasse beim Kindergarten in der 30er-Zone. Vielen Dank an alle, die sich bei uns gemeldet haben. Wenn auch Sie was entdecken, können Sie das gerne ebenfalls tun. 0981 63 und zweimal die 0. Diese Nummer gilt sowohl für WhatsApp als auch gerne bei uns im Hörerservice, wenn Sie da anrufen möchten.
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1: Einen schönen Dienstag wünsche ich. Chiara Bischoff hier auf Radio 8. Ein Musiktheater gibt's heute beim Landestheater Dinkelsbühl. Gezeigt wird Wunder gibt es immer wieder um 19.30 Uhr auf der Freilichtbühne am Wehrgang. In Dinkelsbühl gibt's heute aber nicht nur Theater, sondern auch die Kinderzeche. Genauer gesagt geht die noch bis Sonntag. Heute aber im Festzelt Papert der Seniorennachmittag mit stimmungsvoller Unterhaltungsmusik der Trachtenkapelle Markt Offingen und um 19 Uhr Stimmung vom Feinsten mit der Band Rotsee-Musikanten. Infos gibt's unter kinderzeche.de. Im Rahmen der Veranstaltungsreihe Sommerklänge 2026 der Kulturmacherei und der Stadt Gunzenhausen spielen heute um 18 Uhr The Confederates auf dem Marktplatz in Gunzenhausen. Bei den Feuchtwanger Kreuzgangsspielen gibt's heute um 20.30 Uhr der große Gatsby und morgen um 10.15 Uhr die kleine Hexe auf der Kreuzgangbühne. Und ebenfalls morgen, und zwar um 11 Uhr, das Theaterprojekt Der Sandmann im Nixelgarten. Ebenfalls Theater, aber in Rothenburg gibt's beim Toppler Theater. Dort wird heute Abend um 20 Uhr die Erbschaftskomödie Cheeps gezeigt. Im Rahmen der Sommerkonzerte Gunzenhausen spielt morgen ab 19 Uhr die Blaskapelle Dittenheim im Falkengarten. Der Eintritt ist frei. Am 31. Juli findet ein italienisches Konzert mit Alessandro Mega und Jonas Schmidt im Innenhof des Limeseums Ruffenhofen statt. Beginn ist da um 19.30 Uhr, Einlass bereits um 18.30 Uhr und Karten gibt es an der Abendkasse. Und wenn Sie sich alle Veranstaltungen gerne in Ruhe nochmal nachlesen möchten, dann schauen Sie doch gerne auf radio8.de oder in unserer Radio 8 App vorbei. Für was Sie sich auch entscheiden, ich wünsche Ihnen schon jetzt ganz viel Spaß.
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1: Ich bin Florian Klaus. Der Deutsche Brauerbund warnt vor einem Brauereisterben in Deutschland. Hauptgeschäftsführer Eichele spricht von einer echten Zäsur. Moritz Einzel berichtet.
2: Eichele, sagte der Rheinischen Post, mit Blick auf die anhaltend hohen Produktionskosten und den Rückgang des Bierkonsums sei leider damit zu rechnen, dass die Anzahl der Brauereien in Deutschland weiter abnimmt. Schon seit 2 Jahren lägen die monatlichen Absatzzahlen unter denen des Vorjahresmonats, teilweise deutlich. Eichele sieht als Gründe für die Krise der Branche auch das negative Konsumklima und die Krise der Gastronomie als Post-Pandemie-Effekt.
1: Bundesinnenminister Dobrindt hat das Bundeslagebild zu sexueller Gewalt gegen Kinder und Jugendliche vorgestellt. Besonders besorgt ist der CSU-Politiker über die Zunahme jugendpornografischer Inhalte im Netz. Künstliche Intelligenz mache es Tätern einfacher, so Dobrindt. Im vergangenen Jahr zählte die Polizei insgesamt mehr als 18.000 Fälle von sexuellem Missbrauch von Kindern und Jugendlichen. Die Zahl ist in den vergangenen 5 Jahren deutlich gestiegen. Alkohol senkt bekanntlich die Hemmschwelle für Gewalt. Und nach immer mehr Angriffen auf ihr Personal in Zügen und an Bahnhöfen hat die Deutsche Bahn jetzt die Nase voll. Der Konzern plant ein Alkoholverbot an allen Bahnhöfen in Deutschland. Das sind rund 5.400. Bis Mitte Oktober soll das umgesetzt sein, sagte Bahnchefin Pallert der Bild-Zeitung. Bürgerinnen und Bürger können ab heute wieder Förderanträge für klimafreundliche Heizungen bei der staatlichen KfW-Bank stellen. Allerdings gibt es dabei Einbußen. Statt 30.000 sind nur noch maximal 28.000 Euro förderfähig und diese Summe soll im Laufe der Jahre weiter sinken. Zusagen, die die KfW schon gemacht hat, bleiben aber gültig. US-Präsident Trump hat mal wieder neue Zölle verhängt, diesmal gegen Waren aus Kanada. In Zukunft sollen zum Beispiel auf kanadischen Wein, Hockeyschläger und Zement 50% Aufschlag fällig werden. Trumps Begründung: Kanada behandle bestimmte US-Produkte diskriminierend.
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3: Ich bin Dirk Wagre. Viel Wartezeit mussten die Menschen jetzt in der Nürnberger Innenstadt mitbringen. Wie die Polizei berichtet, wird sie zu einem Mann gerufen, der in seiner Wohnung in einem Mehrfamilienhaus in der Marienstraße randalieren soll. Wegen der Lage vor Ort musste die Polizei das Haus und angrenzende Straßen absperren. Nach mehrmaligen vergeblichen Versuchen der Kontaktaufnahme drang das SEK in die Wohnungen ein und nahm den Mann fest. Wegen seines psychischen Zustands kam er in eine Fachklinik. Wegen des Einsatzes kam es zu massiven Verkehrsbehinderungen. Das Wetter in Mittelfranken in der Nacht um 8 Grad und von morgen bis zum Freitag gibt es mal mehr, mal weniger Sonne, sonst harmlose Wolken bei 22 bis 24 Grad. Schauen wir auf die Straßen in Mittelfranken. Die A6 Nürnberg-Heilbronn zwischen Schnelldorf und Kreisheim 3 Kilometer Stau, dort eine Viertelstunde länger. A6 Nürnberg-Heilbronn zwischen Rieden und Aurach, Vorsicht, hier Gefahr durch Gegenstände auf der Fahrbahn. Die A7 Würzburg-Ulm zwischen Gollhofen und Uffenheim-Langensteinach, Gefahr durch eine ungesicherte Unfallstelle. Blitzer aufgebaut, Bauhofstraße am Bayern-Heilbronn in Sommersdorf Richtung Burg-Oberbach am Berg auf der linken Straßenseite. Blitzeranhänger an der Schule in Frickenfelden, Stadtstraße 2222 Pleinfeld-Gunzenhausen am Parkplatz Höhe Frickenfelden Richtung Gunzenhausen und in Weißenburg in der Holzgasse beim Kindergarten in der 30er-Zone.
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3: Ich bin Dirk Wahrke, grüß Gott. Nachdem ein verlorenes Betonteil auf der A7 bei Feuchtwangen am Montag stundenlang für Verkehrsbehinderung gesorgt hat, hat die Verkehrspolizei Ansbach jetzt nähere Details bekannt gegeben.
4: Demnach transportierte ein Sattelzug ein 4 Meter langes Eisentor mit eingegossener Bodenplatte. Ganze 3,2 Tonnen war das Tor schwer. Trotz einbetonierter Zugösen in der Bodenplatte lösten sich die Ösen und das tonnenschwere Tor fiel auf die Fahrbahn. Ein nachfolgender Sattelzug fuhr darüber und beschädigte sich Reifen und Dieseltank. Hinzu kamen zahlreiche Betonsplitter auf der Fahrbahn. Ein Kran musste das Tor dann bergen. 3 Stunden lang war die rechte Fahrspur hier gesperrt. Chiara Bischoff, Radio 8 bei Feuchtwangen.
3: Viel Wartezeit mussten die Menschen jetzt in der Nürnberger Innenstadt mitbringen, wie die Polizei berichtet. Wird sie zu einem Mann gerufen, der in seiner Wohnung in einem Mehrfamilienhaus in der Marienstraße randalieren soll. Wegen der Lage vor Ort musste die Polizei das Haus und angrenzende Straßen absperren. Nach mehrmaligen vergeblichen Versuchen der Kontaktaufnahme drang das SEK in die Wohnung ein und nahm den Mann fest. Wegen seines psychischen Zustands kam er in eine Fachklinik. Wegen des Einsatzes kam es zu massiven Verkehrsbehinderungen. Dass Häuserfassaden mit Graffiti beschmiert werden, kommt leider öfter vor. Die wenigsten greifen dabei aber zu vergorenem Apfelmatsch. Doch genau das ist jetzt in Neustadt-Aisch geschehen. In der Bamberger Straße beschmierte jemand die Hausfassade eines städtischen Gebäudes mit vergorenen Fallobstäpfeln. Kein harmloser Spaß, sondern Sachschaden von rund 1.000 Euro, schätzt die Polizei. Wer die Fallobstschmierfinken beobachtet hat, kann sich bei der Neustädter Polizei melden. Das war Franken um halb. 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Von morgen bis zum Freitag gibt es mal mehr, mal weniger Sonne und sonst harmlose Wolken bei 22 bis 24 Grad. Schauen wir auf die Straßen in Mittelfranken. A6 Nürnberg-Heilbronn zwischen Schnelldorf und Kreisheim. 3 Kilometer Stau, 15 Minuten Zeitverlust. Blitzer aufgebaut in Sommersdorf Richtung Burg Oberbach am Berg. Außerdem in der Bauhofstraße am Weiher in Heißbronn. Blitzer steht an der Schule in Frickenfelden. Die Staatsstraße 22 Pleinfeld, Gunzenhausen am Parkplatz. Höhe Frickenfelden Richtung Gunzenhausen. Sowie in Weißenburg in der Holzgasse beim Kindergarten hier in der 30er-Zone.

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1: Ich bin Florian Klaus. In den meisten Bundesländern haben die Sommerferien schon angefangen. Bayern und Baden-Württemberg ziehen im Laufe der nächsten Woche nach. Ein beliebtes Ausflugsziel für Familien sind dann die Schwimmbäder. Doch die haben in diesem Sommer ihre Eintrittspreise angezogen. Laut Statistischem Bundesamt kostete ein Besuch im Juni 3,6% mehr als 2025. Das ist deutlich mehr als die allgemeine Inflation von 2,3%. Badebekleidung und Sonnenschirme hingegen sind günstiger geworden. Immer mehr Kinder und Jugendliche in Deutschland werden Opfer von sexueller Gewalt. Mehr als 18.000 Fälle hat die Polizei im vergangenen Jahr erfasst. Das geht aus dem aktuellen Lagebild hervor. Claudia Wächter mit den Einzelheiten des Berichts.
2: Vor allem im digitalen Raum werden Kinder immer häufiger zu Opfern. Dort suchen Täter gezielt sexuelle Kontakte zu Minderjährigen, nutzen auch neue Methoden mithilfe künstlicher Intelligenz. Bundesinnenminister Dobrindt, der spricht von einem dramatischen Anstieg der Fälle im Netz und fordert, wir müssen unsere Kinder dort besser schützen. Und er betont, die Statistik zählt nur die bekannten Fälle. Die Dunkelziffer sei weitaus höher.
1: 6 Menschen soll ein 45-Jähriger Ende Juni in einer Jugendhilfeeinrichtung in Stade getötet haben. Jetzt ist er im Gefängnis gestorben. Das hat das niedersächsische Justizministerium mitgeteilt. Es geht von einem Suizid aus. Derzeit gäbe es keine Hinweise auf ein Fremdverschulden, schreibt das Ministerium. Die Ermittlungen laufen. Es ist ein Hoffnungsschimmer in Zeiten des Klimawandels. Im vergangenen Jahr ist so wenig vom Amazonas-Regenwald abgebrannt wie seit Jahrzehnten nicht mehr. Insgesamt waren es 3 Millionen Hektar. Im Jahr 2024 waren es noch knapp 16 Millionen Hektar. Das war der bisherige Höchststand. Experten warnen für dieses Jahr aber vor Super El Niño. Das Klimaphänomen könnte eine verlängerte Trockenzeit mit sich bringen und damit auch wieder ein größeres Waldbrandrisiko. 9 Monate nach dem spektakulären Juwelenraub im Louvre in Paris soll die betroffene Apollo-Galerie morgen wieder eröffnet werden. Juwelen sollen dort aber vorerst keine mehr ausgestellt werden. Im Oktober waren mehrere Männer mit Hilfe eines Lastenaufzugs in die Galerie eingedrungen und hatten einen Teil der französischen Kronjuwelen geraubt. Bis heute ist die Beute verschwunden.
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3: Ich bin Dirk Warke. Nachdem ein verlorenes Betonteil auf der A7 bei Feuchtwangen am Montag stundenlang für Verkehrsbehinderung gesorgt hat, hat die Verkehrspolizei Ansbach jetzt nähere Details bekannt gegeben. Demnach transportierte ein Sattelzug ein 4 Meter langes Eisentor mit eingegossener Bodenplatte. Ganze 3,2 Tonnen war das Tor schwer. Trotz einbetonierter Zurrösen in der Bodenplatte löste sich die Öse und das tonnenschwere Tor fiel auf die Fahrbahn. Ein nachfolgender Sattelzug fuhr darüber und beschädigte sich Reifen und Dieseltank. Dazu kamen zahlreiche Betonsplitter auf der Fahrbahn. Ein Kran musste das Tor bergen. 3 Stunden lang war die rechte Fahrbahn hier gesperrt.
4: Vielen Dank, Dirk. Und mehr aus Mittelfranken hören Sie dann in Franken um 20:30 Uhr aktuell in Neuses. Dominik meldet 20 Grad in Neufangen. Ja, bis heute Abend gibt es einen teilweise freundlichen Wolkenmix und kaum mehr bis zu 21 Grad. Heute Nacht ist es dann sternenklar und kühl bei Frühwerten um 7 Grad. Morgen im auffrischenden Wind wechseln sich Sonne und Wolken ab bei 20 bis 22 Grad. Donnerstag und Freitag, da gibt es mal mehr, mal weniger Sonne. Harmlose Wolken sind auch mit dabei und im Schnitt werden es 21 bis 24 Grad. 15 Uhr und 3 Minuten. Hier ist Radio 8 mit dem Service die A6 Nürnberg Richtung Heilbronn zwischen Schnelldorf und Crailsheim. 2 Kilometer Stau macht einen Plus von etwa 10 Minuten. Vorsicht bitte auf der A7 Würzburg Richtung Ulm zwischen Offenheim-Langensteinach und Bad Windsheim. Ein defekter PKW, der Standstreifen, der ist blockiert. Blitzer haben wir am Ortsausgang Weidenbach in Richtung B13 Quasimodo. In Bonhof bei Heilsbronn. Dann ein Blitzeranhänger an der Schule in Frickenfelden. In Weißenburg in der Holzgasse beim Kindergarten. Da ist Tempo 30 erlaubt. Dankeschön an alle, die was gemeldet haben. Und wenn Sie unterwegs sind, gerade in diesem Moment auch noch was gesehen haben auf Frankenstraßen, melden Sie es doch einfach per WhatsApp oder auch per Telefon. Die Nummer dafür ist die 0981 63 00. Ich wünsche Ihnen gute und sichere Fahrt.
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4: Vielleicht haben Sie es ja schon gehört, die Deutsche Bahn, die will ja künftig an allen Bahnhöfen ein Alkoholverbot durchsetzen. Ein solches Verbot gilt ja bereits schon in Hamburg, München, Frankfurt und auch in anderen großen Städten. Ja, und die Maßnahme, die soll demnach zum Schutz von Mitarbeitenden und Reisenden sein. Aber was denken Sie denn darüber? Ja, also Alkohol verbieten auf Bahnhöfen und auch in den Zügen. Machen Sie doch einfach mal mit bei unserer Radio 8 Facebook-Umfrage. Wir sind wirklich sehr, sehr gespannt, was dabei herauskommt. Und gleich habe ich auch noch was zu gewinnen für Sie, nämlich Tickets für Kamrad und Special Guest Loy. Die beiden treten am kommenden Sonntag bei Ansbach Open auf. Ich bin die Rady Vandenberg und jetzt gibt's einfach gute Musik für Sie aus den 80ern. Hier ist Kenny Loggins mit Footloose.

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Auf der A7 bei Feuchtwangen, da haben die Autofahrer gestern ganz schön viel Geduld gebraucht. Und was der Grund dafür war, das erzählt uns gleich Dirk Walke in Franken um halb, Radio 8 Regional.

0: inspiriert von Gangstergeschichten in den 1930er Jahren. Ja, da hat sich Michael Jackson gedacht, boah, da mache ich einen Song draus. Hat er auch gemacht und ist gleich der besondere Song hier auf Radio 8. Smooth Criminal, spielen wir gleich.
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0: Dirk Weick ist bei mir. Hallo Dirk.
4: Hallo Randy, servus.
0: Ja, verlorene Ladung sorgte jetzt für Behinderungen.
4: Und zwar auf der A7 bei Feuchtwangen gestern. Stundenlang hat das für Behinderungen gesorgt. Die Verkehrspolizei Ansbach hat jetzt mehr Details bekannt gegeben.
5: Demnach transportierte ein Sattelzug ein 4 Meter langes Eisentor mit eingegossener Bodenplatte. Ganze 3,2 Tonnen war das Tor schwer. Trotz einbetonierter Zurösen in der Bodenplatte lösten sich die Ösen und das tonnenschwere Tor fiel auf die Fahrbahn. Ein nachfolgender Sattelzug fuhr darüber und beschädigte sich Reifen und Dieseltank. Hinzu kamen zahlreiche Betonsplitter auf der Fahrbahn. Ein Kran musste das Tor dann bergen. 3 Stunden lang war die rechte Fahrspur hier gesperrt. Chiara Bischoff, Radio 8. Bei Feuchtwangen.
4: In Weidenbach ist es jetzt zu einem Unfall beim Umfahren eines geparkten Autos gekommen. Laut Polizei war eine 41-jährige Fahrerin auf der Dorfstraße Richtung Wannenweg unterwegs. Am rechten Fahrbahnrand stand ein ordnungsgemäß geparktes Auto. Als sie daran vorbeifahren wollte, kam es zum Zusammenstoß mit einem Vespa-Fahrer, der hinter ihr unterwegs war. Laut seiner Aussage blinkte die Frau nicht, woraufhin er links an ihr vorbeifahren wollte. Als die Frau dann auch links ausscherte, stürzte der Vespa-Fahrer zu Boden. Dabei wurde er leicht verletzt und kam ins Krankenhaus. Der Schaden liegt bei rund 15.000 Euro. Die Verkehrspolizei Ansbach hat bei Neudettelsau 2 Männer erwischt, die in einem kleinen Transporter anscheinend noch schnell einen fliegenden Wechsel am Steuer versucht haben. Die Zivilbeamten hatten beim Überholen des kleinen Transporters Fahrer und Beifahrer im Transporter genau gesehen. Beim Stopp hatten sie aber die Plätze getauscht. Der Grund war schnell gefunden. Der eigentliche Fahrer ist ein 24-jähriger Türke. Obwohl er seit Jahren in Deutschland lebt, ist er hier immer wieder ohne EU-gültigen Führerschein erwischt worden. Gegen ihn und den Beifahrer laufen jetzt Strafverfahren. Das war Franken um halb. 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
6: Der Sommer steht ein bisschen auf der Bremse in unserer Region. So gibt's bis zum Abend nur teilweise freundlicheren Wolkenmix bei höchstens 19 bis 21 Grad. Über Nacht zeigen sich dann länger die Sterne und es wird wieder sehr frisch mit Frühwerten um 7 Grad. Morgen kriegen wir Sonne und Wolken im Wechsel. Der Wind nimmt wieder zu bei 20 bis 22 Grad. Am Donnerstag und am Freitag gibt es auch mal mehr, mal weniger Sonne. Die Wolken sind harmlos. Ein bisschen wärmer wird mit 21 bis 24 Grad im Schnitt.
0: Vielen Dank, Radio 8 Wetterkönig Christian König. Die aktuellen Temperaturen 20 Grad in Oberstrahlbach und Selina. Sie meldet 19 Grad in Flinsberg. 15.33 Uhr, hier ist Radio 8 mit dem Service die A6 Nürnberg Richtung Heilbronn zwischen Schnelldorf und Crailsheim. 2 Kilometer Stau macht einen Plus von etwa 10 Minuten. Dann haben wir die A7 Würzburg Richtung Ulm zwischen Offenheim, Langensteinach und Bad Windsheim. Ein defekter PKW, der Standstreifen, der ist blockiert. Blitzer haben wir am Ortsausgang Weidenbach in Richtung B13 Quasimodo in Bonhof bei Heilsbronn. Und ein Blitzeranhänger an der Schule in Frickenfelden. Und das war's auch bis jetzt. Vielen Dank an Stefan, Horst und Johannes. Und vielleicht haben Sie ja unterwegs auch noch was gesehen. Sie können es natürlich jederzeit melden per WhatsApp, aber auch per Telefon. Die Nummer, das ist die 0981 63 00. Ich wünsche Ihnen gute und sichere Fahrt.
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0: Hier ist Rainy Vandenberg und ich glaube, Daniela, die wird sich sehr freuen, denn sie darf am Sonntag zu Ansbach Open mit Begleitung und wird sich dann Kamrad und Special Guest Loy anschauen am Hochschulcampus in Ansbach. Ja, schauen wir mal, wie sie reagiert. Hallo Daniela, am Wochenende schon was vor?
7: Ja, teilweise, ein bisschen, ja.
0: Teilweise schon. Hast du noch Sonntag Zeit?
7: Eigentlich muss ich da arbeiten, aber ich würde draußen.
0: Ah, das ist gut. Dann tu das auch. Herzlichen Glückwunsch. Für dich gibt's nämlich 2 Tickets für Kamrad und Loi am Sonntag bei Ansbach Open.
7: Cool, danke.
0: Dann wünsche ich ganz viel Spaß.
7: Danke.
0: Ciao, tschüss.
7: Ciao.
0: Ja, und falls Sie auch dabei sein wollen bei Ansbach Open, es gibt noch Tickets für das Konzert am Samstag mit The Boss Hoss und natürlich auch für Sonntag für Kamrad und Special Guest Loi. Alle Infos und die Tickets gibt's unter ansbachopen.de. Und jetzt gibt's den besonderen Song für Sie. Und zwar geht es in diesem Song um eine Frau namens Annie, die von einem Fremden in ihrer Wohnung überfallen wird. Ja, und wie kam Michael Jackson auf den Namen Annie? Er hatte in den 80ern einen Erste-Hilfe-Kurs gemacht. Ja, und da hieß die Puppe Annie. Und was macht man, wenn man Erste-Hilfe leistet? Man fragt die verletzte Person, wie es ihr geht. Also, Annie, bist du okay? Hören Sie jetzt mal genau hin in den besonderen Song auf Radio 8. Hier ist Michael Jackson mit Smooth Criminal.

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1: Ja, wir hier in Franken, wir haben es richtig gut. Wir haben leckeres Bier, wir haben tollen Wein und Franken ist natürlich auch bekannt für die Bratwürste. Und die Ansbacher Bratwurst, die hat eine lange Geschichte. Und zwar wurde sie schon im Jahr 1430 als Spezialität urkundlich zum ersten Mal erwähnt. Und wenn Sie Lust haben, Wissenswertes und Kurioses über die Ansbacher Bratwurst zu erfahren, dann sollten Sie unbedingt mal mit dabei sein bei einer Bratwurstführung. Ja, und so können Sie auch Ansbach so ein richtig auf kulinarische Art und Weise erleben. Und die nächste Bratwurstführung in Ansbach, die ist schon am kommenden Samstag von 11.30 Uhr bis 12.30 Uhr. Treffpunkt ist am Schlossplatz beim Ansbach Cavallo, aber Sie müssen sich noch anmelden. Und zwar finden Sie alle Infos und dort, wo Sie sich anmelden können, unter tourismus-ansbach.de.
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0: Strom in Deutschland soll vorzugsweise aus erneuerbaren Energien kommen und in der Nord- und Ostsee ist diesbezüglich eine neue Marke geknackt worden. Gleich mehr von Florian Klaus in den Nachrichten um 16 Uhr auf Radio 8.
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1: Ich bin Florian Klaus. Genug ist genug, sagt Bahnchefin Paller. Alkoholische Getränke sollen an deutschen Bahnhöfen künftig verboten werden. Die Bevölkerung findet es in einer Umfrage richtig.
2: Ich denke, es wird mehr Sicherheit geben und nicht so viel Probleme an den Bahnhöfen.
3: Also ich halte das für gut, weil ich bemerke auch immer mehr, dass sehr viele alkoholisierte Personen sich an Bahnhöfen und auch in Zügen aufhalten.
4: Im Grundsatz finde ich es eher vernünftig. In den Gaststätten, die es da gibt, sollte es aber kein Alkoholverbot geben.
1: Höher qualifizierte Arbeitnehmerinnen und Arbeitnehmer bilden sich deutlich öfter weiter als geringer qualifizierte Kolleginnen und Kollegen. Das zeigen Zahlen einer Umfrage des IFO-Instituts. 67% stehen gegenüber nur 45%. Dabei lohnt sich Weiterbildung richtig. Wer regelmäßig weiterlernt, verdient nach 6 Jahren im Schnitt fast 9% mehr und hat außerdem bessere Karrierechancen und ein geringeres Risiko, den Job zu verlieren. Die Bundesregierung will ja den Kindersofortzuschlag streichen. Betroffen wären davon knapp 1,9 Millionen Familien, hat sie jetzt gesagt. Der Kinderzuschlag beträgt im Monat 25 Euro und wird an Kinder, Jugendliche und junge Erwachsene gezahlt, die noch bei ihren Eltern wohnen und Sozialleistungen beziehen. Allein in Bayern sind das gut 155.000 Menschen. Mit der Streichung will der Bund 450 Millionen Euro einsparen. Der Strom in Deutschland soll ja vorzugsweise aus erneuerbaren Energien kommen und in der Nord- und Ostsee ist diesbezüglich eine neue Marke geknackt worden. Zum ersten Mal sind bei Windenergieanlagen auf See jetzt mehr als 10 Gigawatt Leistung installiert. Für Verbraucherinnen und Verbraucher heißt das mehr Ökostrom im Netz, weniger Abhängigkeit von Gas und Öl aus dem Ausland. Über 20 neue Anlagen in der Nordsee sind bereits gebaut, aber noch nicht am Netz. Der Bierdurst lässt nach. Weltweit ist die globale Produktion von Bier im vergangenen Jahr um 1,4 Milliarden Liter gesunken, nämlich auf knapp 190 Milliarden Liter. Besonders stark war der Rückgang mit 6% in Deutschland. Der Chef des Deutschen Brauerbunds warnt sogar vor einem Brauereienschwund. Wegen hoher Kosten und sinkenden Konsums dürfte die Zahl der Brauereien weiter abnehmen.
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5: Ich bin Dirk Wagner. Am Abend ist es auf der Nürnberger Südwesttangente zu einem tödlichen Motorradunfall gekommen. Laut Polizei wollte ein 74-Jähriger gegen 19.15 Uhr mit seinem Motorrad die Ausfahrt zum Frankenschnellweg Richtung Stadtzentrum nehmen. Dabei prallte er an der Gabelung in ein Verkehrszeichen und anschließend in die Leitplanke. Der Rettungsdienst konnte den Mann am Unfallort noch reanimieren und brachte ihn ins Krankenhaus. Hier verstarb er letztlich an seinen Verletzungen. Ein Gutachter soll mehr über die Unfallursache herausfinden. Das Motorrad wurde sichergestellt.
6: Vielen Dank, Dirk. 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Dann wieder um halb in Franken. Um halb 21 Grad aktuell in Papiermühle. Tina meldet 20 Grad in Böhleinsmühle. Und bis heute Abend gibt es einen freundlichen Wolkenmix. Und heute Nacht ist es dann eher sternklar. Es wird kühl. Frühwerte so um die 7 Grad. Morgen im auffrischenden Wind. Da wechseln Sonne und Wolken ab bei 20 bis 22 Grad. Donnerstag und Freitag, da gibt es halt mehr, mal weniger Sonne. Aber auch harmlose Wolken sind unterwegs bei 21 bis 24 Grad im Schnitt.
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6: 16 Uhr und 3 Minuten. Hier ist Radio 8 mit dem Service Vorsicht auf der A6 Nürnberg Richtung Heilbronn zwischen Ansbach und Herrieden. Ein defektes Fahrzeug. Und ebenfalls Vorsicht auf der A7 Würzburg Richtung Ulm zwischen Offenheim-Langensteinach und Bad Windsheim. Hier ein defekter PKW, der den Standstreifen blockiert. Blitzer haben wir in Burg Oberbach, Hermannshof, ortseinwärts von Edeka kommend. Ortsausgang Weidenbach Richtung B13 Quasimodo. In Bonhof bei Heilsbronn und ein Blitzeranhänger an der Schule in Frickenfelden. Dankeschön Stefan, Martin, Vivi, Johannes, Horst und Heinz. Und jetzt sind Sie dran, wenn Sie unterwegs sind, noch was gesehen haben auf Frankenstraßen, einfach kurz durchklingeln oder uns eine WhatsApp-Nachricht schicken. Beides geht auf der 0981 63 00. Ich sage Dankeschön und gute Fahrt.
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6: Noch bis zum 26. Juli, also Sonntag, da findet in Dinkelsbühl die Kinderzeche statt. Und heute wurden wieder die sehr beliebten Kinderzechengucken an die Kids verteilt. Wir von Radio 8 waren dabei. Wie es gelaufen ist und wie es allen gefallen hat, das erfahren Sie gleich hier bei uns. Ich bin die Rainy Thunderberg und jetzt habe ich einfach gute Musik für Sie. Hier sind Duran Duran mit The Wild Boys.
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0: Laune in Keating hier auf Radio 8. When you say nothing at all um 16 Uhr und 16 Minuten. Ja, heute war der Tag, an dem sich vor allem die kleinen Kinder in Dinkelsbühl riesig gefreut haben. Endlich gab es wieder Kinderzech gucken. Nach dem Umzug um 9 Uhr durch die Innenstadt von Dinkelsbühl und den Tänzern am Weinmarkt, da war es dann endlich soweit. Beim Rathausplatz wurden die begehrten Tüten von Zunftreigen verteilt. Ja, und was in den bunten Tüten drin war, wir haben uns mal umgehört.
1: Da sind Süßigkeiten drin und Taschentuch, ein weißes mit der Lore drauf.
2: Da drin ist ein Schokoladenmarienkäfer und Haribo-Süßigkeiten.
3: Ja, sehr, sehr, sehr viele. Und sogar meine Lieblingssüßigkeiten.
0: Da also ein voller Erfolg. Süßigkeiten, die gehen ja aber auch immer. Aber den Kindern ging es ja nicht nur um die Gucken. Wir wollten natürlich auch wissen, was ihnen denn am besten gefallen hat.
4: Dass wir mitgelaufen sind überhaupt und dass wir die Gucken heute schon bekommen haben.
5: Alles.
6: Das Rumlaufen und Geschenke einsammeln.
7: Mir hat am besten gefallen, dass wir die Tänze anschauen durften.
8: Die Tänze. Ich habe nämlich auch mitgemacht beim Schäferreigen.
9: Bei mir war das Schönste heute, dass wir heute gelaufen sind, aber was nicht so schön war, dass wir die ganze Zeit in der Sonne gestanden sind.
0: Ja, wettertechnisch war es schon tipptopp. Wirklich viel, viel Sonnenschein und das ist ja schon fast Meckern auf hohem Niveau. Alles in allem ein gelungener Tag für die Dinkelsbühler und ganz besonders für die Kids. Die Kinderzeche, die endet am Sonntag mit dem Zapfenstreich am Abend. Tagsüber, da kann man das Festspiel noch ein letztes Mal anschauen und natürlich auch den historischen Festzug. Alle Infos gibt's auch im Netz unter kinderzeche.de.

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Gestern Abend, da gab es einen schweren Unfall mit einem Motorrad und zwar auf der Südwesttangente in Nürnberg. Gleich mehr von Dirk Walke in Franken um halb, Radio 8 Regional.

0: Gleich gibt's was fürs Herz hier auf Radio 8. Von Paul Young, Every Time You Go Away, gleich der besondere Song in dieser Stunde.
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2: Mensch, Frau, wenn dir die Schnorken um die Ohren fliegen, ist nix mit Kuscheln. Jetzt hol ihr Muggergitter vor die Muggergittermacher in Ansbach. Dann läuft wieder was.
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0: Mit Dirk Weike. Grüß dich, Dirk.
4: Hallo, servus, grüß dich.
0: Ja, in Nürnberg ist es zu einem tödlichen Motorradunfall gekommen.
4: Und zwar auf der Nürnberger Südwesttangente. Laut Polizei wollte ein 74-Jähriger gegen 19.15 Uhr mit seinem Motorrad die Ausfahrt zum Frankenschnellweg Richtung Stadtzentrum nehmen. Dabei prallte er an der Gabelung in ein Verkehrszeichen und anschließend in die Leitplanke. Der Rettungsdienst konnte den Mann am Unfallort noch reanimieren und brachte ihn ins Krankenhaus. Hier verstarb er letztlich an seinen Verletzungen. Ein Gutachter soll mehr über die Unfallursache herausfinden. Das Motorrad wurde zu diesem Zweck sichergestellt. Nachdem ein verlorenes Betonteil auf der A7 bei Feuchtwangen gestern stundenlang für Verkehrsbehinderungen gesorgt hat, hat die Verkehrspolizei Ansbach jetzt nähere Details bekannt gegeben.
5: Demnach transportierte ein Sattelzug ein 4 Meter langes Eisentor mit eingegossener Bodenplatte. Ganze 3,2 Tonnen war das Tor schwer. Trotz einbetonierter Zurösen in der Bodenplatte lösten sich die Ösen und das tonnenschwere Tor fiel auf die Fahrbahn. Ein nachfolgender Sattelzug fuhr darüber und beschädigte sich Reifen und Dieseltank. Hinzu kamen zahlreiche Betonsplitter auf der Fahrbahn. Ein Kran musste das Tor dann bergen. 3 Stunden lang war die rechte Fahrspur hier gesperrt. Chiara Bischoff, Radio 8. Bei Feuchtwangen.
4: Die Polizei Bad Windsheim wurde jetzt zu einer Auseinandersetzung in einem Mehrfamilienhaus in der Rothenburger Straße in Burg Bernheim gerufen. 44-Jähriger beleidigte da zunächst seine Lebensgefährtin und schlug im weiteren Verlauf auch deren 61-jährige Mutter. Polizei legten Beamte ihm vor Ort nahe, sich seiner Lebensgefährtin nicht mehr zu nähern. Ein paar Stunden später musste die Polizei erneut anrücken, weil der Mann trotzdem versuchte, in die Wohnung zu gelangen. Eine Streife nahm ihn in Gewahrsam. Ein Alkoholtest ergab knapp 1 Promille. Ihn erwartete eine Anzeige wegen Beleidigung und Körperverletzung. Das war Franken um halb. 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
6: Der Sommer steht ein bisschen auf der Bremse in unserer Region. So gibt es bis zum Abend nur teilweise freundlicheren Wolkenmix bei höchstens 19 bis 21 Grad. Über Nacht zeigen sich dann länger die Sterne und es wird wieder sehr frisch mit Frühwerten um 7 Grad. Morgen kriegen wir Sonne und Wolken im Wechsel. Der Wind nimmt wieder zu bei 20 bis 22 Grad. Am Donnerstag und am Freitag gibt es auch mal mehr, mal weniger Sonne. Die Wolken sind harmlos. Ein bisschen wärmer wird mit 21 bis 24 Grad im Schnitt.
0: Dankeschön, Christian. Die aktuellen Temperaturen, die interessieren Sie sicherlich auch. 20 Grad aktuell in Irsingen. Sabrina meldet 20 Grad in Käferbach. 16.33 Uhr, hier ist Radio 8 mit dem Service die A6 Nürnberg Richtung Heilbronn zwischen Ansbach und Herrieden. Bitte Vorsicht, ein defektes Fahrzeug. Dann haben wir die A7 Würzburg Richtung Ulm zwischen Offenheim, Langensteinach und Bad Windsheim. Ein defekter PKW, der blockiert den Standstreifen. Ein Feuerwehreinsatz auf der B2 Weißenburg in Richtung Nürnberg und zwar zwischen Rot-Kiliansdorf und Rot-Belmbrach. Die Richtungsfahrbahn ist gesperrt, Grund ein brennender PKW. Blitzer haben wir in Burgoberbach, Hermannshof, ortseinwärts von Edeka kommend. Dann am Ortsausgang Weidenbach in Richtung B13 Quasimodo, in Bonhof bei Halsbronn und ein Blitzeranhänger an der Schule in Frickenfelden. Dankeschön an alle, die sich gemeldet haben und Sie können es auch jederzeit tun, per WhatsApp, aber auch per Telefon. Die Nummer, das ist die 0981 63 00. Gute Fahrt Ihnen!
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0: Einen wundervollen Dienstagnachmittag. Mein Name ist Irene van der Bock und ich muss ja gestehen, also ich liebe ja meinen Garten, aber ich kann es Ihnen sagen, mein Garten schaut aus, ja. Der Rasen, das ist alles gelb. Ja, ich könnte schon manchmal ein bisschen weinen, aber klar, es hat schon geregnet am Wochenende, ist aber einfach zu wenig und es ist wirklich vielerorts hier in Mittelfranken trocken und der Wasserpegel in vielen Flüssen und Seen sinkt ja auch noch kontinuierlich. Ja, da ist Wassersparen schon ganz schön wichtig und wie man das am besten macht, das werden wir gleich klären, hier bei uns auf Radio 8. Aber ich würde sagen, wir genießen jetzt erst einmal den besonderen Song hier auf Radio 8. Ist aus den 80ern und wirklich eine tolle Stimme, die Paul Young hat. Wenn er mal live da ist, sollten Sie ihn unbedingt mal anschauen. Hier ist er auf Radio 8 mit Every Time You Go Away. Der

0: 16 Uhr und gleich 46 Minuten. Mr. Big, to be with you hier auf Radio 8. Ja, im Moment sind die Temperaturen aushaltbar. Es gab zum Glück in den vergangenen Tagen mal nicht so heiße Temperaturen. Aber das Sommerwetter macht den Bäumen, Beeten und Blumen doch zu schaffen. Zwar hat es ein bisschen geregnet und ja, aber trotzdem ist es einfach zu trocken. In München, da ist es zum Beispiel bereits untersagt, private Pools zu befüllen. Lea Matschulat aus unserer Radio 8 Redaktion. Was gibt es außer der klassischen Regentonne, um ein bisschen Wasser zu sparen?
1: Die Regentonne im Garten oder im Hof ist schon mal eine gute Idee, ja. Die muss aber natürlich auch erstmal wieder voll regnen, wenn ich das Wasser über die Beete verteilt habe. Helfen kann im Blumen- oder Gemüsebeet auch Mulch oder Stroh auf der Erde zu verteilen. Der Boden heizt sich weniger auf, trocknet langsamer ab. Ein indirekter Weg, um Wasser zu sparen. Und im Balkonkasten machen sich so Wasserspender gut, also Gefäße, die kontinuierlich und langsam Wasser abgeben. Kann man sich aus einer PET-Flasche auch selber basteln, einfach zurechtschneiden.
0: Es bringt ja aber auch etwas, wenn wir zum Beispiel bei Garten und Balkon bleiben, morgens oder abends zu gießen und nicht in der prallen Sonne, oder?
1: Völlig richtig. Morgens ist der Boden, die Erde im Kasten am kühlsten. Das Wasser kann sich gut verteilen und trocknet nicht gleich wieder ab. Gerne auch einen Schirm aufspannen, um die Sonne am Austrocknen zu hindern. Und wer den Wäscheständer zum Trocknen im Zimmer aufstellt, spendet den Pflanzen damit auch Feuchtigkeit über die Verdunstung. Und Wasser, mit dem man Gemüse oder Obst abwäscht, das kann man direkt auch in eine Gießkanne oder Karaffe laufen lassen. Taugt fürs Blumengießen allemal.
0: Ja, vielen Dank, Lea, für die Tipps. Was übrigens auch noch hilft, um Wasser zu sparen, duschen statt baden, Tropfhähne reparieren und Waschmaschinen nur voll beladen laufen lassen.

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Weltweit sterben immer weniger Menschen im Straßenverkehr. Gleich mehr von Florian Klaus in den Nachrichten um 17 Uhr hier auf Radio 8.

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1: Ich bin Florian Klaus. Die rassistische und antisemitische Gewalt in Deutschland ist nach Einschätzung einschlägiger Beratungsstellen weiterhin auf einem alarmierend hohen Niveau. Der Dachverband VBAG registrierte im letzten Jahr über 3.100 Angriffe. Das ist zwar weniger als 2024, doch es sind noch immer deutlich mehr als in den Jahren zuvor. Die Dunkelziffer dürfte weitaus höher sein. Viele Fälle werden gar nicht erst zur Anzeige gebracht. Bier, Wein und Schnaps sollen bis zum Herbst an allen deutschen Bahnhöfen verboten werden. Bahnchefin Palla plant nach immer mehr Angriffen auf ihr Personal in Zügen ein allgemeines Alkoholverbot. Bundesinnenminister Dobrindt zeigt sich dafür offen. Er sieht aber ein Problem, das Verbot müsse von der Bundespolizei kontrolliert werden, es fehle aber das notwendige Personal dafür. Über 500.000 Menschen arbeiten in Bayern in der Tourismusbranche. Aber auch die leidet unter der Wirtschaftskrise. Wie kann der Branche geholfen werden? Darüber wurde heute in München gesprochen. Janina Singer berichtet.
2: Die Vereinigung der bayerischen Wirtschaft sieht vor allem in der stärkeren Zusammenarbeit und Vernetzung eine Chance. So wünschten sich Touristen etwa einheitlich ausgezeichnete Rad- oder Wanderwege, unabhängig von Gemeindegrenzen. Es brauche jetzt aber auch eine Flexibilisierung der Arbeitszeit. Die fordert auch der Bayerische Hotel- und Gaststättenverband DEHOGA.
1: Weltweit sterben immer weniger Menschen im Straßenverkehr. Das zeigt ein neuer WHO-Bericht. Von 2011 bis 2025 ist die Zahl der Verkehrstoten um 21% gesunken. Letztes Jahr sind rund 1,1 Millionen Menschen bei Unfällen ums Leben gekommen. Mehr als die Hälfte davon waren Fußgänger, Radfahrer oder Motorradfahrer. Die Kunstbiennale in Venedig zählt zu den wichtigsten internationalen Ausstellungen zeitgenössischer Kunst. Zum ersten Mal seit dem Angriff auf die Ukraine nimmt auch Russland wieder teil. Deshalb stoppt die EU jetzt ihre Förderung von 2 Millionen Euro. Die Begründung: Kulturvorhaben, die mit europäischen Steuergeldern finanziert werden, sollten demokratische Werte wahren. Werte, die im heutigen Russland nicht geachtet werden.
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3: Ich bin Dirk Wake. Viel Wartezeit mussten die Menschen jetzt in der Nürnberger Innenstadt mitbringen. Wie die Polizei berichtet, wird sie zu einem Mann gerufen, der in seiner Wohnung in einem Mehrfamilienhaus in der Marienstraße randalieren soll. Wegen der Lage vor Ort musste die Polizei das Haus und angrenzende Straßen absperren. Nach mehrmaligen vergeblichen Versuchen der Kontaktaufnahme drang das SEK in die Wohnungen ein und nahm den Mann fest. Wegen seines psychischen Zustands kam er in eine Fachklinik. Wegen des Einsatzes kam es zu massiven Verkehrsbehinderungen.
4: Vielen Dank, Dirk. Und einfach mehr Mittelfranken. Dann wieder um halb in Franken. Um halb 21 Grad in Langenfeld. Ulrike meldet 20 Grad in Wettringen. Ja, bis heute Abend gibt es einen teils freundlichen Wolkenmix. Und heute Nacht wird es dann sternenklar. Es kühlt sich ab auf Frühwerte um 7 Grad. Morgen im auffrischenden Wind gibt es Sonne und Wolken bei 20 bis 22 Grad. Und Donnerstag und Freitag, da wird es dann mehr, mal weniger sonnig. Harmlose Wolken sind auch noch unterwegs. Und die maximalen Temperaturen 21 bis 24 Grad. 17 Uhr und 3 Minuten, hier ist Radio 8 mit dem Service, die A6 Nürnberg Richtung Heilbronn zwischen Ansbach und Herrieden. Bitte Vorsicht, ein defektes Fahrzeug. Dann haben wir die A7 Würzburg Richtung Ulm zwischen Wörnitz und dem Kreuz Feuchtwang-Crailsheim. 1 Kilometer Stau, das ist ein Plus von etwa 7 Minuten, meldet der ADAC. Die B2 Weißenburg Richtung Nürnberg zwischen Rot-Kiliansdorf und Rot-Belmbrach. Der rechte Fahrstreifen ist hier gesperrt. Grund: ein Feuerwehreinsatz. Es brennt nämlich hier ein PKW. Blitzer haben wir in Burg-Oberbach, Hermannshof, ortseinwärts von Edeka kommend. Am Ortsausgang Weidenbach in Richtung B13 Quasimodo, in Bonnhof bei Heilsbronn und ein Blitzeranhänger, der steht an der Schule in Frickenfelden. Dankeschön an unsere vielen Blitzerfunker, und wenn Sie noch unterwegs sind und vielleicht jetzt auch einen Blitzer entdeckt haben oder Sie haben eine andere Verkehrsmeldung für uns, melden Sie es einfach per WhatsApp oder auch per Telefon. Dafür brauchen Sie auch nur eine Nummer, die 0981 63 00. Ich sag, gute Fahrt.
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4: Sie haben es ja sicherlich gehört schon in den Nachrichten. Die Deutsche Bahn, die will ja künftig an allen Bahnhöfen ein Alkoholverbot durchsetzen, aber auch in den Zügen. Ja, und ein Verbot an den Bahnhöfen gilt zum Beispiel in Hamburg, München oder auch in Frankfurt. Ja, und die Maßnahme, die soll Schutz bieten den Mitarbeitern und aber auch den Reisenden. Und wir von Radio 8, wir wollen gerne wissen, was denken Sie eigentlich drüber? Deswegen haben wir nämlich eine Facebook-Umfrage gestartet. Und wir würden uns freuen, wenn Sie sich daran beteiligen und sind natürlich auch sehr, sehr gespannt, was dabei herauskommt. Ich bin die Rainy van der Berg. Ich hoffe, Sie können jetzt so langsam, aber sicher Ihren Feierabend beginnen. Und die passende Musik, die gibt's auch, nämlich einfach gute Musik von den 80ern bis heute. Von OMD Pandora's Box gibt's gleich Nicky Jam und Enrique Iglesias mit El Perdón. Und den Anfang macht jetzt Irene Cara. Hier ist sie mit Flashdance. What a feeling.
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0: MD Pandora's Box hier auf Radio 8. Ja, die Vorfreude auf das Altstadtrennen in Leutershausen steigt am Freitag. Da verwandelt sich die Innenstadt von Leutershausen wieder in eine Rennstrecke. Geplant sind verschiedene Wettbewerbe vom Laufrad- und Kinderrennen über den Inliner Cup bis hin zur großen Mannschaftsrennen und dem Elitelauf. Das Altstadtrennen hat sich in den vergangenen Jahren ja auch zu einem festen Bestandteil im Veranstaltungskalender entwickelt und lockt auch regelmäßig zahlreiche Teilnehmer und Zuschauer an. Gleichzeitig wird mit der Veranstaltung aber auch Geld für soziale Projekte gesammelt. Jonathan Loos ist vom Orga-Team des CVJM. Warum wurde denn genau dieses Projekt ausgewählt?
1: Weil der Harald Rauchen CVJMer ist und wir mit dem Rennen immer Leutershäuser unterstützen wollen, die Menschen in der Welt Hoffnung geben wollen und wir eine sehr enge Verbindung haben. Zudem steht das Kindergartenprojekt auch im Zusammenhang mit einem großen Projekt eines Schulneubaus und da wollen wir mit zur Anschubfinanzierung helfen, weil da richtig was geht auf den Philippinen.
0: Und in der Vorbereitung, da wird ja auch viel Zeit investiert, Felix Ehrmann.
2: Anfangs haben wir uns vielleicht einmal im Monat getroffen, also vor einem Jahr, wenn man das so sagen kann. Und die Frequenz, die nimmt jetzt zu von alle 2 Wochen jetzt zum Endspurt hin, dann wahrscheinlich wöchentlich und dann am Ende nochmal intensiver. Ja, es sind schon einige Stunden.
0: Simon Bauer, los geht's ja am Freitag mit dem Laufradrennen.
3: Genau, die allerkleinsten Bambinis dürfen da auf dem Laufrad zwischen den 2 Stadttoren fahren. Da dürfen auch gerne die Eltern noch mit unterstützen und genau, steht einfach der Spaß im Vordergrund.
0: Und weiter geht's mit dem Kids Cup.
3: Wird aufgeteilt in 3 Alterskategorien, so die Grundschule, weiterführende Schule und Kindergarten auch schon. Die ersten fahren zwischen 1 und 3 Kilometer, 1 bis 3 Runden, genau.
0: Genau, und anschließend gibt's den Elitelauf.
3: Das Highlight am Ende, 10 bis 15 Frauen und Männer, die einfach starke Leistungssportler sind, treten gegeneinander an im Last-Man-Standing-Modus. Es starten alle zusammen und immer nach 500 Meter fliegt der Letzte raus. Die Frauen laufen etwas kürzer, werden zusammen gewertet. Am Schluss gibt es einen Zielspurt zwischen den 2 Schnellsten.
0: Übrigens moderiert wird das Altstadtrennen in Leutershausen von Radio 8. Die Online-Anmeldung ist leider nicht mehr möglich, aber Nachmeldungen sind möglich für das Laufradrennen Kids Cup und Inliner Cup bis 45 Minuten vor Rennbeginn im Wettkampfbüro. Und für die Zuschauer ist immer genügend Platz.

0: Weidenbach, da gab es einen Zusammenstoß zwischen einem Auto und einer Vespa. Und was da genau passiert ist, das erzählt uns gleich Dirk Walke in Franken um halb, Radio 8 regional.
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0: Gleich ist David Bowie dran und zwar mit dem besonderen Song hier auf Radio 8. Ashes to Ashes, Ashes to Ashes, spielen wir gleich.
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2: Hast das schon mitgekriegt? 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Toll, da kommst du ja vor, wer Cowboy im Saloon.
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0: Im Studio ist Dirk Weike. Grüß dich, Dirk.
4: Hallo, Ready, servus.
0: Ja, in Nürnberg ist es zu einem tödlichen Motorradunfall gekommen.
4: Ja, und zwar auf der Nürnberger Südwesttangente. Laut Polizei wollte ein 74-Jähriger gegen 19.15 Uhr mit seinem Motorrad die Ausfahrt zum Frankenschnellweg Richtung Stadtzentrum nehmen. Dabei prallte er an der Gabelung in ein Verkehrszeichen und anschließend in die Leitplanke. Der Rettungsdienst konnte den Mann am Unfallort noch reanimieren und brachte ihn ins Krankenhaus. Hier verstarb er letztlich an seinen Verletzungen. Ein Gutachter soll mehr über die Unfallursache herausfinden. Deswegen wurde das Motorrad sichergestellt. In Weidenbach ist es jetzt zu einem Unfall beim Umfahren eines geparkten Autos gekommen. Laut Polizei war der 41-jährige Autofahrer auf der Dorfstraße Richtung Wannenweg unterwegs. Am rechten Fahrbahnrand stand ein ordnungsgemäß geparktes Auto. Als sie daran vorbeifahren wollte, kam es dann zum Zusammenstoß mit einem Vespa-Fahrer, der hinter ihr unterwegs war. Laut seiner Aussage blinkte die Frau nicht, woraufhin er links an ihr vorbeifahren wollte. Als die Frau ebenfalls links ausscherte, stürzte der Vespa-Fahrer zu Boden. Er wurde leicht verletzt und kam ins Krankenhaus. Der Gesamtschaden liegt bei rund 15.000 Euro. Wahrscheinlich sehen viele Reisende die Deutsche Bahn nicht gerade unter den Einser-Schülern. Dafür dürfen sich Mittelfrankens Einser-Schülerinnen und Schüler am ersten Ferientag der Sommerferien umsonst in den Zug setzen. Einzige Bedingung für diese bayernweite Aktion der Deutschen Bahn ist, sie können ihr aktuelles Zeugnis mit der 1 oder der entsprechenden Punktzahl vorweisen. Personal, Kinder oder den Schülerausweis sollten sie auch dabei haben. Das war Frank um halb, alles zum Nachlesen jederzeit auf radio8.de und in der radio8-App. Das Wetter jetzt mit Christian König, Ihrem radio8-Wetterkönig.
5: Der Sommer steht ein bisschen auf der Bremse in unserer Region. So gibt es bis zum Abend nur teilweise freundlicheren Wolkenmix bei höchstens 19 bis 21 Grad. Über Nacht zeigen sich dann länger die Sterne und es wird wieder sehr frisch mit Frühwerten um 7 Grad. Morgen kriegen wir Sonne und Wolken im Wechsel. Der Wind nimmt wieder zu bei 20 bis 22 Grad. Am Donnerstag und am Freitag gibt es auch mal weniger Sonne. Die Wolken sind harmlos. Ein bisschen wärmer wird mit 21 bis 24 Grad im Schnitt.
0: Vielen Dank, Radio 8 Wetterkönig Christian König. Die aktuellen Temperaturen 21 Grad in Nordstetten und Regina meldet 21 Grad in Eckenberg. 17.32 Uhr, hier ist Radio 8 mit dem Service. Vorsicht auf der A6 Nürnberg Richtung Heilbronn zwischen Ansbach und Herrieden. Ein defektes Fahrzeug. Nochmal ein defektes Fahrzeug, auch auf der A6 Heilbronn Richtung Nürnberg im Bereich der Anschlussstelle Schnelldorf. Dann haben wir die A6 Heilbronn Richtung Nürnberg zwischen Schnelldorf und Kreuz Feuchtwang-Crailsheim. Ein defekter PKW, der blockiert den rechten Fahrstreifen. Die A6 Heilbronn Richtung Nürnberg im Bereich der Anschlussstelle Ansbach. Vorsicht auf hier ein defektes Fahrzeug. Die A7 Würzburg Richtung Ulm zwischen Wörnitz und dem Kreuz Feuchtwang-Crailsheim. 1 Kilometer Stau, das macht einen Zeitverlust von etwa 7 Minuten. Blitzer haben wir in Burg Oberbach, Hermannshof, ortseinwärts von Edeka kommend. Dann am Ortsausgang Weidenbach Richtung B13 Quasimodo in Bonnhof bei Heilsbronn. Und ein Blitzeranhänger an der Schule in Frickenfelden. Dankeschön an unsere vielen Blitzerfunker. Und Sie können sich jederzeit bei uns melden unter der 0981 63 00 und zwar per Telefon oder WhatsApp, wenn Sie unterwegs was gesehen haben. Ich sag schon mal danke und gute Fahrt.
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0: Noch bis zum 26. Juli, also Sonntag, findet die Dinkelsbühler Kinderzeche statt. Und heute wurden wieder die sehr, sehr beliebten Kinderzechgucken an die Kids verteilt. Wir von Radio 8 waren auch dabei. Und welche Überraschungen in den Gucken war und wie es den Erwachsenen gefallen hat, erfahren Sie gleich hier bei uns auf Radio 8. Ich bin die Rainy Vanderburg und der besondere Song ist jetzt dran. Hat David Bowie 1980 veröffentlicht und dafür bekam er sogar 2x Gold. Und zwar einmal in Großbritannien und in Neuseeland. Hier ist er mit dem besonderen Song. Hier ist David Bowie auf Radio 8 mit Ashes to Ashes.
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0: einfach gute Musik von Cher hier auf Radio 8. If I could turn back time. Ja, und heute war der Tag, an dem sich vor allem die kleinen Kinder in Dinkelsbühl wirklich riesig gefreut haben. Es gab nämlich wieder die Kinderzechgucken. Nach dem Umzug um 9 Uhr durch die Innenstadt und den Tänzen am Weinmarkt war es dann endlich soweit. Am Rathausplatz, da wurden nämlich die begehrten Tüten von Zunftreigen verteilt. Ja, und was in so einer Gucke drin ist, ja, wir haben Lea befragt und sie hat für uns ihre Gucke mal ausgepackt.
1: Da ist so ein Tuch drin mit dem Logo von der Kinderzeche, eine Haribo-Packung, ein Glücksmarienkäfer, Nüsse, ein Pick-up, ein Tic-Tac, zwei Kinder-Countries, einmal noch ein Fritz, ein Riesenkaramell von Rittersport, so ein Zeitkaramell. Von Mao am noch so ein Block und noch ein Herz aus Schokolade.
0: Oh, das klingt doch alles ziemlich lecker. Und von den Großen wollten wir natürlich auch wissen, was denn ihr Highlight war.
2: Uns ist natürlich jedes Jahr ein Highlight. Die ganzen Umzüge und die Tänze, die Kinder bereiten sich das ganze Jahr vor, sind aktiv mit dabei. Man sieht, die Kinder haben Freude und es macht einfach nur Spaß mitzuschauen, wie die Kinder sich freuen.
3: Auch bei mir als Opa, meine zwei Enkelkinder sind hier heute dabei und bin auch die ganzen Tage immer unterstützend mit dabei. Und jetzt kommenden Sonntag, der Zapfenstreich ist natürlich für mich auch das Highlight des Abschlusses. Und da freuen wir uns schon riesig drauf. Wetter passt natürlich auch heuer. Sag ich mal, die Dinkelsbühler haben wie immer alles richtig gemacht.
0: Ja, und was war für die Eltern das Beste?
4: Ich glaube, die großen Umzüge, wenn alle dabei sind, sind die schönsten Umzüge. Wo auch dann die ganze Familie mit da ist. Da haben wir dann alle Zeit. Das ist am schönsten, ja.
5: Ich würde sagen, das ist insgesamt die Atmosphäre. Es ist einfach, man ist schon die Woche davor angespannt, was alles so passiert und ob das Wetter immer hält, das ist auch immer ganz, und das war heuer jetzt optimal. Heuer bin ich richtig stolz, dass meine Kinder bei der Segringer Tracht mal dabei sind. Da waren wir als Kinder schon dabei. Das ist Tradition, genau. Dabei sein ist alles.
0: Ja, alles im Allen. Ein gelungener Tag für die Dinkelsbühler und ganz besonders für die Kids. Die Kinderzeche endet am Sonntag mit dem Zapfen Streich am Abend. Tagsüber kann man sich das Festspiel noch ein letztes Mal anschauen und natürlich auch den historischen Festzug. Und alle Infos, die können Sie noch mal nachschauen im Internet unter kinderzeche.de.

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Im vergangenen Jahr ist so wenig vom Amazonas-Regenwald abgebrannt wie seit Jahrzehnten nicht mehr. Gleich mehr von Florian Klaus in den Nachrichten um 18 Uhr auf Radio 8.

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1: Ich bin Florian Klaus. Wer eine klimafreundlichere Heizung einbauen lässt, der kann ab heute wieder Zuschüsse bei der staatlichen Förderbank KfW beantragen. Allerdings gibt's jetzt weniger Geld. Claudia Wächter mit den Details.
2: Die Bundesregierung will sparen und staffelt nun die Zuschüsse. Wer wenig verdient, der bekommt mehr Unterstützung. Relevant für die Förderung ist auch, ob Minderjährige im Haushalt leben. Der maximale Förderbetrag, der liegt nun bei 28.000 Euro und soll nach und nach weiter sinken. Wer aber schon eine Förderzusage hat oder einen Antrag gestellt hat zu alten, besseren Bedingungen, der muss sich keine Sorgen machen.
1: Sexueller Missbrauch von Kindern bleibt ein riesiges Problem in Deutschland. Das zeigt ein Lagebild vom Bundeskriminalamt, das heute vorgestellt wurde. Über 18.000 Fälle hat die Polizei im vergangenen Jahr registriert. Die Dunkelziffer dürfte noch deutlich höher sein. Besonders erschreckend, jugendpornografische Inhalte im Netz haben sich in 5 Jahren mehr als verdoppelt. Auch weil KI es Tätern immer einfacher macht. Es ist ein Hoffnungsschimmer in Zeiten des Klimawandels. Im vergangenen Jahr ist so wenig vom Amazonas-Regenwald abgebrannt wie seit Jahrzehnten nicht mehr. Insgesamt waren es 3 Millionen Hektar. Im Jahr 2024 waren es noch knapp 16 Millionen Hektar. Das war der bisherige Höchststand. Experten warnen für dieses Jahr aber vor Super El Niño. Das Klimaphänomen könnte eine verlängerte Trockenzeit mit sich bringen und damit auch wieder ein größeres Waldbrandrisiko. Bei einer Messerattacke auf einer Dorfparty im oberbayerischen Egling wurden am Wochenende 8 Menschen verletzt. Jetzt ist ein Verdächtiger von der Polizei geschnappt worden. Der junge Mann kommt aus dem Landkreis Bad Tölz-Wolfratshausen und ist den Behörden schon durch mehrere Vorfälle bekannt. Noch heute soll er dem Haftrichter vorgeführt werden. Mit Platz 4 bei der Fußball-WM ist die Zeit von Didier Deschamps als Trainer der französischen Nationalmannschaft zu Ende gegangen. Dass Zinedine Zidane der Nachfolger wird, gilt schon lange als offenes Geheimnis. Übereinstimmenden Medienberichten zufolge soll der Amtswechsel jetzt fix sein. Zidane habe demnach seinen Vertrag als französischer Nationalcoach bis Sommer 2030 unterschrieben. Eine offizielle Bestätigung steht noch aus.
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3: Ich bin Dirk Warke. Nachdem ein verlorenes Betonteil auf der A7 bei Feuchtwangen am Montag stundenlang für Verkehrsbehinderung gesorgt hat, hat die Verkehrspolizei Ansbach jetzt nähere Details bekannt gegeben. Demnach transportierte ein Sattelzug ein 4 Meter langes Eisentor mit eingegossener Bodenplatte. Ganze 3,2 Tonnen war das Tor schwer. Trotz einbetonierter Zurrösen in der Bodenplatte löste sich die Öse und das tonnenschwere Tor fiel auf die Fahrbahn. Ein nachfolgender Sattelzug fuhr darüber und beschädigte sich Reifen und Dieseltank. Dazu kamen zahlreiche Betonsplitter auf der Fahrbahn. Ein Kran musste das Tor bergen. 3 Stunden lang war die rechte Fahrbahn hier gesperrt.
4: Vielen Dank, Dirk. Und mehr Nachrichten aus Mittelfranken gibt es dann in Franken um 20:30. Bis heute Abend bleibt es bei dem freundlichen Wolkenmix. 20 Grad aktuell in Matzmannsdorf. Rabia meldet 21 Grad in Winsfeld. Und heute Nacht ist es dann sterneklar. Die Frühwerte liegen so um die 7 Grad. Morgen gibt es im auffrischen Wind Sonne und Wolken bei 20 bis 22 Grad. Und Donnerstag und Freitag gibt es mal mehr, mal weniger Sonne. Harmlose Wolken sind auch noch dabei bei 21 bis 24 Grad im Schnitt.
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4: 18 Uhr und 3 Minuten. Hier ist Radio 8 mit dem Service die A6 Nürnberg Richtung Heilbronn zwischen Ansbach und Herrieden. Vorsicht, ein defektes Fahrzeug. Nochmal ein defektes Fahrzeug, diesmal auf der A6 Heilbronn Richtung Nürnberg im Bereich der Anschlussstelle Schnelldorf. Dann haben wir die A6 Heilbronn Richtung Nürnberg zwischen Schnelldorf und dem Kreuz Feuchtwangen-Crailsheim. Ein defekter PKW, der rechte Fahrstreifen ist blockiert. Und die A6 Heilbronn Richtung Nürnberg im Bereich der Anschlussstelle Ansbach, auch hier ein defektes Fahrzeug. Blitzer haben wir in Burgoberbach, Hermannshof, ortseinwärts vom Edeka kommend. Danke Martin und Vivi. Und von Stefan und Heinz haben wir noch einen Blitzeranhänger an der Schule in Frickenfelden. Ja, vielleicht haben Sie ja noch was gesehen. Melden Sie es doch einfach per Telefon oder auch per WhatsApp. Die Nummer ist die 0981 63 00. Ich wünsche Ihnen gute und sichere Fahrt.
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0: Texas mit Summer Sun auf Radio 8. Die Sommerferien, die laufen ja schon in vielen Bundesländern und in Bayern ist es ja auch bald soweit. Und dann heißt es Koffer packen. Und da gibt's natürlich clevere Tricks, mit denen nichts vergessen wird und natürlich auch mehr in den Koffer reinpasst. Dominik Schweiger aus unserer Radio 8 Redaktion. Ich weiß ja nie so richtig, wie und wo ich anfangen soll. Gibt's da denn einen einfachen Trick?
1: Ja, tatsächlich. Am besten packt man nicht einfach so drauf los, sondern macht sich vorher eine kleine Liste. So nimmt man wirklich nur das mit, was man auch wirklich braucht. Außerdem hilft's, die Kleidung zu rollen statt zu falten. Das spart erstens Platz und zweitens kommen viele Sachen so viel weniger zerknittert am Urlaubsort an. Schwere Dinge wie Schuhe gehören übrigens nach unten, also an die Rollen des Koffers, dann lässt er sich leichter ziehen und ist insgesamt stabiler.
0: Am Ende haben wir ja dann doch oft viel zu viel dabei. Wie vermeide ich das?
1: Eine Faustregel lautet, lieber für etwa eine Woche packen, auch wenn der Urlaub länger dauert. Kleidung kann man unterwegs oft waschen und gerade Schuhe sind richtige Platzfresser. Meistens reichen 2 bis 3 Paar völlig aus. Wer jeden freien Winkel im Koffer zustopft, hat außerdem später kaum noch Platz für Mitbringsel oder Einkäufe aus dem Urlaub.
0: Gibt's Dinge, die auf keinen Fall im Koffer fehlen dürfen?
1: Auf jeden Fall. Reisedokumente wie zum Beispiel der Perso oder der Pass, Medikamente und Wertsachen, die gehören am besten immer ins Handgepäck. Sinnvoll ist außerdem ein kleiner Satz Wechselkleidung, falls der Koffer verspätet ankommt. Und wer mit dem Flugzeug reist, sollte vor dem Packen noch einmal die Gepäckregeln der Airline prüfen. Ansonsten kann es am Flughafen schnell teuer werden, zum Beispiel wegen Übergepäck oder verbotener Gegenstände im Handgepäck.
0: Danke für die Tipps, Dominik. Ja, dann kann's losgehen. Und bei uns auf Radio 8, da kann's auch losgehen. Und zwar mit einfach guter Musik. Hier sind Robbie Williams und die Pet Shop Boys und She's Madonna.

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3: Ich bin Dirk Wacke, grüß Gott. Nachdem ein 20-Jähriger am Wochenende in Carolsburg von mehreren Unbekannten angegriffen wurde, sucht die Polizei jetzt Zeugen. In der Nacht zum Sonntag war der Mann auf dem Milchhausfest, dass er dort gegen 1.30 Uhr zuerst von Unbekannten vom Festgelände bis zum Marktplatz verfolgt wurde. Laut Polizei griffen sie ihn dort an und schlugen mehrfach auf ihn ein. Als der junge Mann zu Boden gegangen war, traten die Täter noch mehrfach auf ihn ein und flüchteten anschließend. Er wurde leicht verletzt. Zeugen, die etwas beobachtet haben, können sich bei der Polizeiinspektion in Zirndorf melden. Am Abend ist es auf der Nürnberger Südwesttangente zu einem tödlichen Motorradunfall gekommen. Laut Polizei wollte ein 74-Jähriger gegen 19.15 Uhr mit seinem Motorrad die Ausfahrt zum Frankenschnellweg Richtung Stadtzentrum nehmen. Dabei prallte er an der Gabelung in ein Verkehrszeichen und anschließend in die Leitplanke. Der Rettungsdienst konnte den Mann am Unfallort noch reanimieren und brachte ihn ins Krankenhaus. Hier verstarb er letztlich an seinen Verletzungen. Ein Gutachter soll mehr über die Unfallursache herausfinden. Das Motorrad wurde sichergestellt. In Oberhöberg bei Haundorf hat es am Wochenende einen schweren Arbeitsunfall gegeben. Ein 84-Jähriger wurde von einer Arbeitsmaschine überrollt. Der Mann erlitt schwere Verletzungen. Ein Rettungshubschrauber brachte ihn ins Krankenhaus, was genau zu dem Arbeitsunfall geführt hat. Versuchen jetzt Ermittler der Polizei Gunzenhausen zu klären. Das war Franken um halb. 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Von morgen bis zum Freitag mal mehr, mal weniger Sonne, sonst harmlose Wolken bei 22 bis 24 Grad.
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3: Der Blick auf die Straßen in Mittelfranken, da liegen mir keine Meldungen mehr vor, aber größere Staus oder Verkehrsbehinderungen. Blitze aufgebaut, und zwar an der Schule in Frickenfelden.

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0: Boris Gardner, I Wanna Wake Up With You auf Radio 8. Ist es in einer Beziehung ein Problem, wenn der Altersunterschied zu groß ist? Darüber kann man lange diskutieren oder einfach einen Song drüber schreiben.
1: Mein Name ist Markus Ullmann und heute geht es um junge Männer und nicht mehr ganz so junge Frauen.
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1: Konkret geht es darum, dass sich die jungen Männer auf die etwas reiferen Frauen einlassen. Darüber wurden Lieder geschrieben.
3: 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Und es war Sommer.
1: Peter Maffay hat sogar die genauen Daten in den Song gepackt. Oder denken Sie an den Film Die Reifeprüfung mit Dustin Hoffman. Ein Anfang 20-Jähriger hat eine Affäre mit Mrs. Robinson. Und das ist der Song dazu. Natürlich von Simon & Garfunkel. Und auch Rod Stewart hat sich als junger 16-Jähriger auf eine ältere Frau eingelassen. Auf einem Festival haben sich die beiden kennengelernt. Rod Stewart hat später über den Song gesagt, das ist die mehr oder weniger wahre Geschichte meines ersten Mals. Der Song war recht erfolgreich, wahrscheinlich hauptsächlich wegen der authentischen Geschichte. Rod hat einmal gesagt, ich verstehe nicht, wie das ein solcher Hit werden konnte. Keine Melodie. Zwar Charakter und nette Harmonien, aber keine Melodie. Na dann spielen wir doch den überraschend erfolgreichen autobiografischen Liebessong ohne Melodie. Hier ist Rod Stewart mit Maggie May.
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1: Ich bin Florian Klaus. Genug ist genug, sagt Bahnchefin Paller. Alkoholische Getränke sollen an deutschen Bahnhöfen künftig verboten werden. Die Bevölkerung findet es in einer Umfrage richtig.
2: Ich denke, es wird mehr Sicherheit geben und nicht so viel Probleme an den Bahnhöfen.
3: Also ich halte das für gut, weil ich bemerke auch immer mehr,

0: dass sehr viele alkoholisierte Personen sich an Bahnhöfen und auch in Zügen aufhalten.
1: Im Grundsatz finde ich es eher vernünftig. In den Gaststätten, die es da gibt, sollte es aber kein Alkoholverbot geben.
2: 6 Menschen soll ein 45-Jähriger Ende Juni in einer Jugendhilfeeinrichtung in Stade getötet haben. Jetzt ist er im Gefängnis gestorben. Das hat das niedersächsische Justizministerium mitgeteilt. Es geht von einem Suizid aus. Derzeit gäbe es keine Hinweise auf ein Fremdverschulden, schreibt das Ministerium. Die Ermittlungen laufen. Weltweit wird weniger Bier getrunken. Die globale Produktion ist im letzten Jahr um 1,4 Milliarden Liter gesunken. Besonders stark war der Rückgang mit 6% in Deutschland. Gestiegen ist die Bierproduktion hingegen in Südamerika und in Afrika. Das geht aus einer Analyse des weltgrößten Hopfenhändlers Barthas aus Nürnberg hervor. Alkoholfreies Bier ist in diesem Wert bereits mit einberechnet. In Landsberg in Oberbayern hat ein Soldat einen 16-Jährigen aus dem Lech gerettet. Der Jugendliche war in den Fluss gesprungen und sofort untergegangen. Eine Passantin schlug Alarm, der Soldat zog den Jungen raus. Zusammen mit einem Krankenpfleger konnten sie den Teenager reanimieren. Ein Rettungshubschrauber brachte ihn danach ins Krankenhaus. Die Polizei lobte den Einsatz der Ersthelfer. Für Florian Lipowitz ist die Tour de France vorzeitig beendet. Der deutsche Radprofi stürzte beim Zeitfahren auf der 16. Etappe schwer und schied verletzt aus. Im letzten Jahr belegte der 25-Jährige Platz 3 in der Gesamtwertung. In der derzeitigen Gesamtwertung führt 5 Rennen vor dem Tourfinale der Slowene und 4-facher Gesamtsieger der Tour Tadej Pogacar.
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4: Ich bin Dirk Wagner. Am Abend ist es auf der Nürnberger Südwesttangente zu einem tödlichen Motorradunfall gekommen. Laut Polizei wollte ein 74-Jähriger gegen 19.15 Uhr mit seinem Motorrad die Ausfahrt zum Frankenschnellweg Richtung Stadtzentrum nehmen. Dabei prallte er an der Gabelung in ein Verkehrszeichen und anschließend in die Leitplanke. Der Rettungsdienst konnte den Mann am Unfallort noch reanimieren und brachte ihn ins Krankenhaus. Hier verstarb er letztlich an seinen Verletzungen. Ein Gutachter soll mehr über die Unfallursache herausfinden. Das Motorrad wurde sichergestellt. Das Wetter in Mittelfranken in der Nacht um 8 von morgen bis zum Freitag. Mal mehr, mal weniger Sonne. Ein paar harmlose Wolken sind auch dabei. Höchstwerte bis 24 Grad. Der Blick auf die Straßen in Mittelfranken, da liegen mir keine Meldungen mehr vor. Über größere Staus oder Verkehrsbehinderungen. Blitze aufgebaut, und zwar an der Schule in Frickenfelden.
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3: Ich bin Dirk Wacke, grüß Gott. Nachdem ein 20-Jähriger am Wochenende in Carolsburg von mehreren Unbekannten angegriffen wurde, sucht die Polizei jetzt Zeugen. In der Nacht zum Sonntag war der Mann auf dem Milchhausfest, dass er dort gegen 1.30 Uhr zuerst von Unbekannten vom Festgelände bis zum Marktplatz verfolgt wurde. Laut Polizei griffen sie ihn dort an und schlugen mehrfach auf ihn ein. Als der junge Mann zu Boden gegangen war, traten die Täter noch mehrfach auf ihn ein und flüchteten anschließend. Er wurde leicht verletzt. Zeugen, die etwas beobachtet haben, können sich bei der Polizeiinspektion in Zirndorf melden. In Weidenbach ist es jetzt zu einem Unfall beim Umfahren eines geparkten Autos gekommen. Laut Polizei war eine 41-jährige Autofahrerin auf der Dorfstraße Richtung Wannenweg unterwegs. Am rechten Fahrbahnrand stand ein ordnungsgemäß geparktes Auto. Als sie daran vorbeifahren wollte, kam es zum Zusammenstoß mit einem Vespa-Fahrer, der hinter ihr unterwegs war. Laut seiner Aussage blinkte die Frau nicht, woraufhin er links an ihr vorbeifahren wollte. Als die Frau auch links ausscherte, stürzte der Vespa-Fahrer zu Boden. Er wurde leicht verletzt und kam ins Krankenhaus. Der Gesamtschaden liegt bei rund 15.000 Euro. In der Fastenzeit ist in der Diakoneo-Gemeinschaft Neuendettelsau eine Menge Geld zusammengekommen. Ganze 4.000 Euro nämlich teilt Diakoneo mit. Das Geld geht jetzt an verschiedene Projekte, um Menschen in verschiedenen Lebenssituationen zu unterstützen. Unter anderem wird an Theologinnen und Theologen in Tansania gespendet. Die können sich damit Fahrräder kaufen, um ihre weit entfernten Gemeinden besser erreichen zu können. Das war Franken um halb. 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Da ist in der Nacht um 8 Grad von morgen bis Freitag dann mal mehr, mal weniger Sonne mit ein paar harmlosen Wolken. 22 bis 24 Grad. Der Blick auf die Straßen in Mittelfranken, da liegen mir keine Meldungen mehr vor. Über größere Staus oder Verkehrsbehinderungen. Blitze aufgebaut und zwar an der Schule in Frickenfelden.
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3: Er liebt mich, er liebt mich nicht. Dieses Gänseblümchen-Orakel kennen viele. Vor allem als Kinder oder Jugendliche haben wir es befragt. Das ging so. Man nahm ein Gänseblümchen und zupfte nach und nach die kleinen dünnen Blütenblätter ab. Dabei dachte man natürlich an den Angehimmelten. Bei jedem Zupf ein Satz, er liebt mich, und beim nächsten Zupf, er liebt mich nicht. Ein kleiner, wohliger Stich ins Herz, wenn es beim letzten Blättchen hieß, er liebt mich. Dann standen die Chancen gut, dass man sich eines Tages näher kam. Wenn nicht, Enttäuschung. Oder auch, naja, das muss man nicht so ernst nehmen. Also, beim Gänseblümchen-Orakel blieb es im Endeffekt unklar, ob das mit dem Herzensmenschen was werden würde. Geliebt zu werden ist ein Grundbedürfnis von uns. Wenigstens einen lieben Menschen sollte es für jeden geben. Den Partner, die Freundin, das Enkelkind. Hoffentlich, ohne das Orakel zu bemühen, weil es eh klar ist, die Liebe ist da. So ist es auch mit Gott. Auch hier brauchen wir kein Orakel. Ich habe dich je und je geliebt, sagt Gott in der Bibel. Also, Gott liebt jeden Menschen von Anfang an und für immer. Das ist Gottes feste Zusage an uns. Sie gilt, ganz ohne Orakel.
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1: Ich bin Dirk Wagner. In Nürnberg ist ein Motorradfahrer am Abend ums Leben gekommen. Auf der A7 bei Feuchtwangen ist ein tonnenschweres Tor auf die Autobahn gekracht. Wegen eines verwirrten Mannes kam es am Abend zu massiven Verkehrsbehinderungen in der Nürnberger Innenstadt. Und kommt das Windrad bei Strüt oder nicht? Momentan ist das zumindest fraglich.
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1: Ich bin Florian Klaus. Auf den Straßen sind weltweit immer mehr Fahrzeuge unterwegs, trotzdem ist die Zahl der Verkehrstoten gesunken, seit 2011 um 21%. Das berichtet die Weltgesundheitsorganisation. Christiane Ulrich, wie geht das?
2: Die Zahl der Unfälle ist deutlich zurückgegangen, unter anderem wegen Tempolimits und Sicherheitsstandards für Fahrzeuge. Ein Phänomen der Neuzeit verändert die Statistik allerdings. Der Boom von Lieferservices für Essen und alles Mögliche, der hat die Zahl der Motorräder innerhalb von rund 15 Jahren weltweit verdreifacht. Und Unfälle mit Todesfolge und Verletzungen damit, die machen inzwischen fast ein Drittel aller Unfälle aus.
1: Rassistische Gewalt bleibt in Deutschland auf einem alarmierend hohen Niveau. Zu diesem Ergebnis kommt der Dachverband VBRG der jeweiligen Beratungsstellen. 2025 wurden über 3.100 Rechts

0: rassistisch und antisemitisch motivierte Angriffe registriert. Mit über 1700 dokumentierten Taten war Rassismus das häufigste Motiv. Der Verband beklagt, dass Bedrohungen und Angriffe für viele Betroffene mittlerweile zum Alltag gehören. Wer gut ausgebildet ist, bildet sich auch öfter weiter. Das zeigt eine aktuelle IFO-Umfrage. Unter Höherqualifizierten lernen rund 2/3 regelmäßig dazu. Bei geringer qualifizierten Beschäftigten ist es dagegen nicht einmal jeder Zweite. Dabei zahlt sich Weiterbildung aus. Nach 6 Jahren verdienen die, die Fortbildungen besucht haben, im Schnitt fast 9% mehr. Außerdem haben sie bessere Karrierechancen. Die Kunstbiennale in Venedig zählt zu den wichtigsten internationalen Ausstellungen zeitgenössischer Kunst. Zum ersten Mal seit dem Angriff auf die Ukraine nimmt auch Russland wieder teil. Deshalb stoppt die EU jetzt ihre Förderung von 2 Millionen Euro. Die Begründung: Kulturvorhaben, die mit europäischen Steuergeldern finanziert werden, sollten demokratische Werte wahren. Werte, die im heutigen Russland nicht geachtet werden. Microsoft und das französische Startup Mistral AI wollen Europas KI stärken und arbeiten dafür künftig enger zusammen. Konkret sollen die Rechenzentren ausgeweitet und moderne KI-Modelle stärker in Unternehmen und Behörden verankert werden. Microsoft will damit außerdem unabhängiger vom bisherigen Hauptpartner OpenAI werden. Es ist jetzt 8:15. Nachdem es sich stellenweise mal mehr, mal weniger zugezogen hat, klart es in der Nacht von Norden her auf. In Alpennähe halten sich noch einige Wolken. Die Temperaturen fallen auf 12 bis 6 Grad. Morgen und am Donnerstag wird es nicht viel sommerlicher als heute. Es ist windig und kühl, in Alpennähe können noch einzelne Gewitter reinziehen. Die Straßen. Auf der A3 Würzburg Richtung Frankfurt. Zwischen dem Seligenstädter Dreieck und Seligenstadt ist die Straße wegen Reparaturarbeiten verengt. Der Verkehr stockt deswegen auf 5 Kilometern. Und auf der A9 Berlin Richtung Nürnberg. Zwischen Trockau und Pegnitz laufen Bergungsarbeiten. Hier ist der rechte Fahrstreifen gesperrt. Allen unterwegs eine gute Fahrt.
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2: Wir begleiten euch rein in einen entspannten Feierabend an diesem Dienstag gleich mit Musik von Bruno Mars, The Lazy Song, und Kool & The Gang mit Cherish aus dem Jahr 1985 machen den Anfang. Ich bin Ralf Hohn. Bis Mitternacht sind wir zusammen, wenn ihr wollt. Hallo.

0: Nothing's Gonna Change My Love For You, Musik von Glenn Medeiros am Dienstagabend. Wie kooperativ sind Menschen, wenn sie zusammenarbeiten? Das wollten Forscher im Rahmen einer globalen Studie herausfinden. Es ging darum, dass Menschen statt für 100 Euro für nur 70 Euro arbeiten, wenn dafür allerdings ein größerer Betrag an die Bekämpfung des Klimawandels geht. Ein Haken nur an der Sache, einer müsste komplett auf sein Geld verzichten und dazu waren mehr Menschen bereit als gedacht, sagte Professor Armin Falk von der Universität Bonn.
1: 69% ist der globale Durchschnitt. In Deutschland sind es 86%. Also Deutschland ist also ein ganzes Stück kooperativer als der globale Durchschnitt. Worin Deutschland aber auch speziell ist, ist, dass hier die Kooperationserwartung besonders pessimistisch ist.
0: In Deutschland waren die Menschen der Meinung, dass vielleicht nicht mal die Hälfte mitmacht. In anderen Ländern war der Pessimismus noch etwas größer. Für Armin Falk ergibt sich hier ein Fazit.
1: Wir denken zu schlecht über andere. Die Menschen sind kooperativer, als wir glauben. Und ich glaube, dass wenn wir das verstehen und wenn wir das korrigieren, dann ist das auf jeden Fall ein positiver Beitrag für das gesellschaftliche Miteinander und auch eine Korrektur der Vorstellung, die Leute wollten ja nichts gegen den Klimawandel tun. Das ist also im Lichte unserer Daten auf jeden Fall nicht richtig.
0: Insgesamt also eine Studie, die einigen Menschen Hoffnung machen könnte, wie kooperativ Menschen dann doch sind, wenn es um den Klimawandel geht.

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1: Ich bin Florian Klaus. Auf den Straßen sind weltweit immer mehr Fahrzeuge unterwegs, trotzdem ist die Zahl der Verkehrstoten gesunken, seit 2011 um 21%. Das berichtet die Weltgesundheitsorganisation. Christiane Ulrich, wie geht das?
2: Die Zahl der Unfälle ist deutlich zurückgegangen, unter anderem wegen Tempolimits und Sicherheitsstandards für Fahrzeuge. Ein Phänomen der Neuzeit verändert die Statistik allerdings. Der Boom von Lieferservices für Essen und alles Mögliche. Der hat die Zahl der Motorräder innerhalb von rund 15 Jahren weltweit verdreifacht. Und Unfälle mit Todesfolge und Verletzungen damit, die machen inzwischen fast ein Drittel aller Unfälle aus.
1: Rassistische Gewalt bleibt in Deutschland auf einem alarmierend hohen Niveau. Zu diesem Ergebnis kommt der Dachverband VBRG der jeweiligen Beratungsstellen. 2025 wurden über 3.100 rechtsrassistisch und antisemitisch motivierte Angriffe registriert. Mit über 1.700 dokumentierten Taten war Rassismus das häufigste Motiv. Der Verband beklagt, dass Bedrohungen und Angriffe für viele Betroffene mittlerweile zum Alltag gehören. Das waren die Nachrichten um halb. Nachdem es sich stellenweise mal mehr, mal weniger zugezogen hat, klart es in der Nacht von Norden her auf. In Alpennähe halten sich noch einige Wolken. Die Temperaturen fallen auf 12 bis 6 Grad. Morgen und am Donnerstag wird es nicht viel sommerlicher als heute. Es ist windig und kühl, in Alpennähe können noch einzelne Gewitter reinziehen.
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4: Ja, der eine oder andere stellt sich natürlich jetzt die Frage, jetzt gibt es keine Fußball-WM mehr. Was guckt man jetzt eigentlich abends, wenn es kein Fußball mehr gibt? Ich hätte einen anderen Vorschlag. Wie wäre es einfach mit Radio hören? Einfach bei uns bleiben. Ist doch auch eine gute Idee, oder? Ich bin Ralf Hohn. Schönen guten Abend am Dienstag.

0: Aus den 90ern Musik von Erasure und Always. Gleich hört ihr einen Mann, dem ein echter Superheld zum Karrierestart verholfen hat. Vor 8 Jahren ist nämlich ein neues Spider-Man-animiertes Abenteuer A New Universe ins Kino gekommen.
1: In eurem Universum gibt's nur einen Spider-Man. Aber es gibt ein anderes Universum. Es sieht so aus und klingt wie eures. Aber das ist es nicht.
0: Und in dem Film hatte ein Mann seinen ersten Hit, der vor 2 Jahren dann so richtig durchgestartet ist. Es geht um Shabusi mit dem Bar-Song Tipsy, war er heute vor 2 Jahren in Amerika Platz 1, hat 19 Wochen diesen Platz 1 halten können. Es gab nur einen Titel, der länger in Amerika auf Platz 1 war, nämlich der Weihnachtstitel von Mariah Carey, All I Want for Christmas Is You. Also wirklich schon ein echtes Brett, das Shabusi da gebohrt hat. Jetzt hören wir ihn, heute vor 2 Jahren die 1 in Amerika. Hier ist der Bar-Song Tipsy.
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1: Ich bin Florian Klaus. Wer 14 oder jünger ist, darf in Frankreich ab September keine Social-Media-Konten mehr anlegen. Alte Accounts von gleichaltrigen Kindern werden ab Januar 2027 gesperrt. Darauf hat sich das französische Parlament geeinigt. Frankreich ist damit das erste EU-Land mit einer Social-Media-Sperre für Kinder und Jugendliche. Ausnahmen soll es für Bildungsplattformen oder Seiten wie Wikipedia geben. Immer mehr Kinder und Jugendliche in Deutschland werden Opfer von sexueller Gewalt. Mehr als 18.000 Fälle hat die Polizei im vergangenen Jahr erfasst. Das geht aus dem aktuellen Lagebild hervor. Claudia Wächter mit den Einzelheiten des Berichts.
2: Vor allem im digitalen Raum werden Kinder immer häufiger zu Opfern. Dort suchen Täter gezielt sexuelle Kontakte zu Minderjährigen, nutzen auch neue Methoden mithilfe künstlicher Intelligenz. Bundesinnenminister Dobrindt, der spricht von einem dramatischen Anstieg der Fälle im Netz und fordert, wir müssen unsere Kinder dort besser schützen. Und er betont, die Statistik zählt nur die bekannten Fälle. Die Dunkelziffer sei weitaus höher.
1: Weil er einen Israel-Anstecker getragen hat, ist ein 65-Jähriger in Höchberg bei Würzburg brutal zusammengeschlagen worden. Ein 20-jähriger Syrer soll den Mann zunächst angesprochen und dann geschlagen haben. Danach trat der Angreifer weiter auf ihn ein. Er sitzt in Untersuchungshaft. Polizei und Generalstaatsanwaltschaft München gehen von einer antisemitischen und islamistischen Motivation aus. Das Opfer schwebt nicht in Lebensgefahr. In gut

0: Wochen startet in Köln die Gamescom, also die weltgrößte Messe für Computer- und Videospiele. Und in diesem Jahr ist sie erstmals ausgebucht. Das haben die Veranstalter mitgeteilt. Im vergangenen Jahr kamen rund 357.000 Besucherinnen und Besucher. Den Rekord von 373.000 Besuchern aus dem Jahr 2019 will man aber bewusst nicht knacken. Die Hallen werden sonst einfach zu voll, so der Veranstalter. Für die deutsche Hoffnung weist das vorzeitige Aus auf der 16. Etappe. Radprofi Florian Nippowitz ist bei der Tour de France im Einzelzeitfahren in einer Kurve gestürzt und muss deshalb verletzt aufgeben. Letztes Jahr wurde der 25-Jährige Dritter in der Gesamtwertung. Die führt dieses Jahr der Slowene und vierfacher Tourgesamtsieger Tadej Pogacar an. Beim Sturzaus von Florian Nippowitz gewann Olympiasieger und Weltmeister Remco Evenepoel. Es ist jetzt kurz nach neun. Nachdem der Tag eher wechselhaft war, klart es in der Nacht von Norden her auf. Nur in Alpennähe hängen noch ein paar Wolken fest. Die Temperaturen gehen runter auf 6 bis 12 Grad. Morgen sowie am Donnerstag wird es leider nicht viel freundlicher. Es bleibt windig und kühl. In Alpennähe können auch einzelne Gewitter reinziehen. Der A9 Berlin Richtung Nürnberg. Zwischen Trockau und Pegnitz bitte aufpassen, da laufen Bergungsarbeiten, der rechte Fahrstreifen ist gesperrt. Allen unterwegs eine gute Fahrt.
1: Mit der ersten Single seiner Karriere gleich richtig abzuräumen, das ist ein echter Glücksfall, glaube ich, für jeden Künstler. Und einem Künstler ist das vor genau 10 Jahren gelungen, über den wir gleich sprechen hier in dieser halben Stunde. Ich bin Ralf Hohn, schön, dass ihr dabei seid.

0: Eine imposante Statur und auch eine imposante Stimme. Das hat vor 10 Jahren einen Künstler direkt an die Spitze der Charts geschossen. Es geht um Reganbone Man. Mit seinem Titel Human hat er gleich 3 Brit Awards in seiner Heimat bekommen. Einmal den Kritikerpreis, einmal den Newcomerpreis und dann nochmal für die beste Single des Jahres.
1: I'm thrilled to present the Critics' Choice Award 2017 to Reganbone Man.
2: Reganbone Man!
3: The winner for Best British Breakthrough Act goes to Reganbone Man!
4: Thank you very much, Brits.
0: Reganbone Man. Wir erinnern uns nochmal an seinen ersten großen Hit. Mit dem war er nämlich gleich auch bei uns in Deutschland vor 10 Jahren für 12 Wochen auf Platz 1. Hier ist Reganbone Man und Human.

0: Ich bin Florian Klaus. Wer 14 oder jünger ist, darf in Frankreich ab September keine Social-Media-Konten mehr anlegen. Alte Accounts von gleichaltrigen Kindern werden ab Januar 2027 gesperrt. Darauf hat sich das französische Parlament geeinigt. Frankreich ist damit das erste EU-Land mit einer Social-Media-Sperre für Kinder und Jugendliche. Ausnahmen soll es für Bildungsplattformen oder Seiten wie Wikipedia geben. Immer mehr Kinder und Jugendliche in Deutschland werden Opfer von sexueller Gewalt. Mehr als 18.000 Fälle hat die Polizei im vergangenen Jahr erfasst. Das geht aus dem aktuellen Lagebild hervor. Claudia Wächter mit den Einzelheiten des Berichts.
1: Vor allem im digitalen Raum werden Kinder immer häufiger zu Opfern. Dort suchen Täter gezielt sexuelle Kontakte zu Minderjährigen, nutzen auch neue Methoden mithilfe künstlicher Intelligenz. Bundesinnenminister Dobrindt, der spricht von einem dramatischen Anstieg der Fälle im Netz und fordert, wir müssen unsere Kinder dort besser schützen. Und er betont, die Statistik zählt nur die bekannten Fälle. Die Dunkelziffer sei weitaus höher.
0: Das waren die Nachrichten um halb. Nachdem der Tag eher wechselhaft war, klart es in der Nacht von Norden her auf. Nur in Alpennähe hängen noch ein paar Wolken fest. Die Temperaturen gehen runter auf 6 bis 12 Grad. Morgen sowie am Donnerstag wird es leider nicht viel freundlicher. Es bleibt windig und kühl. In Alpennähe können auch einzelne Gewitter reinziehen.
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3: Könnte das in einer Beziehung zum Problem werden, wenn der Altersunterschied zu groß ist? Darüber kann man, glaube ich, lange diskutieren oder auch philosophieren. Oder man schreibt einfach einen Song zu diesem Thema. Und den hören wir gleich. Das ist nämlich Bestandteil unserer neuen Ausgabe von Songs und Stories mit Markus Ullmann in 10 Minuten.

0: Mein Name ist Markus Ullmann und heute geht es um junge Männer und nicht mehr ganz so junge Frauen.
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0: Konkret geht es darum, dass sich die jungen Männer auf die etwas reiferen Frauen einlassen. Darüber wurden Lieder geschrieben.
2: Ich war 16 und sie 31. Und es war Sommer.
0: Peter Maffay hat sogar die genauen Daten in den Song gepackt. Oder denken Sie an den Film Die Reifeprüfung mit Dustin Hoffman. Ein Anfang 20-Jähriger hat eine Affäre mit Mrs. Robinson. Und das ist der Song dazu. Natürlich von Simon & Garfunkel. Und auch Rod Stewart hat sich als junger 16-Jähriger auf eine ältere Frau eingelassen. Auf einem Festival haben sich die beiden kennengelernt. Rod Stewart hat später über den Song gesagt, das ist die mehr oder weniger wahre Geschichte meines ersten Mals. Der Song war recht erfolgreich, wahrscheinlich hauptsächlich wegen der authentischen Geschichte. Rod hat einmal gesagt, ich verstehe nicht, wie das ein solcher Hit werden konnte. Keine Melodie. Zwar Charakter und nette Harmonien, aber keine Melodie. Na dann spielen wir doch den überraschend erfolgreichen autobiografischen Liebessong ohne Melodie. Hier ist Rod Stewart mit Maggie May.
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2: Ich bin Yves Simon. Als erstes Land bei uns in der EU hat jetzt Frankreich ein Social-Media-Verbot für Kinder unter 15 beschlossen. Der französische Senat hat am Abend mit breiter Mehrheit für den entsprechenden Gesetzesvorschlag gestimmt und auch vom Parlament hat es schon das Go gegeben. Auf Wunsch von Präsident Macron gilt direkt nach den Sommerferien, 14-Jährige oder auch Jüngere können keine neuen Accounts mehr anlegen und für bestehende Konten gilt, gleichaltrige Kids werden dann ab Januar 2027 gesperrt. Wer eine klimafreundlichere Heizung einbauen lässt, der kann ab heute wieder Zuschüsse bei der staatlichen Förderbank KfW beantragen. Allerdings gibt es jetzt weniger Geld. Claudia Wächter mit den Details.
3: Die Bundesregierung will sparen und staffelt nun die Zuschüsse. Wer wenig verdient, der bekommt mehr Unterstützung. Relevant für die Förderung ist auch, ob Minderjährige im Haushalt leben. Der maximale Förderbetrag, der liegt nun bei 28.000 Euro und soll nach und nach weiter sinken. Wer aber schon eine Förderzusage hat oder einen Antrag gestellt hat zu alten, besseren Bedingungen, der muss sich keine Sorgen machen.
2: Bei einer Messerattacke auf einer Dorfparty im oberbayerischen Egling sind am Wochenende 8 Menschen verletzt worden und jetzt ist ein Verdächtiger von der Polizei geschnappt worden. Der junge Mann kommt aus dem Landkreis Bad Tölz-Wolfratshausen und er ist den Behörden auch schon durch mehrere Vorfälle bekannt. Noch heute Abend soll er dem Haftrichter vorgeführt werden. Weltweit sterben immer weniger Menschen im Straßenverkehr. Das zeigt ein neuer WHO-Bericht. Von 2011 bis 2025 ist die Zahl der Verkehrstoten um 21% runtergegangen. Letztes Jahr sind gut 1,16 Millionen Menschen bei Unfällen ums Leben gekommen. Mehr als die Hälfte davon waren Fußgänger, Radfahrer oder auch Motorradfahrer. Deutscher Wein könnte bald zu Desinfektionsmittel werden. Die EU-Kommission in Brüssel hat jetzt einen Antrag auf sogenannte Krisendestillation zugestimmt. Dabei wird Wein zu hochprozentigem Alkohol gebrannt, der dann ausschließlich für industrielle Zwecke genutzt werden darf. Das Weinbauministerium in Rheinland-Pfalz ist auch

dafür. Ziel ist es nämlich, das Überangebot an Rot- und Roséweinen, das es momentan offenbar gibt, aus Rheinhessen und Württemberg vor allem, abzubauen. Es ist jetzt 10:15. Nachdem der Tag doch eher wechselhaft war, klart es jetzt in der Nacht zunehmend von Norden her auf. Nur entlang der Alpen, da hängen die Wolken die ganze Nacht über fest. Die Temperaturen gehen runter auf 6 bis 12 Grad. Morgen und auch am Donnerstag wird es teilweise freundlicher, vor allem im Süden, an den Alpen und auch Richtung Schwaben-Allgäu. Ansonsten bleibt es doch eher windig und kühl. In Alpennähe können dann im Laufe des Abends Gewitter aufziehen, die Temperaturen bis 26 Grad. A7 Würzburg in Richtung Fulda zwischen Bad Brückenau-Wildflecken und Bad Brückenau-Volkers, ein Auto mit Panne auf der linken Spur. Pannen-LKW auf der A8 München in Richtung Salzburg zwischen Neukirchen und Anger auf der rechten Spur und A92 Deckendorf Richtung München zwischen Dingolfing West und Wörth an der Isar. Da ist ein LKW in der Baustelle auf der rechten Spur liegen geblieben. Allen unterwegs eine gute und sichere Fahrt.

Was fällt euch ein, wenn ihr an die 90er denkt? Na klar, die Handys sind damals aufgekommen, die Boybands wurden gefeiert und die Diddlemaus, die ist nämlich jetzt wieder da plötzlich. Das hatte sich irgendwie so ein bisschen angedeutet, auch in verschiedenen Internet-Posts. Und viele haben immer gedacht, naja, das ist vielleicht irgendwie einfach nur so ein bisschen Retro-Posting. Nein, Diddlemaus und verschiedene Artikel sind wieder da. Wir wollten von euch mal wissen, wie ihr das findet. Die Antworten gibt's gleich. Das sind Soul Sister und The Way to Your Heart.

0: Viele Jahre lang war es der Kinderheld der 90er und Anfang der 2000er. Es geht um die Diddlemaus mit den großen Füßen und den Hosenträgern. Egal, auf Plakaten, auf Tassen, auf Bettwäsche, überall war die Diddlemaus zu sehen und natürlich auch die große Stofffigur. 2014 war die Diddlemaus plötzlich aus den Sortimenten verschwunden und jetzt ist sie wieder da.
1: Ich habe noch Diddlemaus-Tesafilm von meiner Einschulung, weil ich wollte ihn immer nicht hernehmen, weil mir das zu schade war und jetzt habe ich den bis heute.
2: Diddlemaus. Ich habe wirklich meine allererste Freundin, ich habe mich komplett verliebt. Dann habe ich dir Liebesbriefe geschrieben und habe Diddlemäuse gemalt.
0: Sehr schön, oder? Das sind auch tolle Erinnerungen an die Jugend und an die Kindheit. Und seit heute gibt es übrigens diese Diddlemaus-Produkte wieder in sämtlichen Läden in Deutschland, Österreich und auch in der Schweiz. Aber es sind nicht die von damals, sondern alles neue Diddlemaus-Figuren und Motive. Ja, vielleicht fahren eure Kinder ja auch drauf ab. Oder ihr schwelgt mit ihnen gemeinsam in Erinnerung. 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
1: Ich bin Yves Simon. Als erstes Land bei uns in der EU hat jetzt Frankreich ein Social-Media-Verbot für Kinder unter 15 beschlossen. Der französische Senat hat am Abend mit breiter Mehrheit für den entsprechenden Gesetzesvorschlag gestimmt und auch vom Parlament hat es schon das Go gegeben. Auf Wunsch von Präsident Macron gilt direkt nach den Sommerferien, 14-Jährige oder auch Jüngere können keine neuen Accounts mehr anlegen und für bestehende Konten gilt, gleichaltrige Kids werden dann ab Januar 2027 gesperrt. Wer eine klimafreundlichere Heizung einbauen lässt, der kann ab heute wieder Zuschüsse bei der staatlichen Förderbank KfW beantragen. Allerdings gibt es jetzt weniger Geld. Claudia Wächter mit den Details.
2: Die Bundesregierung will sparen und staffelt nun die Zuschüsse. Wer wenig verdient, der bekommt mehr Unterstützung. Relevant für die Förderung ist auch, ob Minderjährige im Haushalt leben. Der maximale Förderbetrag, der liegt nun bei 28.000 Euro und soll nach und nach weiter sinken. Wer aber schon eine Förderzusage hat oder einen Antrag gestellt hat zu alten, besseren Bedingungen, der muss sich keine Sorgen machen.
1: Das waren die Nachrichten um 5:30. Nachdem der Tag doch eher wechselhaft war, klart es jetzt in der Nacht zunehmend von Norden her auf. Nur entlang der Alpen, da hängen die Wolken die ganze Nacht über fest. Die Temperaturen gehen runter auf 6 bis 12 Grad. Morgen und auch am Donnerstag wird es teilweise freundlicher, vor allem im Süden, an den Alpen und auch Richtung Schwaben-Allgäu. Ansonsten bleibt es doch eher windig und kühl. In Alpennähe können dann im Laufe des Abends Gewitter aufziehen, die Temperaturen bis 26 Grad.
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4: Musik von Avicii gibt's ja gleich, der ja auch vor einigen Jahren leider viel zu früh verstorben ist. DJ und Musikproduzent mit Hey Brother hören wir ihn gleich. Und vorher geht's mit Patrick Hernandez in die 70er. 1979, hier ist Born to be Alive. Um kurz nach 11:30 am Dienstagabend.

0: What's Love Got to Do With It? Tina Turner, schönen guten Abend nochmal an diesem Dienstag. Naja, gut anderthalb Wochen dauert's noch, bis die Sommerferien hier bei uns in Bayern beginnen. Ich sag mal so, mit dem Kofferpacken jetzt schon anfangen, fände ich persönlich ein bisschen früh. Ich bin ja sowieso jemand, ne, der macht das irgendwie in 10 Minuten und braucht dann nicht irgendwie 2 oder 3 Tage. Aber das ist ja jedem selbst überlassen. Aber trotzdem gibt's ein paar Tricks, dass man möglichst nichts vergisst vor der Reise in den Urlaub. Aber Dominik Schweiger, irgendwo mal anzufangen, finde ich immer persönlich ein bisschen schwer.
1: Ja, tatsächlich. Am besten packt man nicht einfach so drauf los, sondern macht sich vorher eine kleine Liste. So nimmt man wirklich nur das mit, was man auch wirklich braucht. Außerdem hilft's, die Kleidung zu rollen, statt zu falten. Das spart erstens Platz und zweitens kommen viele Sachen so viel weniger zerknittert am Urlaubsort an. Schwere Dinge wie Schuhe gehören übrigens nach unten, also an die Rollen des Koffers, dann lässt er sich leichter ziehen und ist insgesamt stabiler.
0: Aber man hat ja sowieso eigentlich meistens viel zu viel mitgenommen, oder? Wie kann man das vermeiden?
1: Eine Faustregel lautet, lieber für etwa eine Woche packen, auch wenn der Urlaub länger dauert. Kleidung kann man unterwegs oft waschen und gerade Schuhe sind richtige Platzfresser. Meistens reichen 2 bis 3 Paar völlig aus. Wer jeden freien Winkel im Koffer zustopft, hat außerdem später kaum noch Platz für Mitbringsel oder Einkäufe aus dem Urlaub.
0: Hast du Tipps für Dinge, die man auf gar keinen Fall vergessen darf?
1: Auf jeden Fall. Reisedokumente wie zum Beispiel der Perso oder der Pass, Medikamente und Wertsachen, die gehören am besten immer ins Handgepäck. Sinnvoll ist außerdem ein kleiner Satz Wechselkleidung, falls der Koffer verspätet ankommt. Und wer mit dem Flugzeug reist, sollte vor dem Packen noch einmal die Gepäckregeln der Airline prüfen. Ansonsten kann es am Flughafen schnell teuer werden, zum Beispiel wegen Übergepäck oder verbotener Gegenstände im Handgepäck.
0: Wichtige Tipps rund ums gute Packen, gerade wenn es jetzt bald in die Sommerferien geht. Dankeschön an Dominik Schweiger.

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1: Ich bin Yves Simon. Instagram, TikTok und Snapchat für Kinder und Jugendliche unter 15 sind diese sozialen Netzwerke nach den Sommerferien tabu. Zumindest, wenn sie aus Frankreich sind, denn die Nationalversammlung in Paris hat am Abend dem Verbot zugestimmt. Damit ist Frankreich das erste Land in der EU, das einen solchen Schritt geht. Auch in Deutschland wird ein Social-Media-Verbot für Kinder und Jugendliche ja seit längerem schon diskutiert. In Höchberg bei Würzburg ist ein 65-Jähriger mit Israel-Anstecker angegriffen und schwer verletzt worden. Ein 20-jähriger Syrer soll ihn aus israelfeindlichen oder antisemitischen Motiven zu Boden geschlagen und gegen den Kopf getreten haben, wie die Generalstaatsanwaltschaft mitgeteilt hat. Sie ermittelt jetzt wegen versuchten Mordes. Das Opfer liegt auf einer Intensivstation, sein Leben ist aber nicht in Gefahr. Kein Alkohol auf Bahnsteigen und in Bahnhofshallen. Die Deutsche Bahn plant einen radikalen Schritt mit der Hoffnung auf mehr Sicherheit. Es soll in Zukunft an den bundesweit 5400 Bahnhöfen verboten sein, Bier, Wein, Schnaps und auch anderen Alkohol zu trinken. Alexander Poetz, der stellvertretende Bundesvorsitzende der Gewerkschaft der Polizei, findet, auch konsequenterweise im Bordrestaurant muss dann Bier und Wein verboten werden, wie er im ZDF gesagt hat.
2: Das bringt nichts, quasi auf dem Bahnhof das Verbot auszusprechen, aber in den Zügen weiter konsumieren zu dürfen. Das muss konsequent umgesetzt werden. Und natürlich muss auch die Deutsche Bahn jetzt ihr Hausrecht durchsetzen mit der DB-Sicherheit und muss das Verbot auch kontrollieren.
1: Die Polizei jedenfalls hat demnach nicht das nötige Personal für die Kontrollen. Sie sind die perfekte Abkühlung für viele bei extremer Hitze. Die Schwimmbäder bei uns. Doch wer diesen Sommer ins kühle Nass springen will, muss tiefer in die Tasche greifen. Denn der Eintrittspreis in den meisten Bädern ist gestiegen im Juni laut Statistischem Bundesamt um ganze 3,6%. Jürgen Klopp ist nach der Fußball-Weltmeisterschaft wieder in Deutschland und heute Vormittag in Frankfurt gelandet. Da stehen jetzt die letzten Verhandlungen mit dem DFB an. Geplant ist ein Vertrag bis zur WM 2030. Ab September soll Klopp die Nationalmannschaft dann auch direkt übernehmen, sie durch die Nations League und dann auch zur EM 2028 führen. Es ist jetzt kurz nach 11. Die Nacht bei uns im Freistaat ist meistens trocken und zunehmend klart es jetzt auch auf. Die Temperaturen gerade Dinkelsbühl in Mittelfranken und Bodenwöhr in der Oberpfalz 14 Grad, Waging am See in Oberbayern 15. Tagsüber haben wir Sonne pur, vor allem in Schwaben und im Allgäu, auch im südlicheren Oberbayern. Weiter nördlich da dagegen mehr Wolken und da ist es auch ein bisschen windiger. Die Temperaturen gehen rauf auf 20 bis 27 Grad.

0: zweimal die A9 Berlin Richtung Nürnberg zwischen Trockau und Pegnitz. Hier haben wir Bergungsarbeiten auf der rechten Spur und die Gegenrichtung zwischen Hormersdorf und Blech. Auch hier ist die rechte Spur deswegen dicht. Allen unterwegs eine gute und sichere Fahrt.
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2: ...1980, damals Riesenhit für Diana Ross. Hier ist sie mit Upside Down. Knappes Stündchen sind wir noch zusammen an diesem Dienstag. Ich bin Ralf Hohn. Schön, dass ihr noch wach seid. Hallo.
3: Servus.

1991 war das der größte Hit für Chesney Hawkes und The One and Only an diesem späten Dienstagabend. Ein Physikstudent, der damals in den 80er Jahren die Musikwelt aufgemischt hat, feiert heute Geburtstag. Eric Bazilian von den Hooters wird heute 73. Gemeinsam mit einem Kommilitonen hat er die Band damals gegründet. Und vom Gesang über Gitarre bis hin zur Blockflöte beherrscht er wirklich alle Instrumente und ja, ist vor allen Dingen auch sowas wie das Mastermind der Band, denn er hat auch die großen Hits alle geschrieben.

Johnny B, All Your Zombies oder Satellite, alles große Hits aus den 80ern von den Hooters. Aber Eric Bazilian hat auch einen großen Hit geschrieben, der nicht für die Hooters war, sondern für eine andere Künstlerin. Das war Mitte der 90er und an den erinnern wir uns auch. An seinem 73. Geburtstag heute, hier ist John Osborne und One of Us, auch geschrieben von Eric Bazilian von den Hooters.

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1: Ich bin Yves Simon. Instagram, TikTok und Snapchat für Kinder und Jugendliche unter 15 sind diese sozialen Netzwerke nach den Sommerferien tabu. Zumindest, wenn sie aus Frankreich sind, denn die Nationalversammlung in Paris hat am Abend dem Verbot zugestimmt. Damit ist Frankreich das erste Land in der EU, das einen solchen Schritt geht. Auch in Deutschland wird ein Social-Media-Verbot für Kinder und Jugendliche ja seit längerem schon diskutiert. Kein Alkohol auf Bahnsteigen und in Bahnhofshallen. Die Deutsche Bahn plant einen radikalen Schritt mit der Hoffnung auf mehr Sicherheit. Es soll in Zukunft an den bundesweit 5400 Bahnhöfen verboten sein, Bier, Wein, Schnaps und auch anderen Alkohol zu trinken. Alexander Poitz, der stellvertretende Bundesvorsitzende der Gewerkschaft der Polizei, findet, auch konsequenterweise im Bordrestaurant muss dann Bier und Wein verboten werden, wie er im ZDF gesagt hat.
2: Es bringt nichts, quasi auf dem Bahnhof das Verbot auszusprechen, aber in den Zügen weiter konsumieren zu dürfen. Das muss konsequent umgesetzt werden. Und natürlich muss auch die Deutsche Bahn jetzt ihr Hausrecht durchsetzen mit der DB-Sicherheit und muss das Verbot auch kontrollieren.
1: Die Polizei jedenfalls hat demnach nicht das nötige Personal für die Kontrollen. Das waren die Nachrichten um 9:30. Die Nacht bei uns im Freistaat ist meistens trocken und zunehmend klart es jetzt auch auf. Die Temperaturen gerade Dinkelsbühl in Mittelfranken und Bodenwöhr in der Oberpfalz 14 Grad, Waging am See in Oberbayern 15. Tagsüber haben wir Sonne pur, vor allem in Schwaben und im Allgäu, auch im südlicheren Oberbayern. Weiter nördlich da dagegen mehr Wolken und da ist es auch ein bisschen windiger. Die Temperaturen gehen rauf auf 20 bis 27 Grad.
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4: Musik von den Killers hören wir gleich mit Human und dann Hartman und Relight My Fire aus den 70ern macht den Anfang in dieser halben Stunde. Junkfood oder Fastfood? Ja, ist ja manchmal ganz praktisch, ne? Gerade wenn man irgendwie nach einem langen Arbeitstag nach Hause kommt und möchte nicht mehr großartig kochen, dann vielleicht schnell noch was beim Imbiss oder beim Burgerladen um die Ecke holen. Ja, schmeckt ja meistens dann auch irgendwie und vor allen Dingen sind wir Menschen ja auch ein Gewohnheitstier. Warum wir eigentlich so zum Teil zumindest auf Fastfood stehen und das so hoch im Kurs ist und vor allen Dingen auch die Ketten damit so viel Geld verdienen. Damit beschäftigen wir uns gleich in Wissen in 60 Sekunden. Heute ist nämlich internationaler Junkfood-Tag. Mehr dazu gleich in ein paar Minuten.

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1: Es ist ungesund, macht nicht lange satt und ist auch noch überteuert. Trotzdem machen die großen Fastfood-Ketten Milliardenumsätze. Jedes Jahr. Wie stellen die das an? Das erste Ding ist Zeit. Weil die haben wir nämlich nicht. Selber einkaufen, kochen, danach aufräumen, im stressigen Alltag mit Arbeit, Kindern und Hobbys, irgendwann vielleicht dann auch mal Schlaf, gar nicht so einfach. Das haben Fastfood-Läden verstanden. Bei McDonald's zum Beispiel gibt es einen internen Richtwert. In 2 Minuten muss man im Drive sein Essen haben. Und selbst wenn es mal länger dauert, mehr als 10 Minuten sind es fast nie. Der nächste Streich, Verlässlichkeit und Nostalgie. Die großen Franchises sind alle gleich eingerichtet. Die Burger, die Nuggets, das Eis, alles schmeckt immer genau gleich, teilweise sogar weltweit. Wir können uns darauf verlassen, kennen uns aus. Und der Mensch ist halt ein Gewohnheitstier. Außerdem lieben viele seit dem Happy Meal Burger und Pommes. Läuft man an den Läden vorbei und riecht sie nur, dann zieht es einen fast magisch rein. Wir wurden darauf trainiert. Von Kindheit an. Verrückt, oder? Und natürlich drittens, Geschmacksverstärker und Zucker. Alles, alles ist vollgepumpt damit. Die Soßen, das Eis, die Getränke. Und es macht süchtig. Wir wollen diesen unvergleichlichen Extremgeschmack wieder und wieder schmecken. Außerdem lässt leckeres Essen unser Hirn Dopamin ausstoßen. Es fühlt sich ein bisschen an wie eine Belohnung. Also nach einem harten Tag gönnt man sich halt mal. Also wenn ihr mal wieder bei eurer Fastfood-Kette des Vertrauens landet und euch fragt, wie konnte das passieren? Keine Sorge, ihr seid nicht allein.
2: Ihre Bestellung bitte.
1: Das ist jetzt peinlich.
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1: Ich bin Yves Simon. Schluss mit Social Media für Kinder und Jugendliche in Frankreich. Am Abend hat die Nationalversammlung in Paris für diesen Schritt gestimmt. Vorher schon hatte der Senat den Weg dafür freigemacht. Damit ist jetzt klar, nach den französischen Sommerferien dürfen unter 15-Jährige keine neuen Accounts mehr anlegen. Und alle, die schon einen Account haben und 14 Jahre alt sind oder jünger, die werden dann zum Jahreswechsel gesperrt. Ein Thema, das da ein bisschen zumindest mit reinspielt. Das Bundeskriminalamt registriert immer mehr Fälle von Kindesmissbrauch und sexueller Gewalt gegen Kinder und Jugendliche. BKA-Präsident Münch berichtet nämlich, dass sich die Taten zunehmend in den digitalen Raum verlagern, beispielsweise durch sogenanntes Cyber-Grooming. Bundesinnenminister Dobrindt setzt deswegen auch auf KI.
2: Um sehr schnell Unterscheidungen zu bekommen zwischen bereits bekanntem Material, neuem Material, weil wir glauben, dass wir bei neuem Material möglicherweise noch aktive Missbrauchsfälle identifizieren können.
1: Die Behörden haben im letzten Jahr alles in allem über 17.000 Fälle erfasst. In der Ukraine hat Präsident Selenskyj nach tagelangem Druck aus der Bevölkerung Armeechef Syrskyj entlassen. Hintergrund sind vor allem Proteste junger Menschen. Sie fordern eine Kursänderung in der Kriegsführung und vor allem auch die stärkere Nutzung moderner Drohnentechnik. Die asiatische Tigermücke fühlt sich mittlerweile auch in einigen Regionen bei uns in Bayern richtig heimisch. Die Stadt Osterhofen in Niederbayern hat zum Beispiel jetzt eine To-Do-Liste herausgegeben, um eine Ausbreitung in der Stadt zu verhindern. Und diese Tipps können natürlich alle Menschen bei uns im Freistaat nutzen. Was gilt? Stehendes Wasser am besten vermeiden, zum Beispiel Planschbecken, Regentonnen, Blumenuntersetzer oder auch Gießkannen rumstehen lassen. Das ist keine gute Idee, denn wenn da einfach kein Wasser drin ist, kann die Tigermücke auch keine Eier reinlegen. Diese Mücke könnte das Denguefieber übertragen, wobei Experten das Risiko bei uns eher als gering einschätzen. Für den Deutschen Florian Lipowitz ist die Tour de France vorbei. Beim Einzelzeitfahren ist Lipowitz so blöd gestürzt, dass er sich einen Schlüsselbeinbruch zugezogen hat. In der Gesamtwertung lag Lipowitz zuletzt auf Platz 5. Es ist jetzt kurz nach 12. In nördlichen Franken sind noch einige Wolken unterwegs, da kann es auch regnen. Das Ganze gilt bis zum Main. Südlich davon ist es meistens sternenklar. Das Ganze bei Tiefstwerten zwischen 6 und 13 Grad. Wir messen momentan noch in Bad Wörishofen im Allgäu 15 Grad, Goldbach in Unterfranken und Buchhofen in Niederbayern 14. Heute dann ähnliche Wetterzweiteilung. Vor allem in der Südhälfte wird es richtig schön und sonnig. Im Norden so ein bisschen unbeständiger. Es kann immer wieder mal den ein oder anderen Schauer geben. Zweimal die A9 Berlin Richtung Nürnberg zwischen Trockau und Pegnitz. Wir haben Bergungsarbeiten auf der rechten Spur und die A9 Nürnberg fährt Richtung München zwischen Hilpoltstein und Greding. Hier ein Auto mit Panne liegen geblieben. Allen unterwegs eine gute und sichere Fahrt.

Einige Leute haben heute Geburtstag, zum Beispiel Popstar Selena Gomez, die wird heute 34. Aber ob die gute überhaupt Zeit zum Feiern hat, ist die große Frage. Die dreht nämlich nicht nur die neue Staffel von Only Murders in the Building in London, sondern leiht auch noch der Hauptfigur im neuen Animationsblockbuster der Minions-Macher ihre Stimme. Den brandneuen Trailer und alle Infos gibt's gleich bei mir. Jetzt hören wir erstmal die Dire Straits mit Money for Nothing. Dominik Hollmann hier für euch. Servus.

0: Samson, we love to love in dieser Mittwochnacht. Ein junger Popstar mit vollem Terminkalender feiert heute an diesem Mittwoch Geburtstag, falls Selena Gomez überhaupt Zeit hat, ihren 34. zu feiern. Denn mal abgesehen davon, dass sie ständig fleißig ihre neuesten Kosmetikprodukte anpreist, hat sie gerade etliche Projekte am Laufen. Sie dreht einmal in London die neue Staffel der Erfolgsserie Only Murders in the Building und gerade ist der erste Trailer zum neuesten Animationsfilm der Minions-Macher erschienen. Da wird Selena der weiblichen Hauptfigur ihre Stimme leihen. Wir hören mal rein.
1: Fran!
2: Yeah?
1: You want some lunch?
2: I could do dinner.
1: Like, dinner? Dinner?
2: Yes, dinner.
0: Auf den Film müssen wir uns ein bisschen gedulden. Der läuft erst im kommenden Frühjahr an. Vielleicht findet Selena Gomez dazwischen ja in ihrem Terminkalender noch ein bisschen Zeit für neue Musik. Hier ist sie mit Calm Down.

0: Ich bin Yves Simon. Schluss mit Social Media für Kinder und Jugendliche in Frankreich. Am Abend hat die Nationalversammlung in Paris für diesen Schritt gestimmt. Vorher schon hatte der Senat den Weg dafür freigemacht. Damit ist jetzt klar, nach den französischen Sommerferien dürfen unter 15-Jährige keine neuen Accounts mehr anlegen. Und alle, die schon einen Account haben und 14 Jahre alt sind oder jünger, die werden dann zum Jahreswechsel gesperrt. Ein Thema, das da ein bisschen zumindest mit reinspielt. Das Bundeskriminalamt registriert immer mehr Fälle von Kindesmissbrauch und sexueller Gewalt gegen Kinder und Jugendliche. BKA-Präsident Münch berichtet nämlich, dass sich die Taten zunehmend in den digitalen Raum verlagern, beispielsweise durch sogenanntes Cyber-Grooming. Bundesinnenminister Dobrindt setzt deswegen auch auf KI.
1: Um sehr schnell Unterscheidungen zu bekommen zwischen bereits bekanntem Material, neuem Material, weil wir glauben, dass wir bei neuem Material möglicherweise noch aktive Missbrauchsfälle identifizieren können.
0: Die Behörden haben im letzten Jahr alles in allem über 17.000 Fälle erfasst. Das waren die Nachrichten um halb. In nördlichen Franken sind noch einige Wolken unterwegs, da kann es auch regnen. Das Ganze gilt bis zum Main. Südlich davon ist es meistens sternenklar. Das Ganze bei Tiefstwerten zwischen 6 und 13 Grad. Wir messen momentan noch in Bad Wörishofen im Allgäu 15 Grad, Goldbach in Unterfranken und Buchhofen in Niederbayern 14. Heute dann ähnliche Wetterzweiteilung. Vor allem in der Südhälfte wird es richtig schön und sonnig. Im Norden so ein bisschen unbeständiger. Es kann immer wieder mal den ein oder anderen Schauer geben.
2: Es ist ein Datum, das sich tief in das Gedächtnis von ganz Deutschland und ganz besonders der Münchner eingebrannt hat. Heute an diesem Mittwoch, vor genau 10 Jahren, passierte nämlich das schreckliche Attentat am Olympia-Einkaufszentrum. Zum 10. Jahrestag findet am OEZ jetzt eine große Gedenkfeier für die Opfer statt. Wir blicken gleich mal zurück auf diesen sehr dunklen Tag, den jahrelangen Kampf der Angehörigen und das Gedenken heute in München. Davor durch die Nacht mit der besten Musik und John Parr, Sand Elmo's Fire. Dominik Hollmann hier. Servus.

0: Schönen guten Morgen, Ed Sheeran, Castle on the Hill. Heute an diesem Mittwoch, vor genau 10 Jahren, ist etwas passiert, das Millionen Menschen in Deutschland bewegt hat, und zwar das Attentat am Münchner Olympia-Einkaufszentrum. Heute findet genau dort eine große Gedenkfeier mit Münchens Oberbürgermeister Krause statt.
1: Gemeinsam mit den Angehörigen, mit Überlebenden und vielen Münchnerinnen und Münchnern kommen wir deswegen um 16 Uhr zusammen am Denkmal für euch. Und ich freue mich sehr, dass neben den Angehörigen auch der Bundespräsident und die Landtagspräsidentin sprechen werden, was, finde ich, ein starkes Zeichen dafür ist, dass dieses Gedenken weit über München hinaus Bedeutung hat. Zum Tatzeitpunkt um 17.51 Uhr werden wir mit einer Schweigeminute gemeinsam innehalten. Auch die Busse, U-Bahnen und Trams der MVG werden für eine Minute stillstehen.
0: Mit dem Denkmal für euch und mit regelmäßigen Gedenkveranstaltungen, wie zum Beispiel heute, erinnert die Stadt München regelmäßig nun an die getöteten Menschen. Aber es hätte durchaus noch mehr passieren können.
1: Und kurz nach der Tat schon hat der Stadtrat mit breiter Mehrheit einen Opferhilfefonds eingerichtet. Gleichzeitig ist mir auch bewusst, dass sich die Angehörigen gerade in den ersten Monaten und Jahren noch mehr Unterstützung gewünscht hätten. Und hier lernen auch wir der Stadt bis heute dazu. Umso wichtiger ist es, dass es mittlerweile einen engen und vertrauensvollen Austausch zwischen den Betroffenen und der Stadt gibt. Und auch, dass diese Erfahrungen bei anderen Anschlägen, wie zum Beispiel nach dem Anschlag auf die Verdi-Demo im Februar 2025, mit einfließen.
0: Bei dem Attentat heute vor 10 Jahren hatte ein 18-Jähriger mehrere junge Menschen im und am Olympia-Einkaufszentrum in München erschossen. Die Angehörigen der Opfer mussten lange dafür kämpfen, bis die Tat als rechtsextrem und rassistisch motiviert anerkannt worden ist.

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1: Ich bin Yves Simon. In Frankreich müssen sich Kinder und Jugendliche unter 15 nach den Sommerferien von sozialen Netzwerken wie Instagram und TikTok verabschieden. Die Nationalversammlung in Paris hat dem Social-Media-Verbot am Abend zugestimmt. Bestehende Accounts von Kids im Alter von 14 oder jünger, die werden dann zum Jahreswechsel gesperrt. Damit ist Frankreich das erste Land in der EU, das Social Media für einige Altersgruppen komplett verbietet. Nach den Messerstichen auf einem Dorffest in Egling im Landkreis Bad Tölz-Wolfratshausen sitzt der mutmaßliche Angreifer jetzt in Untersuchungshaft. Der Mann ist Polizei bekannt. Er soll einen 16-Jährigen mit einem Messer am Arm verletzt haben und vorher schon einen 20-Jährigen niedergeschlagen haben. Die Polizei ermittelt wegen gefährlicher Körperverletzung. In gut einer Woche soll die CDU-CSU-Bundestagsfraktion nach dem Rücktritt von Jens Spahn einen neuen Vorsitzenden wählen. Aber zu den möglichen Kandidaten gibt es bisher nur Spekulationen. CDU-Chef Merz und CSU-Chef Söder wollen der Fraktion zeitnah einen Vorschlag unterbreiten, wie es heißt. Aus Berlin berichtet für uns Ursula Winkler.
2: Die beiden Verantwortlichen für den Personalvorschlag lassen sich nicht in die Karten schauen. Sie wollen sich erst intern austauschen und dann einen gemeinsamen Vorschlag machen. Auch Innenminister Dobrindt, der als möglicher Kandidat für den Posten gehandelt wird, hält sich bedeckt. Er wolle zu Personalspekulationen keinen Beitrag leisten.
1: In den USA beziffert Verteidigungsminister Hegseth die Kosten des Krieges gegen den Iran inzwischen auf sage und schreibe 37,5 Milliarden Dollar. In der Summe enthalten sind neben den bisherigen Ausgaben auch die zu erwartenden Kosten noch bis Ende September. Da sind zum Beispiel auch Sollzahlungen drin oder auch Wartungskosten. Aber statt für ein Ende des Krieges zu werben, hat Hegseth das Parlament dazu aufgerufen, einen zusätzlichen Verteidigungsetat von 67 Milliarden Dollar locker zu machen. Überschüssiger deutscher Wein könnte in Desinfektionsmittel umgewandelt werden. Die EU-Kommission hat einer sogenannten Krisendestillation zugestimmt. Bei der wird Wein zu hochprozentigem Alkohol für industrielle Zwecke gebrannt. Das Weinbauministerium in Rheinland-Pfalz will so überschüssigen Rot- und Roséwein loswerden, ohne ihn entsorgen zu müssen. Es ist jetzt kurz nach 1. Der Regenschirm kann heute Nacht zu Hause bleiben. Es ist trocken bei uns im Freistaat. Wir messen momentan Temperaturen von 14 Grad in Karlsfeld in Oberbayern, Breitengüßbach in Oberfranken 13 Grad, Furt im Wald in der Oberpfalz nur 12. Teilweise ist es auch ein bisschen kühler, bis zu 6 Grad in den höheren Lagen der Alpen. Heute tagsüber haben wir in Franken teilweise ein bisschen Regen, ansonsten aber gerade im Süden des Freistaats Sonne pur. 20 bis 27 Grad sind möglich. Eine Meldung nur von der A8 München Richtung Salzburg zwischen Neukirchen und Anger. Hier haben wir momentan 8 Kilometer zäh fließenden Verkehr. Das dauert 13 Minuten länger. Allen unterwegs eine gute und sichere Fahrt.

ist genug, das sagt die Bahnchefin, jetzt nicht zu verspäteten Zügen, sondern zum Alkoholkonsum an deutschen Bahnhöfen. Bis zum Herbst soll Feierabend sein mit Bier, mit Wein, mit Schnaps auf den Bahnsteigen. Doch ist ein flächendeckendes Alkoholverbot wirklich die Lösung für mehr Sicherheit oder drängt es die Probleme nur ein bisschen ab? Mein Kollege Thomas Bremser hat gleich die Fakten und die Pro- und Kontra-Argumente im Überblick. Bei mir gibt's jetzt erstmal die beste Musik, zusammen mit Ray Parker Jr. und Ghostbusters. Dominik Kollmann hier für euch, kurz nach 1 ist es.

0: durch die Mittwochnacht mit Mike and the Mechanics, Everybody Gets a Second Chance. Genug ist genug, das sag nicht ich, sondern das sagt die Bahnchefin Paller. Sie meint damit aber nicht die unpünktlichen Züge ihres Unternehmens, sondern das Alkoholtrinken an Bahnhöfen. Das soll jetzt bis zum Herbst überall verboten werden. Was spricht dafür und was dagegen? Sprechen wir mit Kollege Thomas Bremser. Warum will die Bahn Bier, Wein und Schnaps verbieten an Bahnhöfen? Thomas, was spricht dafür?
1: Mehr Ordnung und mehr Sicherheit. Damit begründet die Bahn ihre Pläne. Die sollen bis Mitte Oktober umgesetzt werden. Erst am Freitag hat ja ein betrunkener Fahrgast einen Bahnmitarbeiter geschlagen und getreten. Der ist dann durch die Tür nach draußen gefallen. Und auch die Passagiere sollen sich sicherer fühlen. An einigen großen Bahnhöfen gilt das Verbot schon. In Hamburg sei seitdem die Zahl der Konflikte spürbar zurückgegangen, sagt die Bahn. Und es wird natürlich ohne Glasflaschen und Dosen auch sauberer.
0: Eine Frage müssen wir natürlich auch stellen, Thomas. Was spricht denn gegen das Verbot?
1: Die große Frage, wer soll das Verbot eigentlich kontrollieren? Die Bundespolizei ist unterbesetzt und die Bahnmitarbeiter haben ja schon jetzt oft Ärger mit Fahrgästen. Wenn die jetzt noch Horden von Fußballfans oder Konzertgängern die Bierflasche wegnehmen sollen, dürfte das die Lage nochmal verschärfen. Und was soll das Verbot in Bahnhöfen bringen, wenn die Leute auf dem Weg dorthin trinken dürfen, in Bahnhofskneipen und auch im Zug selbst? Denn da darf ich mein Bier und Wein weiter problemlos mitbringen und trinken. Die Bahn selbst will auch weiter Alkohol verkaufen im Bordbistro.
0: Also bis zum Herbst soll Feierabend sein mit Bier, Wein und Schnaps auf den Bahnsteigen, mein Kollege Thomas Bremser berichtet. Danke dir für die Infos.

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1: Ich bin Yves Simon. In Frankreich müssen sich Kinder und Jugendliche unter 15 nach den Sommerferien von sozialen Netzwerken wie Instagram und TikTok verabschieden. Die Nationalversammlung in Paris hat dem Social-Media-Verbot am Abend zugestimmt. Bestehende Accounts von Kids im Alter von 14 oder jünger, die werden dann zum Jahreswechsel gesperrt. Damit ist Frankreich das erste Land in der EU, das Social Media für einige Altersgruppen komplett verbietet. In gut einer Woche soll die CDU-CSU-Bundestagsfraktion nach dem Rücktritt von Jens Spahn einen neuen Vorsitzenden wählen. Aber zu den möglichen Kandidaten gibt es bisher nur Spekulationen. CDU-Chef Merz und CSU-Chef Söder wollen der Fraktion zeitnah einen Vorschlag unterbreiten, wie es heißt. Aus Berlin berichtet für uns Ursula Winkler.
2: Die beiden Verantwortlichen für den Personalvorschlag lassen sich nicht in die Karten schauen. Sie wollen sich erst intern austauschen und dann einen gemeinsamen Vorschlag machen. Auch Innenminister Dobrindt, der als möglicher Kandidat für den Posten gehandelt wird, hält sich bedeckt. Er wolle zu Personalspekulationen keinen Beitrag leisten.
1: Das waren die Nachrichten um 5:30. Der Regenschirm kann heute Nacht zu Hause bleiben. Es ist trocken bei uns im Freistaat. Wir messen momentan Temperaturen von 14 Grad in Karlsfeld in Oberbayern, Breitengüßbach in Oberfranken 13 Grad, Furt im Wald in der Oberpfalz nur 12. Teilweise ist es auch ein bisschen kühler, bis zu 6 Grad in den höheren Lagen der Alpen. Heute tagsüber haben wir in Franken teilweise ein bisschen Regen, ansonsten aber gerade im Süden des Freistaats Sonne pur. 20 bis 27 Grad sind möglich.
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3: Eine Runde Mitleid für die amerikanische Sängerin Christina Dent. Ihr ist damals der wahrscheinlich größte Nummer-1-Hit der 80er knapp durch die Lappen gegangen. Ein Songwriter hatte nämlich eine echte Pop-Hymne extra für sie geschrieben, aber der Chef der Plattenfirma, der gab das Lied einfach eiskalt an eine andere Künstlerin weiter. An wen, das verrate ich euch gleich und außerdem verrate ich euch, welcher Titel jetzt also heute vor genau 40 Jahren die britischen Charts anführte. Davor gibt's Cyndi Lauper, Girls Just Want to Have Fun. Ich bin Dominik Kollmann. Kurz nachher 2.

Just Like Fire, das ist Pink in dieser Mittwochnacht. Eine Runde Mitleid bitte, und zwar für die amerikanische Sängerin Christina Dent. Der ist nämlich ganz knapp ein Nummer-1-Hit durch die Lappen gegangen. Ihr Karriere-Highlight dürfte Ende der 80er Jahre gewesen sein, als sie zusammen mit Bill Medley mal live seinen Dirty Dancing-Hit I've Had the Time of My Life singen durfte.

paar Jahre davor hat er allerdings ein Songwriter extra für sie ein Lied geschrieben. Dummerweise hat es der Chef der Plattenfirma dann einfach an eine andere Sängerin weitergegeben, nämlich an niemand Geringeres als Madonna. Wir wissen natürlich nicht, ob auch Christina Dent dieses Lied hier zu einem Nummer-1-Hit gemacht hätte. Madonna jedenfalls hat es damit heute, an diesem Mittwoch vor genau 40 Jahren, in die britischen Charts geschafft. Hier ist sie mit Papa Don't Preach.